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1: Hallo und herzlich willkommen zu Schneller Schlau, eine neue Folge von unserem kleinen Wissenspodcast. Mein Name ist Jens Schröder und heute ist wieder Michael Büker bei mir, denn wir haben ein physikalisches Thema. Hallo Michael.
2: Hallo.
1: Und tatsächlich haben wir heute ein schwieriges, aber auch schweres, stimmungsmäßig schweres physikalisches Thema, nämlich wir wollen über die Atombombe sprechen und wie sie funktioniert und wie es eigentlich dazu kam, dass sie erfunden wurde. Wir wollen heute mal ein bisschen eine Wissensgrundlage dafür legen, was ist eigentlich eine Atombombe, wie funktionierte eigentlich zum Beispiel die erste Atombombe, daran versteht man ja einiges. Und Michael hat sich da ganz schön eingelesen.
2: Genau, ja, dann sprechen wir doch mal sozusagen über die ersten Anfänge und vielleicht haben wir ja in einer späteren Folge dann auch nochmal Gelegenheit, auf Details einzugehen.
1: Ja, also erstmal die Frage, welches war eigentlich die erste Atombombe? Das war, soweit ich mich erinnere, die in Japan die Stadt Hiroshima zerstört hat. Ist das richtig?
2: Das war tatsächlich der erste Angriff von zweien, die es ja gegeben hat. Der erste Angriff mit einer Atombombe. Der zweite war die Zerstörung der Stadt Nagasaki. Die allererste Atomexplosion allerdings, die erste Bombe, die jemals gezündet wurde, das war ein Test in den USA in der Wüste. Das war dieser Trinity-Test, So wurde der genannt. Und dieser Typ Bombe war es, der dann später über Nagasaki abgeworfen wurde. Tatsächlich war die Hiroshima-Bombe von einem Bautyp, der sehr simpel war, der aus physikalischer Sicht sehr ineffizient funktioniert hat und der später in der Geschichte bis auf ein paar Fußnoten auch keine Rolle mehr gespielt hat. Das heißt, wenn wir die Grundlage legen wollen, um Atomwaffen an sich zu verstehen, dann ist es nützlich, sich diese erste Testexplosion anzuschauen, die vom gleichen Typ war wie jene Bombe, die dann auch Nagasaki zerstört hat.
1: Mhm. Und diese Hiroshima-Bombe, der Typ wurde also gar nicht getestet. Das wurde sozusagen beim ersten Angriff, das war auch der erste Test dieses Prinzips.
2: Ja, tatsächlich. Bei der Hiroshima-Bombe ging man davon aus, dass es so einfach ist, diese kritische Masse herzustellen in der Art und Weise, wie das gemacht wurde. Da wurden zwei Metallklötze aufeinander geschossen, dass das mit Sicherheit funktioniert. Bei der Bombe, die im Trinity-Test getestet wurde und über Nagasaki abgeworfen, da war es wesentlich komplizierter gedacht, die kritische Masse zusammenzubringen und deswegen das erst einen Test und dann den Einsatz gegeben.
1: Okay, dann fangen wir möglichst von vorne an. Du hast gerade das Wort kritische Masse oder den Begriff kritische Masse verwendet. Das scheint mir dann ja das entscheidende Konzept zu sein bei der Frage, wie funktioniert so eine Atombombe. Erklär das vielleicht mal genauer, kritische Masse.
2: Genau, eine kritische Masse besteht aus etwas, das man ein spaltbares Material nennt oder auch ein waffenfähiges Material. Das ist etwas, was aus Atomkernen besteht, die, wenn sie von gewissen Teilchen namens Neutronen getroffen werden, selbst zerfallen und dabei Energie freisetzen und auch selbst wieder Neutronen freisetzen. Das heißt, da kann man sich dann ganz leicht vorstellen, dass es zu einer Kettenreaktion kommt. Ein Atomkern zerfällt, sendet Neutronen aus und diese Neutronen treffen auf weitere Atomkerne, die dann auch zerfallen. Und aus zwei Neutronen können dann 4 werden, dann 8, dann 16 und so weiter. Und diese Kettenreaktion bildet sich aus. Allerdings, diese Kettenreaktion verstärkt sich nur dann selbst, also wird immer stärker, wenn das Material dabei eine kritische Masse bildet. Das muss einmal eine gewisse Menge sein, also sagen wir mal mit nur einem Kilo Plutonium oder Uran würde das nicht funktionieren, das ist zu klein, das ist keine kritische Masse. Aber auch die Form muss stimmen. Wenn man zum Beispiel einen sehr langen Stab aus 10 Kilo Plutonium baut, dann wäre das keine kritische Masse und darin würde keine sich selbst verstärkende Kettenreaktion ablaufen. In einer Kugel allerdings sehr wohl, weil in einer Kugel die Neutronen, die umherfliegen, die größte Chance haben, ein weiteres Atom zu treffen und nicht einfach aus diesem Stück davon zu fliegen. Und das Prinzip, eine Bombe zu zünden, ist also so, man will die Bombe ja zu einem bestimmten Zeitpunkt zünden. Das heißt, man braucht dieses spaltbare Material so, dass es nicht von alleine explodiert. Dann wird die kritische Masse plötzlich hergestellt und dann beginnt die Explosion.
1: Okay, also man hat alle Materialien beisammen, aber noch nicht in der Weise, dass die kritische Masse hergestellt wird. Erzähl mal, wie lässt sich denn so eine kritische Masse dann gezielt in genau der richtigen Sekunde oder dem Sekundenbruchteil, den man sich vorstellt für die Explosion, wie lässt sich die herstellen?
2: Genau, also im Fall der Hiroshima-Bombe, über die wir heute nur am Rande sprechen, war das eben sehr einfach. Zwei Metallteile wurden ineinander geschossen und haben dann zusammen eine kritische Masse gebildet und das ist explodiert. Beim ersten, beim Trinity-Test und bei dem Angriff auf Nagasaki war das wesentlich komplizierter. Es gab eine Kugel aus Plutonium, die hat ungefähr 6 Kilogramm gewogen und die wurde von außen zusammengepresst, bis ihre Dichte sich so vergrößert hat, also sie wurde richtig kleiner gedrückt, bis die Dichte dann so groß geworden ist, dass dieses Plutonium eine kritische Masse gebildet hat, was es vorher nicht hatte. Also erst durch das Zusammenpressen wurde dieses Plutonium kritisch.
1: Okay, mehrere Kilogramm Plutonium zusammenpressen klingt äußerst schwierig. Ich persönlich habe schon Schwierigkeiten damit, eine rohe Kartoffel zusammenzupressen. Bei Plutonium ist das wahrscheinlich noch viel härter.
2: Genau, das war eine der ganz großen technischen Herausforderungen. Man hat um diese Plutoniumkugel herum sogenannte Explosionslinsen angeordnet. Das war Sprengstoff, der nicht einfach nur so in die Luft geht, sondern Sprengstoff, der seine Explosionskraft sozusagen in eine gezielte Richtung ausbreitet. Und das kugelförmig, also diese Explosionslinsen waren um diese Plutoniumkugel angeordnet, dass es ein bisschen aussah wie ein Fußball. Und das hat dann dafür gesorgt, dass die Explosionsenergie nach innen auf die Plutoniumkugel gewirkt hat. Und das hat dann diese Kugel so stark zusammengedrückt, dass die kritische Masse tatsächlich entstanden ist. Dann war aber gleich das nächste Problem. Wenn eine kritische Masse in so einem Stück spaltbaren Materials entstanden ist, dann heizt es sich ganz schnell auf und fliegt sozusagen sofort wieder auseinander, verdampft quasi. Und das führt dann dazu, dass eigentlich gar keine so große Explosion, dass gar keine so große Energiefreisetzung stattfinden kann, weil alles einfach sofort auseinanderfliegt. Das heißt, alleine nur ein Stück Plutonium schnell zusammenzupressen, hat noch nicht dafür gereicht, eine wahnsinnig große Explosion auszulösen.
1: Okay, das heißt, dass die erste Hürde war die, dass man das erstmal zusammenpressen muss zum richtigen Moment. Und die zweite Hürde ist dann die, dass man das noch so lange zusammenhält, dass es nicht sofort sich in alle Winde zerstreut und sondern nur eine mittelgroße Explosion macht. Wie hat man das denn jetzt geschafft?
2: Das war eine ganz große Schicht von vielen Kilogramm Uran, die noch zwischen den Explosionslinsen und dem inneren Plutoniumkern saß. Dieses Stück Uran nannte man den Tamper. Und das hat im Prinzip dafür gesorgt, einfach mit nach innen zu fliegen und durch sein großes Gewicht den Plutoniumkern in dem Moment, wo er kritisch wurde, zusammenzuhalten. Also wie es im Prinzip so eine große Zange, aber eine Zange aus Uran, das in einer Explosion beschleunigt wurde, was den inneren Plutoniumkern dann zusammengehalten hat. Das heißt, die Explosion der Explosionslinsen außen wurde gezündet. Das ganze Ensemble wurde zusammengedrückt, der Plutoniumkern im Inneren hat seine kritische Masse erreicht und begann eine riesige Energie freizusetzen. Anstatt aber dadurch selbst einfach auseinanderzufliegen, wurde er von dem Uran, was auch nach innen strebte, zusammengepresst. Und das hat dazu geführt, dass von den 6 Kilo Plutonium, die dort als Sprengmaterial vorhanden waren, ungefähr 1 Kilogramm tatsächlich zur Spaltung gelangt ist, bevor alles auseinandergeflogen ist. Und die Energie, die dieses 1 Kilogramm gespaltenes Plutonium freigesetzt hat, die war tatsächlich ausreichend, um mit Nagasaki eine komplette Stadt zu zerstören.
1: Boah, es ist wirklich ein gruseliges Thema, aber es ist auch natürlich spannend zu verstehen, wie kompliziert eigentlich die Technik dahinter war, die Technologie, um diese sehr, sehr tödliche Explosion überhaupt herzustellen oder auszulösen. Sehr gruseliges Thema. Ich versuche das nochmal kurz zusammenzufassen. Wenn spaltbares Material, also Plutonium, Uran zum Beispiel, es gibt wahrscheinlich noch ein paar andere sehr schwere Elemente, bei denen das ginge, wenn das eine kritische Masse bildet, und zum Beispiel in der Nagasaki-Bombe war das so, zusammengepresst wird, sodass es dann in dem Moment eine kritische Masse bildet, dann wird ganz, ganz viel Energie augenblicklich freigesetzt durch diese Kettenreaktion. Neutronen spalten Teilchen, senden Neutronen aus, spalten weitere Teilchen. Und dafür, dass die Explosion dann ganz riesig wird, muss man aber dafür sorgen, dass dieses spaltbare Material nicht zu früh verdampft und verstreut wird, sondern noch ein Stückchen zusammengehalten wird. Wahrscheinlich geht es um Sekundenbruchteile da. Und das wurde mit einer Schicht Uran gemacht, die das noch sozusagen ein paar Sekundenbruchteile länger zusammengehalten hat. Und dann gab es diese sehr, sehr große, sehr tödliche Explosion. So hat diese Atombombe funktioniert. Das haben wir heute ein bisschen erklärt. Und ich fand es sehr interessant, auch wenn es ein gruseliges Thema ist. Dankeschön, lieber Michael.
2: Ja, geht mir genauso. Alles klar. Vielen Dank, bis zum nächsten Mal.
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1: Na,
2: hallo.
1: Hallo ihr Lieben. Wir wollen mal wieder mit euch über eine Rasse sprechen.
2: Viele von euch haben abgestimmt. Wir hatten gestern Abend noch ganz spontan bei Instagram.
1: Ja.
2: Ein Voting laufen. Ich habe gefragt, es ist die FCI Gruppe 8 dran und die hatte 3 Rassen zur Auswahl. Ganz kurz, war einmal der Toller, deutsche Wachtelhund und ein französischer Wasserhund. Dann sind nämlich rausgekommen, beim französischen Wasserhund sind es 17%, die den gerne haben wollen würden.
1: Mhm.
2: Der deutsche Wachtelhund, 41%.
1: Oh ja, und ich ist doch der Toller geworden.
2: Und jetzt ist es der Toller geworden mit, wenn man jetzt rechnen könnte, hätte man es jetzt schon im Kopf. Ich hätte es so schnell jetzt nicht rechnen können, mit 42%.
1: Ja, ganz knapp.
2: Wahrscheinlich hat er eine Stimme oder zwei Stimmen oder weiß
1: ja,
2: ich nicht mehr.
1: Wahrscheinlich.
2: Ja, auf jeden Fall wird es der umgangssprachlich der Toller.
1: Ja,
2: Mareike, kennst du den Toller?
1: Ich kenne den Toller.
2: Ach.
1: Ja.
2: Stimmt, doch. War ja bei dir in der Nachbarschaft.

0: antworten oder so, ne? Bei einer Nachricht bei Instagram, dann liegt es irgendwie daran, dass wir ganz, ganz viele natürlich bekommen. Und dann schreibt einfach zur Not nochmal, dass ihr einfach wieder ein bisschen nach oben rutscht. Das ist wirklich überhaupt nicht böse gemeint, aber das geht manchmal einfach aufgrund der Masse so ein bisschen unter. Und manchmal ist es auch einfach nur ein Daumen hoch, wenn wir das Gefühl haben, da ist jetzt einfach nur eine Reaktion da. Mhm. Dann senden wir auch nur mal schnell eine Reaktion, dass wir es überhaupt gesehen haben. Ja. Aber wenn ihr da irgendwie mehr wünscht oder sowas, dann schreibt das auch einfach gerne mal. Und wie gesagt, wenn eine Nachricht untergeht, dann einfach gerne nochmal schreiben. Das machen wir nicht, weil wir irgendwie die Nachricht nicht lesen wollen, nicht beantworten wollen oder die Nachricht irgendwie doof finden inhaltlich oder sowas. Das geht manchmal einfach zeitlich unter, da wir ja beide eben noch andere Jobs haben. Es geht manchmal wirklich leider unter, weil das ist sehr, sehr schön. Wir sind mittlerweile eine doch ganz große Hunderunde-Family geworden.
1: Ja, und ich finde auch in letzter Zeit, muss man sagen, seid ihr alle sehr aktiv da draußen bei Insta und schreibt wirklich viele Nachrichten. Wir kriegen viele Kommentare und das freut uns total. Ich finde das genial. Und auch auf unsere Stories kriegen wir ganz viele Rückmeldungen. Also
0: ich finde es auch super. Es
1: ist irgendwie total cool.
0: So eine schöne Community und die darf auch gerne noch ein bisschen wachsen. Ja. Hätten wir nichts gegen auf jeden Fall. Und ich würde sagen, wir widmen uns dem Toller zurück.
1: Ja, ich kann auch eins sagen, am meisten ist eigentlich immer, wenn Fred irgendeine Scheiße baut, dann krieg ich eigentlich nur Nachrichten mit, wie schön, wie toll, schön, dass das bei euch auch so ist. Also anscheinend erfreut euch das doch sehr, dass dieser Hund auch völlig normal ist.
0: Dieser Hund ist absolut normal.
1: Vielleicht kannst du auch mal posten, dass Taylor irgendeinen Scheiß macht.
0: Oh, Taylor macht ganz viel Blödsinn. Ganz viel Blödsinn macht Taylor.
1: Ist die nicht erzogen?
0: Na, okay. Nee, das? Wir gehen da zu so einer komischen Hundeschule, die hat uns noch nichts beigebracht. Weil man lernt ja nur in der Hundeschule, wie wir wissen.
1: Nur.
0: Zu Hause lernt man nichts.
1: Und da musst du auch die richtige haben.
0: Ja.
1: Sonst bist du verloren.
0: Ja, ist ganz nee. Taylor ist schon, ich würde sagen, Taylor ist schon ganz ordentlich erzogen. Aber da ist auch noch Steigerungspotenzial, sind wir auch ehrlich.
1: Naja gut, wo ist nicht Steigerungspotenzial?
0: Ja.
1: Ich glaube, bei den meisten ist Steigerungspotenzial.
0: Ja.
1: Von uns, also, ich will nicht sagen, nochmal, jeder Hund ist perfekt.
0: Ja.
1: Na, das habe ich immer schon gesagt, das sehe ich auch so. Taylor ist perfekt, Fred ist perfekt, aber...
0: Bei Taylor kommt er zum Beispiel, haben wir erst letzte Woche bei der Hundeschule darüber gesprochen, so langsam mal so ein bisschen Schäferhundgene durch.
1: Das erzählt, ja.
0: Was so territoriales Verhalten angeht. Aber
1: ein paar Tipps bekommen.
0: Ja, da arbeiten wir jetzt dran an der kleinen Mausi.
1: Vielleicht beim nächsten Mal kannst du ein bisschen mehr erzählen.
0: Ja,
1: vielleicht hast du dann auch schon ein paar Erfolge, die du mitbringen kannst.
0: Ja, ich bin gespannt. Ich bin am Wochenende da.
1: Oh ja, dann kannst du ja danach, ja, das ist doch gut. Kannst du nächste Woche mal berichten.
0: Ja, ich weiß bloß nicht, was ich zuerst machen muss. Ob ich mich der Hühnerthematik widmen muss.
1: Ja, die Hühnerthematik ist was Ruhigeres, ne? Das ist vielleicht gar nicht schlecht.
0: Ja.
1: So,
0: zurück zum Toller.
1: Wir haben die FCI Gruppe 8. Apportier, Stöber und Wasserhunde.
0: Oh, das passt aber, finde ich. Wenn man so einen jetzt vor Augen hat, finde ich, ja, das passt.
1: Das passt, ja. Ich finde bloß immer, es ist so skurril, weil Apportierhunde, Stöberhunde, Wasserhunde, die sind ja im Zweifel wirklich grundlegend unterschiedlich. Und trotzdem werden sie in eine Gruppe
0: gepackt. Ich wusste auch nicht, dass Fred zu dieser Gruppe mit dazugehört.
1: Ja, Fred ist ein Stöberhund.
0: Ja.
1: Eindeutig.
0: Ganz offensichtlich.
1: 100%.
0: Man könnte diese Gruppe auch in Staubsauger umbenennen.
1: Ja, vielleicht. Ja. Und wir kümmern uns heute um die Sektion 1, um die Apportierhunde.
0: Sehr gut.
1: Nämlich um den Nova Scotia Duck Tolling Retriever.
0: Wer sich den Namen ausgedacht hat, ne?
1: Der bekommt.
0: Ja, weiß ich nicht.
1: Einen Orden.
0: Also das ist doch kein, also.
1: Ja, wir sagen jetzt hier auch umgangssprachlich, wie das wahrscheinlich die meisten machen, einfach nur noch Toller.
0: Ja.
1: So, wo kommt der her? Der kommt ursprünglich aus Kanada und wurde das erste Mal in den 19. Jahrhundert speziell für die Wasservogeljagd gezüchtet.
0: Also so alt ist der schon?
1: Ja, der ist halt einfach
0: nicht
1: sonderlich bekannt, muss man sagen.
0: Nee, überhaupt nicht.
1: Und früher trug er den Namen tatsächlich Little River Duck Dog. Und jetzt hat man ihn ein bisschen umgenannt und heute
0: beschreibt... Little River Duck Dog?
1: Das ist echt kompliziert, ne? Und jetzt heißt er Duck, natürlich Ente, Tolling, Anlocken von Wild und Retriever heißt apportieren. Und genau deswegen setzt sich der Name sozusagen aus seinen Handlungen zusammen.
0: Alles klar, habe ich verstanden.
1: Denkt man jetzt aber, Tolling, was ist denn Tolling? Es ist tatsächlich eine spezielle Jagdtechnik. Da gehe ich jetzt mal ganz kurz drauf ein, damit man das überhaupt erstmal versteht. Mhm. Jäger und Hund, Jäger und Toller sind am Wasser und der Toller tut so, als ob er da an der Wasserkante ein bisschen rumspielt, so ein bisschen da neugierig rumläuft, was auch immer.
0: Mhm.
1: Und im Zweifel wirft der Jäger sogar vielleicht noch ein Stöckchen hin und der Toller macht so ein bisschen Planschebewegungen und Enten fühlen sich von sowas gerne angezogen und die sind ja neugierig und dann

0: kommen die angeschwommen. Die sind
1: die
0: näher.
1: Die fühlen sich davon angezogen?
0: Ja, viele Enten fühlen sich davon tatsächlich angezogen, einfach weil es ja, solange keine Gefahr ausgeht, kommen die im Zweifel ja ein bisschen näher.
1: Und dann schlägt der Toller zu.
0: Dann schlägt der Jäger zu, schießt die Ente auf dem Wasser, weil sie ja näher gekommen ist. Und dann geht der Toller rein, holt die Ente und apportiert sie nach draußen. Und das ist sozusagen das, was der Toller macht. Und deswegen ist es die Tolling-Jagdtechnik.
1: Bisschen ein kleines falsches Spiel.
0: Könnte man so sagen, ja. Ja, genau. Und die Rasse wurde tatsächlich 1881 von der FCI dann wirklich anerkannt. Und seitdem ist sie auch in der FCI fest verankert. Da braucht es ja gewisse Standards. Das ist ja gar nicht so einfach. Aber seit 81 ist der Toller in der FCI fest verankert. Der Toller ist die kleinste Retriever-Rasse, die es gibt. Rüden wären so 51 cm maximal eigentlich hoch. Das sind ja immer nur so Standardgrößen, sagen wir jetzt mal so circa 51 cm hoch, wiegen so zwischen 20, 23 Kilo. Und die Hündin wären so, naja, 45 bis 48 cm hoch und wiegen so 17 bis 20 Kilo. Mhm. Also schon.
1: Ja, er ist jetzt auch kein kleiner Hund.
0: Ist kein kleiner Hund, aber ist halt ein mittelgroßer Hund.
1: Ja.
0: Ja. Er ist kompakt, sportlich vom Körperbau, mittellanges, vor allem wasserabweisendes Doppelhaar mit dichter Unterwolle. Klar, der geht ins Wasser, der geht auch ins Wasser, wenn es kalt ist. Der braucht einfach Fell, dass der halt nicht an der Wasserkante steht und sagt, bei 5 Grad gehe ich nicht mehr rein. Das ging jetzt gemein, aber dafür ist er ja nicht gezüchtet worden. Es braucht ja kein Jäger. Mhm. Und der dann da steht und sagt, kann heute nicht, muss erst einen Neoprenanzug anziehen.
1: Nee, braucht man nicht.
0: Genau. Die Fellfarbe ist natürlich dieses ganz typische rot-orangene, so fuchsfarbene, ja. Meist mit weißen Applikationen. Genau.
1: Also schon hübsche Tiere, finde ich.
0: Ich finde die wunderschön.
1: Ich finde die auch sehr hübsch, muss ich sagen.
0: Und diese weißen Abzeichen sind ja meist an der Brust, an den Pfötchen, Schwanzspitze. Manche haben es noch ein bisschen an der Stirn. Meist haben sie so eine ganz buschige Rute. Genau, und sie haben eben mittelgroße Hängeohren. Hatte ich ja schon gesagt.
1: Sind eigentlich eher auch so ein bisschen umgeklappt.
0: Ja,
1: so,
0: ja,
1: ne?
0: Genau. Also die sind
1: also
0: so.
1: Also die hängen jetzt nicht so wie bei Fred.
0: Dreiecksförmig, ja. Genau. Die stehen wie so ein Tucken hoch und klappen dann.
1: Ja. Wie beim Schäferhund, bei dem es noch ein bisschen dauert, bis sie richtig stehen.
0: Ja, genau. So, am Anfang. Bevor sie stehen.
1: Genau.
0: Ja. Nee, genau. Und Fred hat jetzt zum Beispiel richtig typische Schlappohren, wie sie im Bilderbuch stehen.
1: Ja, aber richtig. Mein Taylor hat richtige Stehohren.
0: Auch die, wie sie im Bilderbuch stehen. Genau, wirklich? Das stimmt. Ja, das stimmt. So, dann gehen wir mal auf den Charakter und das Wesen ein.
1: Sehr gerne. Ich bin sehr gespannt.
0: Ja, typische Eigenschaften sind, sie sind sehr intelligent und sehr lernfähig. Sie sind aber auch extrem arbeitswillig
1: und
0: arbeitsfreudig.
1: Schon mal eine Herausforderung. Mhm.
0: Sie haben eine sehr hohe Apportiermotivation. Sie sind oft sehr sensibel und aufmerksam.
1: Mhm.
0: Oftmals sehr menschenbezogen. Sie können, und deswegen sage ich das so, verspielt und lebhaft sein. Sie können verspielt sein. Viele Toller sind außerdem sehr wachsam, schnell erregbar und auch da macht ihr schon mal ein Ausrufezeichen hinter und teilweise sehr reserviert gegenüber fremden Menschen als aber auch Hunden.
1: Mhm, ja.
0: So. Und was noch dazu zu sagen ist, die Toller haben so einen typischen Tollerschrei. Tatsächlich, wenn die so erregt sind und so drüber sind, die haben halt wirklich, wirklich eine sehr niedrige Toleranzschwelle und einen sehr hohen Erregungsdrang oder Erregungsoutput,
1: ja.
0: Dann haben die sogenannten Tollerschrei und der ist eben sehr laut, sehr schrill, geht gefühlt durch Mark und Bein. Jetzt gehen wir mal aufs Training und die Erziehung ein.
1: Ja, also wir haben auf jeden Fall ein paar Punkte, glaube ich, die können schon herausfordernd sein.
0: Genau, er gilt eben wirklich als sehr intelligent, aber eben auch nicht sonderlich als leichtführig.
1: Ja, das glaube ich von den Charaktereigenschaften.
0: Also, was gefragt ist, ist wirklich eine ausgesprochene Konsequenz. Der Toller testet sehr gerne, sehr ausführlich, sehr intensiv seine Grenzen. Und das, ja, sage ich wirklich auch diesmal sehr gerne so dazu. Der Toller wird oft unterschätzt, das muss man ehrlich sagen.
1: Wahrscheinlich, weil er so niedlich aussieht.
0: Naja, und weil eben viele sagen, ja, Toller ist ja ein Retriever. Oh, Retriever, ja, Golden Retriever und Labrador Retriever, das sind doch alles dieselben. Und ich meine, Labbies und Goldies, die werden ja oft auch so ein bisschen als die Familienhunde, die sind
1: schlechthin.
0: Ruhig.
1: Genau.
0: Obwohl man, glaube ich, sagen muss, die Goldies sind die ruhigen, die Labbies sind dann schon die etwas aktiveren. So würde man das ja vielleicht sogar schon mal
1: Absolut. Und
0: aber trotz alledem sind das ja eigentlich.
1: Und die Labbys sind die, die immer am Tisch stehen.
0: Genau.
1: Und der Goldie kann in jeder Ecke schlafen.
0: Ja.
1: Der ist eigentlich nur verträumt die ganze Zeit.
0: Genau. Und dann denken eben viele, Retriever ist gleich Retriever und ist der Toller doch genauso. Und da muss man ehrlich sagen, nein, nein, nein.
1: Nein.
0: Nein, muss man ehrlich mal sagen, der Retriever hat wenig, also er hat natürlich Eigenschaften, der schläft natürlich auch in der Ecke, der kann in der Ecke schlafen, keine Frage, aber der ist vom Grundgemüt überhaupt nicht so entspannt und überhaupt nicht so genügsam wie eben die anderen.
1: Ich wollte gerade sagen, also ich finde auch ein Goldie und ein Labby, also die haben ja teilweise wirklich Nerven aus Stahl, die lassen ja so viele Dinge über sich ergehen.
0: Das stimmt, ja.
1: Das schon, also ist schon sehr beachtlich.
0: Ja,
1: finde ich.
0: Das ist auf jeden Fall so. Ich hatte das ja eben schon mal gesagt, die haben eine sehr hohe Reizempfänglichkeit. Also das muss man ehrlich sagen, die sind vergleichbar mit so einem Border Collie, mit so einem Aussie. Also die sind wirklich mit einem Schnipser wirklich anzuschalten und die wollen eben, die wollen arbeiten. Das bedeutet in Umkehrschluss, die brauchen wirklich eine gute Auslastung, die brauchen eine wirklich charakterlich passende Auslastung, die brauchen nicht nur eine körperliche Auslastung, die brauchen vor allem auch eine geistige Auslastung, die brauchen ein gutes Training. Also da ist wirklich ein bisschen mehr Motivation von den Menschen ausgehend gefragt. Das ist jetzt eben nicht nur so eine Couch-Potato. Auch die gibt es. Es gibt auch Toller, die können durchaus Couch-Potatoes sein. Die bringen das einfach mit, die haben irgendwo ihr Jagdgehen irgendwo verloren, so sage ich jetzt mal platt. Ne? aber ich glaube, die meisten, die da draußen Toller haben, werden sagen, oh ja, das ist genau so. Ne? Sie sind eben dafür ja auch gezüchtet worden, dass sie eben schnell für die Jagd einsetzbar sind, dass sie einfach sofort da sind, dass sie sehr aufmerksam sind, dass sie eben, wenn eine Ente da vorbeikommt, sofort in diesen Modus einschalten. Das braucht man für die Jagd und dafür sind sie ursprünglich gezüchtet worden. Und jetzt halten wir diese Hunde eben für den privaten Gebrauch und deswegen muss man sich dessen natürlich auch anpassen. Der Hund passt sich uns an, wir müssen ihn aber auch an unsere Bedingungen versuchen anzupassen. Deswegen haben Toller oftmals Schwierigkeiten mit so Alltagssachen wie Tauben. Ist ein echtes Problem oder alles so, was fliegt, da sind die wirklich sehr reizempfänglich. Was oft tatsächlich auch ist, es sind so laufende Menschen, andere laufende Hunde, das sind alles so schnelle Bewegungen, das kann die sehr schnell anreizen und sehr schnell triggern. Also es kann eben sein, dass euer Toller oder generell, wenn ihr überlegt, euch die Rasse zu holen, eben so mit Alltagssachen wirklich viel Führung braucht, da sehr, sehr gut angeleitet werden muss. Was der nicht braucht, ist Strenge. Was der nicht braucht, ist, wenn der so sensibel ist, wenn der so reizoffen ist, wenn der zum Beispiel, weil der gerade durch die Allenriede geht hier und neben ihm flattern die Vögel hoch, dass der dann noch eins draufgehauen bekommt und dass der wirklich schroff angefahren wird, dass er das lassen soll, das wird er nicht verarbeiten können. Der ist eben super sensibel, der braucht ganz feinfühlige Ansprache. Der braucht wirklich ganz deutliche Grenzen. Das ist wie eine Bowlingkugel, die ohne Bande läuft und die immer so dong, dong, dong, dong, dong an die Bande andotscht. Und ihr macht die Bahn einfach möglichst klein, damit die Kugel gefühlt dauerhaft zwar die Bande berührt, aber deswegen auch einfach nur geradeaus läuft. So kann man sich das vorstellen. Also es ist wirklich ein Hund, der gut an die Hand genommen werden muss.
1: Ja.
0: Das meine ich eher positiv, ne? Das ist jetzt gar nicht so negativ.
1: Nein, finde ich auch nicht negativ. Viele
0: lassen einfach ja ihren Hunden sehr viel Freiraum. Das ist ja auch in Ordnung. Wenn das gut klappt, habe ich dann nichts gegen. Das wird ein Hund sein, wo das in der Regel nicht so gut klappt.
1: Ja.
0: Den einfach so laufen lassen und mal gucken, was so passiert.
1: Einfach mal gucken, was passiert.
0: Ja,
1: ne?
0: Genau.
1: Sind unsere beiden, glaube ich, auch nicht.
0: Nee, also ist auch wirklich.
1: Mach mal, schau mal, wo du landest.
0: Ja. Wirklich die beiden zusammen, ne? Ist es wirklich ein Dreamteam.
1: Ich glaube auch.
0: Was man noch sagen muss, dass Toller sehr schnell überdrehen. Die sind sehr schnell drüber.
1: Weil sie wahrscheinlich so reizempfindlich sind.
0: Ja, genau.
1: Sind, ne?
0: Also da muss man gut aufpassen, wie viel Training ist möglich, wie viel Spaziergang ist möglich, weil die ganz schnell überdrehen. Und das hatten wir schon oft, wenn Hunde überdrehen und das ist jetzt mal fast egal bei welcher Rasse, dann kommen Verhaltensweisen zutage, die wir nun gar nicht wollen. Und das ist eben bei so reizempfänglichen Hunden meist nicht das Verhalten, dass die sich einfach in die Ecke legen und schlafen, weil sie sagen, ich kann nicht mehr, sondern das ist meist mit noch mehr Druck dagegen.
1: Mhm.
0: Die werden noch lauter, noch hektischer, noch hibbliger, die äußern sich noch mehr und sind im Zweifel wirklich auch nicht mehr gut führbar.
1: Das ist, könnte passieren.
0: Genau, also wirklich ein Hund, der da einfach sehr gut geführt werden muss und einfach gut geguckt werden muss, was geht und was geht nicht.
1: Ja, und ich glaube auch, also es sind ja jetzt nicht nur Toller oder so, die so sehr reizempfindlich sind. Also zum Beispiel Taylor war das ja auch ganz extrem. Mhm. Ich weiß noch, die eine Stunde, wo du extra zu uns gekommen bist und am Ende, also Taylor war nicht ansprechbar.
0: Ja.
1: Überhaupt nicht. Und wir mussten Taylor dann am Baum festmachen und ja. Sie musste halt zugucken. Sie musste das aushalten, dass sie den anderen einfach mal nur zuguckt.
0: Ja.
1: So, weil alles andere war...
0: Ja, weil sie auch an euch hochgesprungen ist die ganze Zeit.
1: Genau, also sie war ja wirklich...
0: drüber.
1: Sie war drüber, sie war, kam mit all dem nicht klar.
0: Dann jetzt überleg dir mal, wenn du jetzt mit Strenge dagegen gehst, ne, du würdest sie immer schroffer anreden, ja. Du würdest immer körperlicher werden. Ihr würdet euch ja gegenseitig einfach nur noch aufbauschen.
1: Natürlich.
0: Und irgendwann würde was passieren, was man vielleicht nicht will.
1: Ja.
0: Ne, weil der Hund sich irgendwann auch bedrängt fühlt, du fühlst dich bedrängt, also es wird ja immer mehr. Deswegen muss man echt sagen, da ist einfach ganz viel Fingerspitzengefühl auch der Menschen gefragt, ganz viel Sensibilität von den Menschen gefragt, mit so einem sehr überreizbaren Hund eben ins Training zu gehen.
1: Und es wird aber auch besser, wenn ihr das macht.
0: Ja, ja, natürlich.
1: Also natürlich, Taylor guckt auch gerne. Wir waren jetzt ja erst wieder eigentlich mitten in Hannover die letzte Stunde. Und ja, Taylor ist auch sehr schnell da, auch mal wieder abgelenkt und so weiter, weil sie dann, ach, da fährt ja ein Fahrrad. Mensch, das sehe ich ja gar nicht so häufig. Das muss ich mir doch jetzt mal genauer angucken. Aber wenn du dann mit ihr diese Übung machst, dann funktioniert das auch alles mittlerweile. Aber halt, wenn du dann so ne von, wir machen mal kurz Pause, dann wieder in die Übung gehst, das ist halt für sie noch ein bisschen schwerer.
0: Okay, na gut, aber das ist ja wirklich ein Lernprozess.
1: Das ist ein absoluter Lernprozess. Ja. Ich meine, früher, also es war ja wirklich nicht möglich eigentlich in der Stadt mit Taylor zu sein. Und das ist ja mittlerweile Gott sei Dank möglich. Taylor kann auch an alleine mittlerweile in der Stadt laufen. Also es funktioniert. Es hat halt nur ein bisschen gedauert.
0: Ja. Dann, was sind denn so die typischen Verhaltensprobleme, die typischen generellen Probleme, die euch erwarten könnten? Habe ich jetzt mal rausgesucht. Vor allem Nervosität ist beim Toller wirklich ein Dauerthema. Dauerbellen oder wirklich dieses Bellen und Kommentieren von allen möglichen, was sich bewegt oder was auch immer. Dann tatsächlich Jagdtrieb gegenüber Wild, anderen Hunden, gegenüber Menschen. Dann Unsicherheit oder tatsächlich sogar eine Scheu gegenüber Fremden. Frustrationsprobleme. Und diese Frustrationsprobleme können dann tatsächlich auch mal ganz schnell in Zerstörungswahn oder tatsächlich Aggressionsverhalten ummünzen.
1: Okay.
0: Ja, also das ist jetzt natürlich sehr schwarz gemalt, aber genau, das sind eben so... Also wirklich auch Probleme, die man bei Tollern häufiger sieht. Das muss man jetzt schon ehrlich mal so sagen. Nichtsdestotrotz kann man das mit guten...
1: Fall in der Hundeschule gehabt?
0: Ja. Nichtsdestotrotz kann man das mit Training in die richtige Bahn lenken. Dann gucken wir uns mal die gesundheitlichen Probleme bei der Rasse an.
1: Mhm.
0: Und das sind tatsächlich bei Toller so ein paar, muss man sagen.
1: Schuppen wahrscheinlich.
0: Schuppen?
1: Könnte ich mir vorstellen. Das ist jetzt kein gesundheitlicher Problem, aber ich finde immer Hunde, die so ganz viel Fell haben, so da, ich finde, da ist immer sehr schnell Schuppen.
0: Das habe ich mir jetzt gar nicht aufgeschrieben.
1: Ich weiß es auch nicht. Habe ich jetzt einfach nur... Also,
0: hast du jetzt ins Blaue geraten?
1: Habe ich jetzt ins Blaue geraten.
0: Stimmt bestimmt.
1: Nein, nicht. Mareike erzählt dir wahrscheinlich gerade wieder Quatsch. Nein, aber also ich weiß nicht. Also gerade auch so Schäferhunde haben ja auch nicht wenig Fell und so weiter und... Irgendwie die Teigproduktion ist da
0: angeregt. Oh, so kann ich nochmal nach. Also wenn euch das interessiert, kann ich das gerne nochmal gezielter nachlesen. Habe ich jetzt tatsächlich.
1: Ich weiß ja auch nicht, ob das stimmt.
0: Ja, aber ich
1: schließe sie gerade nur von Daska und Taylor auf andere.
0: Ja, ist ja manchmal ist das ja völlig in Ordnung.
1: Ja.
0: Also erstmal muss man sagen, es gibt nicht so viele Toller. Das heißt, der genetische Pool dieser Rasse ist nicht so groß wie zum Beispiel bei einem Schäferhund, wie zum Beispiel bei einem Golden Retriever. Das heißt, man kann aus einem relativ kleinen genetischen Pool nur rauszüchten. Und das bringt eben auch andere genetische Probleme mit sich.
1: Ja, verstehe.
0: Das heißt, man muss tatsächlich sagen, dass bei Tollern durchaus mal Autoimmunerkrankungen ein Thema sind.
1: Mhm.
0: Was auch oft ein Thema sind, sind Augenerkrankungen. Dann gibt es natürlich Hüftdysplasie, Ellbogendysplasie. Ja, das ist irgendwie auch
1: Klassiker.
0: So ein Standardding.
1: Ja.
0: Genau. Und was tatsächlich auch häufiger vorkommt, sind tatsächlich Nebenniereninsuffizienzen.
1: Nicht so schön.
0: Genau. Natürlich muss man sagen, seriöse Züchter testen ihre Zuchttiere genetisch, ob die verwandt sind, ob da eine Zucht wirklich sinnvoll ist. Aber es ist halt nicht immer so einfach, weil wie gesagt, es gibt jetzt nicht so viele Toller. Die Lebenserwartung liegt so zwischen 10 bis 14 Jahre plus minus. Das ist ja...
1: Ja, für die Körpergröße.
0: Ist das völlig normal.
1: Ja.
0: Ich habe mal geguckt, wie viele Toller tatsächlich 2024 in Anführungsstrichen verkauft worden sind oder gezüchtet worden sind. Das willst du mal raten?
1: Oh,
0: Oh, das ist aber scheiße, ne?
1: Das ist richtig scheiße. Jetzt nur in Deutschland hier oder auf der Welt?
0: Nein, wir reden von Deutschland.
1: Ich habe keinen Schimmer. Also es gibt ja auch immer nur so ein paar Zeiträume. Die können ja jetzt auch nicht die ganze Zeit irgendwie Welpen kriegen. Ich weiß nicht, so 360?
0: Davon kannst du die Hälfte abziehen. Also
1: die Hälfte abziehen?
0: Mhm. Ach, aktuelle Welpenzahlen für 2024 ist tatsächlich 115 Welpen. Offiziell
1: ja.
0: Ne? In der Welpenstatistik des VDH gezählt worden.
1: Na gut, das ist wirklich nicht so viel.
0: Nee. Es gibt 50 eingetragene Züchter. Mhm. Aber wenn du jetzt mal davon ausgehst, einmal im Jahr lassen die Decken.
1: Ja.
0: Müssen alle Decken lassen. Dann kommen da vielleicht fünf, sechs Welpen raus.
1: Ja, Wahnsinn.
0: Klar, hast du dann mehr. Aber nicht jeder Züchter, nur weil die eingetragen sind, züchten die. Das heißt, man muss tatsächlich sagen, dass diese Hunderasse eher sehr selten ist und eher eine Nischenrasse ist. Also wirklich nicht oft vorkommt.
1: Obwohl sie so bekannt
0: geworden
1: ist.
0: Genau. Und jetzt muss man sagen, habe ich mal ein bisschen nochmal recherchiert. Und man rechnet damit, dass sich die Zahl für 2025 genau und 26 verdoppeln, wenn nicht sogar verdreifachen wird.
1: Ja, das würde ich auch, glaube ich,
0: genau,
1: sagen.
0: Genau, weil eben dieser Hund eben wirklich sehr gefragt ist.
1: Ja, ich glaube, er könnte den Aussie ein bisschen ablösen.
0: Ja, ich glaube auch im Essen, dass das so ein bisschen so eine...
1: Nee, es könnte eine Trendrasse werden.
0: Ja, es ist definitiv so. Es ist eine ganz, ganz tolle Rasse. Ich finde die wunderschön optisch. Ich finde, die bringt ganz viele tolle Charakterzüge mit sich. Ich finde sowieso, wenn du mit dem Hund arbeiten willst, wenn du jagdlich mit dem Hund loslegen willst, dann ist das, glaube ich, sowieso nochmal ganz, ganz anders zu bewerten. Dann weißt du sowieso, was du hast und dann willst du das ja im Zweifel auch. Mhm. Jetzt gehen wir davon aus, dass ja die meisten Zuhörer und Zuhörerinnen von uns jetzt nicht jagdlich ambitioniert sind oder ihren Hund nicht jagen lassen.
1: Selten.
0: Oder wenigere, genau. Da muss man tatsächlich sagen...
1: Ist kein Anfängerhund?
0: Ja, genau. Es ist kein Anfängerhund. Es ist eben nicht, weil Retriever draufsteht, zu vergleichen.
1: Retriever drin?
0: Es ist auf jeden Fall ein Retriever drin, weil er abortiert. Aber es ist eben nicht zu vergleichen mit einem Golden Retriever, mit einem Labrador, die im Zweifel sehr ruhig sind, obwohl sie Jagdhunde sind und obwohl sie Apportierhunde sind. Der Toller ist anders zu bewerten. Das ist ein Arbeitshund und das steckt tief in dem drin. Und der will, er ist sehr arbeitswillig, er ist eben sehr reizoffen, er ist schnell drüber. Und das sind Sachen, die muss man wissen. Und jetzt sagen vielleicht viele, ja, das ist ja nicht schlimm, mit gutem Training, alles easy. Ja, ist auch, unterschreibe ich sofort. Mit gutem Training ist auch alles easy oder kann alles easy sein. Ihr müsst bloß wissen, dass ihr dann wahrscheinlich vielleicht einmal mehr ins Training geht, weil dieser Hund im Zweifel ein bisschen mehr Anleitung braucht.
1: Aber es ist ein hübscher Hund.
0: Hund hat viel Haare, das der heißt Fellpflege viel. Ist da ja. Wirklich auch angesagt. Ne?
1: Hat er viel?
0: Ja, der hat schon viel, ja. Und kein Hund, den man jetzt scheren sollte. Ne? Also ist jetzt, das ist ein Langhaarhund, der hat viel Unterwolle und dem muss man einfach helfen, diese Unterwolle rauszubekommen, besonders Frühjahr und im Herbst, wenn die so wechseln, nochmal mehr. Ganzjährig ist da aber Fellpflege angesagt.
1: Ja, also Taylor haart gerade abnormal.
0: Ja, Fred leider auch.
1: Also wirklich. Ja. Bei Taylor ist auch wirklich, du fällst einmal nur drüber und hast irgendwie die ganze Hand voll.
0: Das stimmt, als ich euch gesehen habe, das war echt krass.
1: Also Taylor ist ganz wild beim Haaren. Also ich weiß nicht, was da los ist bei der Kleinen, ob da gerade auch wieder Hormonumstellung ist.
0: Ja, das kann
1: oder
0: sein.
1: So.
0: Guck mal, wie warm ist das draußen, ne? Wie kalt war das noch vor 14 Tagen? Ja. Ist da logisch, dass die Hunde jetzt alles an Winterfell abwerfen, was nur irgendwie geht, ne?
1: Aber also Taylor ist wirklich extrem. Also.
0: Ja, und der Toller hat ähnlich langes Fell wie Taylor, wenn nicht sogar vielleicht ein bisschen länger.
1: Auch noch länger teilweise.
0: Das heißt, Fellmäuse in der Wohnung sind da schon ein Thema.
1: Ja, und gute Staubsauger.
0: Ja, bist du Staubsaugervertreter, melde dich. Wir brauchen dich. Ja,
1: absolut. Also ihr Lieben, wir hören uns nächste Woche schon wieder und stimmt unbedingt bei Insta ab. Wir sind sehr gespannt, wie das ausgeht. Hunderunde-Podcast, falls ihr uns da noch nicht folgt. Und dann, geht es nächste Woche weiter.
0: Was mir einfällt, es wäre so unfassbar lustig, wenn wir uns danach auch immer, also derjenige, der die meisten Stimmen hat, der holt sich dann auch die Rasse.
1: Oh Gott, wie viele dann, Hunde müssen
0: genau,
1: wir haben?
0: Spätestens, wenn wir das zweimal durchgemacht haben, die Wofologie-Reihe hier, dann hast du 17 Hunde und ich gefühlt 500 Hunde. Aber so unterschiedlich. dass du wahrscheinlich überhaupt nicht klarkommen würdest, weil jeder braucht ja was anderes.
1: Also Taylor würde sich, glaube ich, freuen, ein paar Geschwister zu kriegen.
0: Fred leider auch, ja.
1: Aber ich glaube auch nicht, dass Taylor, bin ich ehrlich, Taylor ist noch nicht so weit.
0: Nee, Fred ist tatsächlich auch nicht so weit.
1: Ich glaube, dass das irgendwann mit Taylor funktionieren könnte, weil Taylor halt einfach Hunde liebt, andere Hunde und da einfach sehr viel Spaß dran hat, aber in der Regel ist es ja auch schön, wenn Taylor dann schon sehr viel konsequenter die Sachen beherrscht, die wir ihr beibringen.
0: Klar, weil sie einfach ein Vorbild dann
1: eben,
0: auch
1: genau,
0: ist.
1: Genau, ne? Und diese Vorbildfunktion einnehmen kann. So,
0: stell momentan, mal vor, jetzt.
1: Na, jetzt wäre absolutes Chaos. Also wirklich, das kannst du nicht anders beschreiben, außer absolutes Chaos. Also ich habe auch vor jedem Respekt, der das vor, bevor die Hunde, wenn da irgendwie der Hund noch nicht mal zwei ist, der Ersthund, und dann sich noch einen anderen Hund holt, habe ich absoluten Respekt vor.
0: Ja, es gibt aber wirklich Hunde, die sind mit zwei, ich will mal sagen, jetzt platt übertrieben, fertig, ne?
1: Ja.
0: Dann kann das passen, aber es gibt auch viele Hunde, die sind eben nicht fertig. Die brauchen einfach noch ein bisschen, und da dann einen zweiten Hund draufzusetzen, das ist wirklich sportlich. Ja.
1: Ja, ich meine, guck dir an, Taylor wird im Juni 2.
0: Ja, und ich hoffe, du würdest jetzt einen zweiten Hund holen. Das ist ein Himmelfahrtskommando, ne?
1: Ja, vor allen Dingen, Taylor ist ihr Schlaf sehr wichtig. Die würde auch erstmal richtig rumkotzen, wenn da einer die ganze Zeit...
0: Fred leider nicht. Ich glaube, Fred würde jeglichen Schlaf eintauschen dafür, dass da ein zweiter Hund ist.
1: So, aber dann wäre halt, wenn Taylor ausgeschlafen hat, wäre die ganze Zeit, Action, lass uns spielen!
0: So würde es laufen. Ich dachte bloß gerade, stell mal vor, dann hast du da so einen Mops, dann hast du da so einen Labby, dann hast du auf einmal einen Toller, dann hast du auf einmal einen Deutsch-Drahter, dann hast du auf einmal einen Dackel, dann hast du einen Beagle. Ist ja unterschiedlicher, kann das ja nicht sein. Die würden sich sicherlich ja alle verstehen, das ist ja völlig okay. Aber ich denke mir nur gerade, wenn jeder auch seine rassespezifischen, typischen Merkmale mitbringen würde.
1: So 100%, so, ne?
0: Hi, der Daus. Da kannst du einfach nur das Haus abschließen und gehen.
1: Ja. Wir überlassen euch selbst. Hier ist euer Futter. Schaut mal, was draus wird.
0: Aber es ist eine lustige Vorstellung, finde ich. Wenn du aus jeder...
1: Ja, wenn du das Paradebeispiel aus jeder
0: Gruppe und aus jeder Sektion sozusagen den Paradehund nimmst. Okay, was ist schon der Paradehund? Aber ich glaube, ihr da draußen wisst, was wir meinen.
1: Diese Klischees halt auch. Ne?
0: Oh mein Gott.
1: Das wäre sehr, sehr, sehr wild.
0: Ja, ist auch die Frage, ob das so gut gehen würde. Aber das wissen wir nicht, weil wir es... Ich werde es nicht machen. Mareike, du kannst dich ja zum...
1: Nein. Und nochmals, nein.
0: Vielleicht finden wir ja jemanden, der sich zu so einem Experiment bereit erklärt. Also wir würden regelmäßig kommen und Interviews führen. Wir möchten bloß nichts damit zu tun haben.
1: Oh ja, gut. Manches ist auch besser, wenn es einfach nur ein Gedankenspiel ist.
0: Ja, auf jeden Fall.
1: So.
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1: Ich bin Tine Klimach. Die Spritpreise jagen einen Rekord nach dem nächsten. Die Politik ringt um Entlastungsmaßnahmen. Bundestag und Bundesrat sollen heute den nächsten Tankrabatt auf den Weg bringen.
2: Jetzt muss es schnell gehen, denn der Rabatt soll schon ab Oktober, also ab nächsten Donnerstag, für 3 Monate gelten. Der Liter Sprit wird mit der Steuersenkung knapp 17 Cent günstiger, wenn die Tankstellen den Rabatt voll weitergeben. Bei der ersten Auflage im Mai und Juni hatten Institute und das Bundeskartellamt errechnet, dass das nur teilweise der Fall war. Die Mineralölwirtschaft bestreitet das. Viele Experten kritisieren den Rabatt, denn er ist vergleichsweise teuer und nicht zielgenau. Er unterstützt auch Menschen, die keine Hilfe bräuchten. Wer kein Auto hat, aber unter hohen Preisen leidet, bekommt dagegen nichts davon. Aus Berlin, Ursula Winkler.
1: Kein Einlenken bei Gaza, keine Zweifel am Vorgehen gegen den Iran. Israels Ministerpräsident Netanyahu hat bei den Vereinten Nationen seinen Kurs mit Nachdruck verteidigt. Internationale Vorwürfe gegen sein Land wies er zurück und griff zugleich seine Kritiker an. Israel des Völkermords zu bezichtigen sei die größte Lüge des Jahrhunderts, sagte er in New York. Zahlreiche Ländervertreter haben aus Protest gegen den israelischen Ministerpräsidenten vor dessen Rede den Saal verlassen. Auch draußen vor dem Gebäude gab es Proteste. Die deutsche Wirtschaft könnte deutlich stärker wachsen als bisher angenommen. Führende Forschungsinstitute verdoppeln in ihrer Herbstprognose die Wachstumserwartung für das laufende Jahr auf 1,3%. Der Iran-Krieg und die stark gestiegenen Energiepreise haben die deutsche Wirtschaft aber nicht so stark beeinflusst wie befürchtet. Zum Sport. Jürgen Klopp hat beim Debüt als Bundestrainer mit der deutschen Fußballnationalmannschaft ein Unentschieden geholt. Das DFB-Team spielte zum Auftakt der Nations League in Amsterdam gegen die Niederlande 1:1. Trainer Jürgen Klopp bei RTL.
3: Wir hätten sehr, sehr gerne gewonnen hier heute, keine Frage. Hätte am Spielverlauf nichts geändert. Wir müssen die Eindrücke, die Informationen, die wir kriegen, müssen wir nehmen. Und die Ergebnisse müssen wir auch akzeptieren. Und deshalb, wir heute 1:1, hätte super gerne gewonnen, aber kann man den Punkt auch nehmen.
1: Außerdem sagte er sei mit vielen Einzelleistungen sehr, sehr zufrieden, so Bundestrainer Jürgen Klopp.

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1: Ich bin Tine Klimach. Im laufenden Jahr erwarten die führenden Wirtschaftsforschungsinstitute einen Anstieg des Bruttoinlandsprodukts um 1,3%. In ihrem Frühjahrsgutachten hatten sie noch mit 0,6% gerechnet. Die Experten haben aber auch Sorgen.
2: Die Prognose hat sich zwar verdoppelt, aber es ist eher ein kleines Plus als ein echter Aufschwung. Unter anderem angetrieben durch die staatlichen Milliarden für Verteidigung und Infrastruktur. Nach Einschätzung der Institute bleibt die deutsche Wirtschaft in den kommenden Jahren leistungsschwach. Der Titel des Gutachtens, Aufschwung mit Strukturproblemen, Finanzpolitik auf Abwägen. So hieß es von den Experten unter anderem, die Rentenreform führe unter dem Strich zu einer steigenden Beitragsbelastung. Bei der Energiepolitik erkenne man nicht mal ansatzweise eine Vision und der Tankrabatt sei kontraproduktiv. Aus Berlin, Ursula Winkler.
1: Über die geplante Rentenreform wird in der schwarz-roten Bundesregierung heftig gestritten. Der Sozialverband VdK Deutschland fordert nun in einem Interview mit der deutschen Presseagentur einen Sozialcheck. Konkret rät VdK-Präsidentin Verena Bentele dem Bundeskanzler, die Chance für eine Überarbeitung der Reform zu nutzen.
3: Die geplante Abschaffung der Rente mit 63, ein Unding, auch für den Sozialverband. Viele hätten ihren Renteneintritt schon geplant. Deswegen könne man die Rente nach 45 Beitragsjahren nun nicht einfach canceln. Wir brauchen mindestens Übergangsfristen, heißt es, eine Reform zum Wohl der Menschen. Mehr Nähe zu den Leuten, nicht mit dem Kopf durch die Wand. Das hört man nun auch immer wieder aus der Koalition. Doch noch ringt die Regierung um einen Rentenkompromiss. Claudia Wächter, Nachrichtenredaktion.
1: Der Streit zwischen US-Präsident Trump und Medienhäusern um den Zugang zum Weißen Haus überschattet in den USA den Besuch von Chinas Staatschef Xi Jinping. Eine Live-Übertragung gab es nicht. Trump kündigte zum Auftakt des Besuchs an, man werde Fragen im Kontext von Sicherheit, Technologie und KI erörtern. Auch der heftige Handelsstreit sollte Thema sein. Zum Sport. Beim Debüt von Jürgen Klopp als Bundestrainer hat die deutsche Fußballnationalmannschaft einen Sieg knapp verpasst. Das DFB-Team kam zum Nations League-Auftakt in Amsterdam gegen die Niederlande zu einem 1:1 Unentschieden. Felix Metscher brachte Deutschland in der 32. Minute in Führung. In der Nachspielzeit erzielte Cody Gakpo den Ausgleich für die Niederlande.

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1: Ich bin Tine Klimach. Israels Ministerpräsident Benjamin Netanyahu war gestern an der Reihe mit seiner Rede bei der UN-Generaldebatte. Rund um das UN-Gebäude herum wurde zum Teil heftig protestiert. Dabei nahmen die Polizei Berichten zufolge auch Stars in Gewahrsam.
2: Schauspielerinnen Susan Sarandon, Hannah Einbinder und Cynthia Nixon waren bei den Protesten dabei. In einem Foto war Sarandon zu sehen, von Polizisten umringt. Es gab Sitzblockaden und viele Demos rund um die Absperrungen um das UN-Gebäude am East River. Bürgermeister Mamdani unter anderem hatte dazu aufgerufen. Netanyahu verteidigte sein Vorgehen im Gazastreifen und den Iran-Krieg. Irans mörderische Diktatur dürfe keine Atomwaffen besitzen, die Israel vernichten und die ganze Welt bedrohen könnten. Aus den USA, Tina Eck.
1: Die deutsche Wirtschaft könnte deutlich stärker wachsen als bisher angenommen. Führende Forschungsinstitute verdoppeln in ihrer Herbstprognose die Wachstumserwartung für das laufende Jahr auf 1,3%. Der Iran-Krieg und die stark gestiegenen Energiepreise haben die deutsche Wirtschaft aber nicht so stark beeinflusst wie befürchtet. Viele Menschen in Deutschland sprechen mit KI-Chatbots über persönliche und vertrauliche Themen. Einer Umfrage des Software-Dienstleisters Proton zufolge haben 68% der befragten Nutzer bereits mindestens ein sensibles Thema mit einem KI-System besprochen. Gleichzeitig ist das Misstrauen beim Datenschutz groß. Gut 40% vertrauen den Anbietern wenig oder gar nicht beim Schutz vertraulicher Daten. Zum Sport. Jürgen Klopp hat beim Debüt als Bundestrainer mit der deutschen Fußballnationalmannschaft ein Unentschieden geholt. Das DFB-Team spielte zum Auftakt der Nations League in Amsterdam gegen die Niederlande 1:1. Trainer Jürgen Klopp bei RTL.
3: Wir hätten sehr, sehr gerne gewonnen hier heute, keine Frage. Hätte am Spielverlauf nichts geändert. Wir müssen die Eindrücke, die Informationen, die wir kriegen, müssen wir nehmen. Und die Ergebnisse müssen wir auch akzeptieren. Und deshalb, wir heute 1:1, hätte super gerne gewonnen, aber kann man den Punkt auch nehmen.
1: Felix Metscher brachte Deutschland in der 32. Minute in Führung. In der Nachspielzeit erzielte Cody Gakpo den Ausgleich für die Niederlande.
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4: Kurz vor 5 an diesem, ja, vielleicht denkwürdigen Freitag. Schönen guten Morgen.
5: Guten Morgen.
4: Tiziana hat die ganze Woche in ihre Lern-App geguckt.
5: Ja.
4: Ne? Du hast Tipps bekommen von Hinz und auch von Kunz.
5: Hier, hört mal.
6: Moin. Ich bin Rieke.
5: Ja, ich bin Rieke.
7: Das ist Rieke.
4: Du bist doch nur eine komische App.
5: Ja, aber das ist doch meine Lern-App und die redet hier von Rieke.
4: Ja, das, naja. Heute zwischen 8 und 9 ist es dann endlich soweit. Tiziana findet stellvertretend für die Moin-Show heraus, wie schwer kann es sein, eine Radioshow auf Platt zu moderieren, wenn man eigentlich gar kein Plattdeutsch kann.
5: Ich habe ein bisschen Arschkribbeln, aber ich habe ja auch Hilfe.
4: Ja,
7: also Morskribbeln hast du dann.
5: Morskribbeln.
4: Und wir haben noch ein bisschen Zeit. Um 8 geht's los. Schönen guten Morgen.
5: Morgen. Moin.

0: kurz nach fünf. Hier ist Antenne Niedersachsen. Hier ist eure Moin Show. Eure Goldkehlchen, Tiziana.
1: Guten Morgen.
0: Verkehrskai.
2: Tirilli.
0: Und ich bin's, der Flücki. Wir sind die Vorband für euren ersten Kaffee. Und morgen übernehmen dann die richtigen Goldkehlchen aus Hamburg.
1: Das ist dieser Männerchor, der eigentlich so aus so einem Spaß angefangen.
0: Bierlaune, Kneipenchor, ja, könnte man sagen.
2: Ne? Jux und Dollerei.
1: So.
0: Und mittlerweile weltweit bekannt, die geben ihr Abschiedskonzert morgen nicht irgendwo, sondern
1: im Volksparkstadion in Hamburg.
2: Da gehen ein paar Leute rein.
0: 50.000 und mehr. Boah. Deswegen, Markus, Mitorganisator und Mitgründer der Goldkehlchen, guten Morgen.
3: Moin aus dem Volksparkstadion.
0: Schon am Ort des Geschehens also. Morgen ist es soweit. Wie fühlt sich das gerade an?
3: Also das ist absolut surreal. Seit Montagmorgen, man hat es ja monatelang geplant und im Kopf sich ausgemalt und die Pläne gesehen und alle Visualisierungen. Aber jetzt das hier vor Ort auch zu sehen, wie das alles entsteht und wie groß das ehrlicherweise ist, das ist der absolute Wahnsinn. Und dann natürlich die Location an sich, das ist schon magisch. Ja.
1: Darfst du ein bisschen durchblicken lassen, wer da vielleicht noch so auftaucht?
3: Ich finde es schön, dass ihr es wieder versucht.
2: Naja, klar.
1: Du kannst dich erinnern, scheiße.
3: Ja, ich kann mich erinnern. Nee, also das ist ein üppiges Programm mit echt, echt vielen Überraschungen, das kann man schon sagen. Und mittlerweile haben wir zumindest unser Vorprogramm verkündet und das ehrlicherweise hat es ja auch schon absolut in sich mit Sportfreunde Stiller, ja, mit Johannes von Revolverheld, ja, mit Dead Harmony. Also das ist ja für alle, für uns selbst, aber auch das Publikum im Stadion ist das ja schon eine nostalgische Musikreise, bevor es überhaupt losgeht. Und es ist natürlich eine große Ehre, dass die Sporties unsere Vorband sind. Das ist der absolute Wahnsinn. Die habe ich mit 14, 15 in meinem Kinderzimmer der Bravo-Hits gehört. Das, da wird schon, bevor wir auf die Bühne gehen, wird schon sehr legendär werden.
0: Es ist nur Gerüchte, aber Taylor Swift hat ja ihre neue Single veröffentlicht.
3: Genau, also so viel kann ich verraten. Taylor Swift ist es nicht. Ah. Aber wir haben sie angefragt, tatsächlich.
1: Ach, echt? Ach, witzig.
3: Aber wir haben nie eine Antwort bekommen. Ich glaube, für sie war einfach das Thema Volksparkstadion abgehakt. Die hat ihr selbst schon zweimal gespielt. Ist der Reiz weg. Aber wir haben dasselbe Backstage wie sie und finde ich, das reicht schon vom Gefühl her.
1: Ja.
2: Jetzt hören wir das ja mit einer kleinen Träne auch im Knopfloch, das muss man jetzt auch dazu sagen.
3: Absolut, also wir fiebern natürlich alle dem Samstag entgegen, wir wissen einfach, dass das 3 Stunden sind, die wir niemals vergessen werden im ganzen Leben, aber genauso sind, wir wissen auch, wie schnell diese 3 Stunden vorbei sind und danach kommt auf jeden Fall ein großes Loch und das kann man dann schön füllen mit allen Erinnerungen und dem ganzen Verarbeiten von dem, was man hier erlebt hat. Für uns steht aber im Vordergrund, was das für ein Privileg ist, das erleben zu dürfen. Und dass es dann irgendwann vorbei ist, ist klar. Und ich glaube danach, die Pause wird uns auch ganz gut tun, weil man muss sich schon die Frage stellen, was soll nach dem Volksparkstadion kommen? Das ist schon der Gipfel.
0: Amt.

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1: Das sieht stark nach einem herrlichen Herbsttag aus, Tiziana, oder?
2: Ja, und damit sind heute Morgen schon wenige Wolken am Himmel. Dazu ist es noch richtig frisch. Wir messen wieder einstellige Temperaturen. Im Laufe des Tages wird es dann aber noch viel milder. Wir kriegen heute Höchstwerte von um die 20 Grad. Und dazu scheint einfach wunderschön die Sonne. Stand jetzt ist kein Regen in Sicht.
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3: Mit Kevin Hefen, moin. Da geht für viele aus Oldenburg und umzu ein Stück Jugend verloren. Das Cubes, eine Disco in der Innenstadt, macht zu. Nach 20 Jahren endet damit ein Stück Clubgeschichte. Daniel Flüß.
4: Ja, eigentlich geht die Geschichte sogar noch weiter zurück. Ältere haben in der Baumgartenstraße ja auch schon im Schmitz oder im Sun Ups gefeiert. Oft stand man dabei entlang der ganzen Straße an. Sonntag früh ist dann nach der vorerst letzten Party erstmal Schluss. Ob und wie es hier weitergeht, ist noch nicht klar.
3: Nicht wundern, im Kreis Cuxhaven. Von heute Abend bis Sonntagmittag werdet ihr viel Blaulicht sehen und laute Martinshörner hören. Hier läuft in der Zeit eine Katastrophenschutzübung mit 120 Einsatzkräften. Die Zusammenarbeit in einem Notfall soll hier trainiert werden.
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1: Der Antenne Niedersachsen Stau- und Blitzerservice. 3:05. Guten Morgen, Verkehrskai.
5: Morgen, Flücki.
1: Es gibt eine Vollsperrung in Ostfriesland.
5: Genau, für eine Bergung ist jetzt noch dicht zwischen Nendorf im Kreis Wittmund und Komper. Voraussichtlich bis zum Mittag dauert das an. In der Region Hannover streikt Regiobus, die Östra fährt aber. Wir haben außerdem die A7 noch voll gesperrt. Die sind noch an der Baustelle wegen der gerissenen Betonplatten. Heute die erste Nacht, wo gesperrt war. Die machen das dann noch ein weiteres Mal. Also aktuell auf der A7 zwischen dem Salzgitter-Dreieck und Derneburg noch kein Durchkommen in Richtung Hannover. Eine halbe Stunde haben die noch, dann machen sie die Strecke wieder auf. Und mit dem Blick aufs Wochenende, ich habe einen Frühwarnservice, denn die A1 wird am Abend voll gesperrt werden. Da wird zwischen Bramsche und Rieste eine alte Autobahnbrücke abgerissen. Das machen die übers ganze Wochenende. Die fangen heute Abend an. 22 Uhr, A1 Vollsperrung, beide Richtungen, ganzes Wochenende bis Montag früh.
1: Danke dir. Da wurde ich doch gestern glatt ins Kreuzverhör genommen.
5: Ja.
1: In der Hoffnung, dass ich mich vielleicht mal beim 25.000 Euro Geräusch verplapper oder vielleicht einen komischen Blick aufsetze.
5: Oder irgendwie zwinkerst oder wie auch immer.
1: Mundwinkel vielleicht irgendwie verziehe.
5: Da haben die Profiler auf alles geachtet.
1: Wir wiederholen das gleich nochmal.
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0: Freitag, 25. September 2026 und langsam werden die Bandagen härter. Alles nur wegen eines Geräuschs. Antenne Niedersachsen, die Moin Show. Langsam werden hier alle Register gezogen, um mir irgendwie das geheime 25.000 Euro Geräusch zu entlocken.
1: Ja.
0: Damit irgendwer von euch vielleicht ja schon heute um 7 die 25.000 Euro bekommt.
1: So zum Wochenende 25.000 Euro? Hallo? Das wär's ja wohl.
0: Ich hab ja für alles Verständnis, ne? Und ich freue mich wirklich mit 25.000 Mal, falls ihr die Kohle kriegt. Aber gestern, da musste ich zum Verhör. Tiziana und Verkehrskai, die haben mich ausgequetscht. Ich musste Tiziana angucken und Verkehrskai hat dann losgelegt. Das klang gestern so.
2: Hat es etwas mit einer Tür zu tun?
1: Entschuldigung, muss mal lachen.
2: Ist es ein Bauteil an einem Auto?
1: Jetzt macht er den Mund so schief.
2: Das ist aber schon was mit Pappe oder Karton, oder?
1: Da rächt sich gar nichts bei dir, hallo?
2: Dieses Geräusch, kommt das aus einem Werkzeugkasten?
1: Ein leichtes Schmunzeln?
2: Ja, ja. Ist es ein Teil eines Möbels?
1: Nee, er hält den Blick auch. Also er guckt nicht weg und versucht auszuweichen oder so. Nee.
0: Ich weiß gar nicht, was unauffälliger ist. Weggucken, hingucken, lächeln, nicht lächeln. Ich ringe gerade mit mir selbst was.
2: Er plappert sich gerade frei. Ja, aber jetzt wird er weich.
1: Ja.
2: Ist es ein Tacker?
3: Nein, ein Tacker ist es nicht.
2: Bitte nicht. Bitte nicht nochmal den Tacker.
0: Kein Tacker. So, habt ihr irgendwas rausgehört aus meiner Stimme?
1: Rein gar nichts.
0: Es gibt ja auch ein Video, ne?
2: Ja, auf Instagram. Doch. Ich hab rausgehört, dass du es weißt, was es ist, das Geräusch.
1: Ja, toll.
2: Ja, du bist einer der ganz, ganz, ganz, ganz wenigen, wenn nicht der Einzige.
0: Hab auch in diesem Verhör gemerkt, dass ihr keine Ahnung habt.
2: Nee.
0: Keine Ahnung.
2: Nee. Ich glaube, wir haben schon genau in die richtigen Richtungen gestochen.
1: Ich glaube auch.
2: Ja.
0: Heute Morgen um 7, die nächste Chance auf 25.000 Euro, wenn ihr uns sagt, was das hier ist. Antenne Niedersachsen, 20 vor 6, guten Morgen.

0: Antenne Niedersachsen informiert, wenn es passiert, um 5.43 Uhr ein Wildunfall, Verkehrskai auf der B217 im Deister.
1: Genau, ein toter Waschbär liegt auf der Bundesstraße. Zwischen Völksen und Springe, bitte Vorsicht, da hat jemand einen Waschbär überfahren.

0: Oh, da kommen alte Erinnerungen hoch. Ray Garvey, Free Like the Ocean. Ich habe seine Frau unfreiwillig kennengelernt auf dem Deutschen Radiopreis.
1: Das klingt so schlimm.
0: Ich stand da in einer Runde mit Johannes Oerding und da war eine Frau mit dabei, die hat erzählt, dass ihr Mann Musiker ist und zwar Gitarrist bei Johannes Oerding. Und dann kam noch eine andere Frau dazu und die sagte so, mein Mann ist auch Musiker. Und ich so, ach okay, was macht ihr so, Schlagzeug oder so? Und dann erzählte sie so und dann haben wir uns darüber unterhalten, wie es so ist, mit einem Musiker zusammen zu sein. Und irgendwann kam dann ihr Mann, also der Musiker, mit in diese Runde. Das war dann Ray Garvey. Und das hat mir auch seine Frau überhaupt gar nicht gesagt, dass mein Mann ist auch Musiker. Da ist halt Ray Garvey.
2: Ja, das ist nicht wie bei euch zu Hause, wo deine Frau die ganze Zeit sagt, lassen Sie mich durch in der Einkaufsschlange. Mein Mann arbeitet beim Radio, lassen Sie mich durch.
0: Blöd, Mann. Wie heißt deine Frau, wisst ihr das?
1: Nee.
0: Hat er besungen in Supergirl.
1: Ich finde, sie sieht... Ah, warte mal.
0: Jessica? Nee. Josephine.
1: Ja. Ah, also oh, der Name passt zu ihr.
0: Eine wunderschöne Frau. Und Zenit. Und sie hat einen Musiker zum Mann.
2: Hab ich jetzt gelernt.
0: Wir hörten davon.

0: ob wir irgendwo den Mond heute entdeckt, auf dem Weg ins Sender. Der war so riesig groß und der stand so tief so, also eigentlich wie so eine tiefstehende Sonne, wenn man so Richtung Sonnenuntergang fährt. Das hatte was heute Morgen.
1: Und jetzt das Wetter für Niedersachsen mit dem Update fürs ganze Land.
2: Wir befinden uns einen Tag vor Vollmond.
0: Ja, das passt zu meiner Beobachtung.
2: Ja. So, habe ich auch gedacht. Es sind nur wenige Wolken am Himmel, das heißt, man kann den wirklich richtig gut sehen. Das bleibt auch überwiegend so heute. Wenige Wolken, Höchstwerte von um die 20 Grad und dazu gibt es einfach nur schönsten Sonnenschein. Stand jetzt, das wird ein richtig herrlicher Herbsttag.
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4: Ich bin Thomas Bleskin. Bundestag und Bundesrat wollen heute den Weg für einen neuen Tankrabatt freimachen. Die Energiesteuer auf Benzin und Diesel soll um 14 Cent je Liter sinken. Einschließlich Mehrwertsteuer ergibt sich eine Entlastung von 17 Cent.
5: Jetzt muss es schnell gehen, denn der Rabatt soll schon ab Oktober, also ab nächsten Donnerstag, für 3 Monate gelten. Der Liter Sprit wird mit der Steuersenkung knapp 17 Cent günstiger, wenn die Tankstellen den Rabatt voll weitergeben. Bei der ersten Auflage im Mai und Juni hatten Institute und das Bundeskartellamt errechnet, dass das nur teilweise der Fall war. Die Mineralölwirtschaft bestreitet das. Viele Experten kritisieren den Rabatt, denn er ist vergleichsweise teuer und nicht zielgenau. Er unterstützt auch Menschen, die keine Hilfe bräuchten. Wer kein Auto hat, aber unter hohen Preisen leidet, bekommt dagegen nichts davon. Ursula Winkler, Nachrichtenredaktion.
4: Der Streit zwischen US-Präsident Donald Trump und Medienhäusern um den Zugang zum Weißen Haus überschattet in den USA den Besuch von Chinas Staatschef Xi Jinping. Große US-Sender strahlten in ihren linearen TV-Programmen deutlich weniger zu dem Treffen in Washington aus, als es sonst bei solchen Gipfeln üblich ist. Eine Live-Übertragung gab es nicht. Google will prüfen, ob Rechenzentren im Weltraum technisch machbar sind. Dafür schickt der Konzern kommende Woche 4 seiner KI-Chips mit einer SpaceX-Rakete ins All. Getestet werden soll unter anderem, wie die Prozessoren mit Erschütterungen, hoher Strahlung und der Kühlung im Vakuum zurechtkommen. Google hält einen 5-jährigen Einsatz grundsätzlich für möglich, sieht aber noch zahlreiche technische Herausforderungen. Zum Sportfußball. Jürgen Klopp hat beim Debüt als Bundestrainer mit der deutschen Nationalmannschaft ein Unentschieden geholt. Das DFB-Team spielte zum Auftakt der Nations League in Amsterdam gegen die Niederlande 1:1.
6: Lange führt das deutsche Team, doch am Ende jubelt Oranje über den verdienten Ausgleich. Deutschland beginnt stark, danach spielen aber vor allem die Niederländer, denen 2 Tore aberkannt werden. Die neue Nummer 1, Ter Stegen, leistet sich einige Fehlpässe, verhindert aber auch das ein oder andere Gegentor. Jürgen Klopp ist zufrieden, sieht aber noch viel Luft nach oben. Während des Spiels steht er fast die ganze Zeit an der Linie, dirigiert, lobt und ärgert sich am Ende über den späten Ausgleich. Thomas Bremser, Amsterdam.
4: Weiter geht es für Klopp und sein Team am Sonntag in Augsburg gegen Griechenland. Nicht dabei sind dann wohl Musiala und Havertz. Die beiden haben sich in Amsterdam verletzt.
7: 6:02.
0: Der Antenne Niedersachsen Stau- und Blitzer-Service. Verkehrskai, gerade musste die A1 gesperrt werden.
8: Beide Richtungen sind dicht. Hier läuft jetzt eine Bergung zwischen Posthausen und Stuckenborstel. A1 Vollsperrung. Die Antenne Niedersachsen Umleitungsempfehlung. Solange ihr über die A1 nicht durchkommt, fahrt am besten in Richtung Bremen über Ottersberg und in Richtung Hamburg über Postmoor und Hellwege. In Ostfriesland Vollsperrung für eine Bergung bei Westerhold im Kreis Wittmund. Die warten jetzt natürlich den Tagesanbruch ab. Das wäre in der Nacht viel zu gefährlich. Zwischen Nendorf und Komper ist voraussichtlich bis zum Mittag kein Durchkommen. In der Region Hannover gibt es einen Streik beim Regiobus Hannover. Die Östra fährt aber. Und die B6 ist bei Neustadt weiterhin voll gesperrt. Die Antenne Niedersachsen Umleitungsempfehlung. Hier fahrt ihr am besten über Alvese und Empede.
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0: So, geht doch. Deutsche Fußballnationalmannschaft kann es ja anscheinend doch noch. Ich bin begeistert. Kloppo gestern, das war richtig schöner Kloppo-Fußball. Zwar jetzt nur unentschieden, nicht gewonnen, aber da war mal wieder Emotion drin. Was für ein Typ. Eine Sache mag er aber nach dem Spiel so gar nicht haben. Da sprechen wir noch in dieser nächsten halben Stunde drüber. Und zwischen 8 und 9 gibt's für unsere Tiziana nur noch Plattdeutsch. Mhm. kein Hochdeutsch mehr.
2: Wat mut dat mut?
0: Wie schwer kann es sein, eine Stunde auf Plattdeutsch zu moderieren, wenn man gar kein Plattdeutsch kann? Wir probieren es aus. Heute Morgen um 8. Gleich aber erstmal Gigi D'Agostino, The Riddle. Und das hier ist Harry Styles. Guten Morgen.
2: Morgen.

0: hat der Kollege es gerade formuliert. Mit dem Song marschieren wir heute aus dem Bett. Gigi D'Agostino, The Riddle. Schönen guten Morgen.
1: Das passt gut.
0: Um 6:06. Ja. Es lohnt sich heute früh fit zu sein, die Morning Show hier bei Antenne Niedersachsen, denn spätestens um 8 geht es hier um alles. Es geht um nichts weniger als um eine Stunde Plattdeutsch.
1: Ich darf nämlich testen, wie schwer kann es sein, eine Sendung auf Plattdeutsch zu moderieren, wenn man eigentlich gar kein Plattdeutsch kann.
0: Gut, aber du weißt das auch schon seit Montag. Also
1: ja.
0: Du hattest jetzt eigentlich auch schon ein paar Tage Zeit.
1: Ja, wow, eine Woche hatte ich Zeit, um eine ganze neue Sprache
0: zu lernen. Aber wir sind guter Dinge. Wir haben ja schon ein bisschen was ausprobiert. Du hast zum Beispiel schon mal ein Wetter auf Platt gemacht.
1: Mhm.
0: Das klang wirklich gut. Gestern hast du das geheime 25.000 Euro Geräusch um 7 anmoderiert.
1: Ja.
0: Das klang auch schon fantastisch.
1: Danke.
0: Träumst du schon auf Plattdeutsch? Ist es schon soweit? Also man sagt ja mal, das ist so die Schwelle. So, wenn man auf einmal in der neuen Sprache träumt, dann hat man's.
1: Ich glaube, ich habe eine andere Schwelle überschritten. Ich habe nämlich gedacht auf Plattdeutsch gestern. Also nicht geträumt, aber gedacht. Das zählt ja auch.
0: Lass mal gelten. Also wir sind gespannt. Heute zwischen 8 und 9.
1: Weißt du, ich habe mir jetzt aber gedacht, ich möchte euch vorher auch noch mal testen.
0: Ah ja?
1: Weil es kann ja nicht sein, dass ich nur hier heute abliefern muss.
0: Ja.
1: Deswegen schätzt mal.
0: Wir schätzen.
1: Ihr könnt gerne alle mitschätzen da draußen. Was meint ihr, wie viel Prozent der Menschen in Ostfriesland können sehr gut Plattdeutsch sprechen?
0: Oh, jetzt ist natürlich, also sehr gut heißt also wahrscheinlich...
1: Gut bis sehr gut.
0: Gut bis sehr gut. Also damit aufgewachsen, irgendwie komplette Konversation möglich auf Plattdeutsch. Soll ich mal eine Zahl in den Raum werfen, Verkehrskai?
2: Also ich bin über 60%, würde ich sagen.
1: Mhm.
0: Oh, da wäre ich jetzt drunter gewesen.
2: Drunter?
0: Ja, da wäre ich drunter gewesen. Weil wir reden ja über gut oder sehr gut. Also dass das vielleicht die jüngere Generation so ein bisschen versteht und so ein paar Sprüche mitspricht. Aber gut oder sehr gut. Ich würde sagen 42%.
1: Ihr müsstet euch genau in der Mitte treffen. 59.
2: Na super.
0: Ja. Naja. Das ist Schwarmintelligenz. Man muss immer den Durchschnittswert nehmen.
1: Wie viel Prozent sprechen regelmäßig mit ihren Kindern oder Enkelkindern Plattdeutsch?
0: In Ostfriesland?
1: Ja.
0: Das ist aber auch schwierig, weil ich glaube, die Enkelkinder werden das, also quasi Oma, Opa werden das häufiger nochmal rausholen, als glaube ich die Eltern. Also müssen wir einen Mischwert bilden, würde ich sagen 14%.
1: 16.
0: Ja.
1: Das war nicht schlecht.
2: Super, Punktlandung.
1: Und noch eine letzte. Wie viel Prozent verstehen Plattdeutsch gut bis sehr gut in Ostfriesland?
0: 84%.
1: 85?
2: So. Ach,
1: hallo.
2: Wollte ich gerade sagen. Ich wollte 85 sagen.
1: Ach so. Also, ich brauche euch.
0: Die Frage ist ja, wie viel verstehen dich heute Morgen?
1: Ja.
0: Zwischen 8 und 9. Hier war
1: Deswegen
0: ja der Niedersachsen.
2: 100%.

0: 6. Guten Morgen. Antenne Niedersachsen hier. Tiziana, Verkehrsguy und Flücki.
1: Na?
0: Heute wahrscheinlich das Thema überall. Ihr habt es auch schon bei uns gehört in den Antenne Niedersachsen Nachrichten. Der Tankrabatt, Verkehrsguy.
2: Dazu zwei Sätze. Ich bin mir sicher, dass die sich einigen, aber fraglich, wann die Ersparnis an der Zapfsäule ankommt.
0: Okay.
3: Das checkt Niedersachsen.
0: Gibt aber noch ein anderes Thema, über das sicherlich heute auch bei euch auf der Arbeit gesprochen wird. Habt ihr es gesehen gestern? Das erste Spiel unter unserem Bundeskloppo? Jürgen Klopp, der neue Bundestrainer.
1: Bundeskloppo.
0: Was für ein Auftakt. Deutschland gegen die Niederlande. Es war nur ein Unentschieden, aber der Ausgleich fiel auch erst in der 93. Minute. Bis dahin hat die deutsche Nationalmannschaft geführt und sie haben spielerisch wirklich so ein super Spiel hingelegt, aber da war Feuer drin, da war Leidenschaft drin. Ständig gab es Rudelbildung, wie man sich das auch wünscht bei so einem Spiel zwischen Niederlande und Deutschland und so. Die Jungs wussten einfach, was zu tun ist, und das hat Kloppo echt in Rekordzeit hinbekommen. Und der hat nach dem Spiel natürlich auch dann klare Worte gefunden, auch das mag ich sehr.
4: Ich war in vielen Momenten mit unserem Spiel zufrieden. Habe ich den Eindruck, dass wir auch nur Richtung Perfektion unterwegs waren? Das war man nicht. Aber wenn man das nicht ist, dann muss man so einen Spirit entwickeln, in dem man absolut bereit ist, alles rauszuhauen. Weil nur an den sonnigen Tagen performen zu können, damit kann ich ehrlich gesagt relativ wenig anfangen.
0: Ja, vielleicht auch mal so ein Motto für uns hier. Nur an den sonnigen Tagen, das reicht nicht. Es kommt wieder der Herbst und der Winter.
1: Ja.
0: Habt ihr es gesehen gestern?
1: Nee,
2: hat mich nicht interessiert.
1: Aber erzähl uns gern mehr.
0: Also er war Jürgen Klopp, er war Kloppo. Ja?
4: Ich war vor dem Spiel angespannt, wie man es wahrscheinlich normalerweise ist, wie es auch immer war. Aber dann geht das Spiel los und dann waren wir nur noch da dabei. Und deshalb habe ich da

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2: Antenne Niedersachsen informiert, wenn es passiert. Stau auf der A1 sind wir gewohnt morgens, aber Verkehrskai, heute gibt es eine Vollsperrung.
3: Beide Richtungen sind dicht. In der ersten Meldung hieß es nur, irgendwelche Gegenstände seien verloren. Und direkt danach die Meldung, Vollsperrung in beiden Richtungen zwischen Posthausen und Stuckenborstel. Dicke Unfallstaus dadurch, 50 Minuten in der Echtzeitmessung. Die komplette Übersicht gleich nach den Nachrichten.
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7: Ah, der fühlt sich nicht nur kalt an, der Morgen, auch das Thermometer bestätigt das, ne, Tiziana?
8: Ja, stellenweise messen wir Temperaturen zwischen 3 und 10 Grad. Wenn euch gerade kalt ist, denkt immer dran, am Wochenende kommt der Sommer zurück. Sonntag messen wir schon Höchstwerte von um die 25 Grad, am Montag dann sogar 27 Grad. Und heute geht's schon los mit dem schönen Wetter. Wir messen Höchstwerte von um die 20 Grad und dazu scheint später wunderschön die Sonne für uns.
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10: 6:35, ich bin Alena Triwold. Guten Morgen. Die B6-Sperrung nach der Gasexplosion unter einer wichtigen Brücke in Neustadt am Rübenberge sorgt bei Pendlern in der Region für Frust. Die Brücke ist so kaputt, dass sie nicht mehr freigegeben wird. An einer Behelfsbrücke wurde ohnehin schon gebaut, die ist aber erst im November fertig. Solange heißt es deutlich mehr Zeit einplanen. Auch die Bahnstrecke Hannover-Bremen ist heute weiter zu. Ja, und nicht nur der Tankrabatt, wir haben es ja eben schon in das Check Niedersachsen gehört, soll heute durch den Bundestag. Auch das Bundespolizeigesetz steht zur Abstimmung. Der Bundespolizei soll es im Kampf unter anderem gegen Extremismus künftig erlaubt sein, Handys zu überwachen. 1:1 gegen die Niederlande in der Nations League. Jürgen Klopp hat sein Debüt als Bundestrainer mit der deutschen Fußballnationalmannschaft hinter sich. Das 1:0 schoss nach einer halben Stunde Felix Metscher. Das Gegentor fiel erst in der Nachspielzeit. Und jetzt mehr aus eurer Region.
11: Mit Kevin Hefen, moin. Um die 120.000 Besucher hat Rodenkirchen in der Wesermarsch nicht jedes Wochenende zu Gast. Die Floskel vom Ausnahmezustand trifft hier also wirklich zu, wenn der Rodenkirchener Markt dann steht. Heute startet das Volksfest. Hannes Westermann.
12: Um 14 Uhr machen die Karussells, Buden und Zelte auf und davon gibt's hier eine ganze Menge. Rund 160 Schausteller sind dabei. Natürlich darf auch der traditionelle Umzug nicht fehlen. Der ist dann morgen dran. Im Anschluss wird der Markt dann auch offiziell eröffnet. Und eine Tradition gehört natürlich auch wie immer dazu. Am Montagvormittag findet die Schweinskopfversteigerung statt und die kann man auch wörtlich nehmen.
11: Wenn ihr heute Vormittag in Oldenburg unterwegs seid, dann könnte euch eine Demo entgegenkommen. Schüler gehen beim mittlerweile vierten Schulstreik gegen die Wehrpflicht auf die Straße. Los geht's um 10 Uhr am Julius-Mosen-Platz. Die Schüler fordern unter anderem einen Stopp der Musterung.
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7: Der Antenne Niedersachsen Stau- und Blitzerservice um 7:04. Neuer Unfall auf der A1, Verkehrskeil.
14: Hamburg Richtung Bremen. Die Unfallaufnahme hat schon begonnen. In der Einfahrt Hamburg-Billstedt ist das. Wenn ihr die Strecke weiterfahrt, leider dicker Stau durch eine Vollsperrung. Ab Bokel jetzt 34 Minuten mehr. Die Vollsperrung ist in beiden Richtungen der A1 zwischen Posthausen und Stuckenborstel für eine Bergung. Die Antenne Niedersachsen Umleitungsempfehlung. In Richtung Bremen weicht ihr am besten über Ottersberg aus und in Richtung Hamburg fahrt ihr über Postmoor und Hellwege. Ihr habt es gehört, beide Richtungen dicht, deswegen der Stau noch in der Gegenrichtung. Da geht das bei Posthausen los, 3 Kilometer, 51 Minuten mehr vor der Vollsperrung hier in Richtung Hamburg. Guten Morgen nach Ostfriesland. Bei euch steht eine Bergung an, bei Westerhold, Kreis Wittmund. Vollsperrung zwischen Nendorf und Komper. Region Hannover, hier streikt der Regiobus, Östra fährt aber. B6, ihr habt es gehört, Vollsperrung bei Neustadt, die Antenne Niedersachsen Umleitungsempfehlung, geht über Eilwiese und Empede Und schließlich noch der Frühwarnservice, denn zwei wichtige Autobahnstrecken werden übers Wochenende voll gesperrt. Einmal ist da auf der A1 der Brückenabriss am Wochenende zwischen Bramsche und Rieste. Ab 22 Uhr wird die A1 in beiden Richtungen gesperrt bis Montag früh und A7 in Hamburg wieder Vollsperrung für Bauarbeiten. Beide Richtungen zwischen Stellingen und Heimfeld. Heute Abend 22 Uhr machen sie die A7 zu. Auch das geht übers ganze Wochenende bis Montagmorgen.
0: Gleich in der Moin-Show.
7: Tja, so kann's laufen. Bei uns gehört und vielleicht demnächst auch bei euch in der Region. Vielleicht sogar schon dieses Wochenende. Was es ist, gleich nach Celine Dion und nach David Guetta zusammen mit Ava Max, Forever Young.

0: haben wir echt vermisst. Céline Dion ist ja wieder da, ne? Hat mittlerweile Konzert Nummer 4 gegeben von insgesamt 27 Konzerten in Paris. Nachdem sie ja so schwer krank war, fast die Stimme verloren hat. Was für eine tolle Botschaft. 6.35 Uhr. 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
1: Ja, das sind Nachrichten, über die freuen wir uns von Herzen, aber über eure auch, weil es geht nämlich oft um so schöne niedersächsische Traditionen, wie zum Beispiel die Strohballenmeisterschaft in Dornumersiel. Da werden nämlich knapp 300 Kilo schwere solche Rundstrohballen, die man halt so kennt, die so auf dem Acker liegen, von A nach B gerollt, um die Wette. Liebe Grüße an der Stelle zu euch. Über die haben wir berichtet. Wir waren auch mal vor Ort und haben da mitgemacht.
0: Sogar mitgemacht, ja. So, und einer, der da ganz aufmerksam zugehört hat, ist Gerrit aus Lüdershausen.
2: Ja, richtig. Ich hab das gehört vor 4 Jahren. Ich dachte, das könnten wir ja auch einbauen in unser Apfelsaftfest. Und ein Jahr später haben wir es dann auch umgesetzt. Ja,
0: mega. Das heißt also, in Lüdershausen, da rollen jetzt zum wiederholten Mal mehrere Teams Strohballen um einen Kuhstall, ist das ja bei euch. Sag mal, kommt es da auf die Technik an oder doch eher auf die schiere Kraft? Oder
2: ist das man muss die Kurven gut meistern. Also geradeaus können alle, das kriegen auch unsere Kinder hin mit 6 und 9 Jahren. Aber dass man da nicht in die Bande reinrollt, oder nicht in die Bahn des anderen, weil dann gibt es eine Zeitstrafe.
0: Und nehmen die Teilnehmer das so richtig ernst oder geht es da um Spaß?
2: Sowohl als auch. Wir haben auch einen zweiten Preis ausgelobt für das beste Kostüm. Einige wollen um den Titel gewinnen und andere wollen natürlich auch am Ende dann das Bierfass oder sogar das Geld gerne mitnehmen. Also es wird dann auch ehrgeizig. Je weiter man kommt, umso mehr träumt man natürlich davon, den Pott zu holen. Also Pokale gibt es natürlich auch. Und Ruhm und Ehre. Also das Gewinnerteam aus dem letzten Jahr sagte, Gerrit, ich wurde dir schon so oft angesprochen in der Stadt. Die sagen alle, du hast doch gewonnen bei diesem Rennen.
1: Also, auch, ne?
2: Also,
1: geil.
2: Ja, also das ist auch was Besonderes. Ne? Man ist dann hier im Landkreis Lüneburg eine große Nummer.
1: Und wer jetzt Bock hat, kann gern noch dazu stoßen und selber mitmachen.
2: Ganz genau. Einfach anmelden auf www.strohballen-wettrollen.de. Und letztes Jahr haben auch die gewonnen, die sich als letztes Team angemeldet haben. Also vielleicht ist das ein Omen, dass man den Pott auch holen kann. Und die hatten sich auch nicht vorbereitet. Die sind einfach so an den Start gegangen und haben das Ding dann gewonnen.
0: Ganz ehrlich, das könnten wir sein. Nicht vorbereitet und trennen am Ende trotzdem
3: ich
0: irgendwo.
3: Ich erkenne da was wieder.
0: Viel Spaß also beim Strohballenrollen in Lüdershausen an diesem Wochenende. Moin!
1: Moin!

0: Das geheime 25.000 Euro Geräusch von Antenne Niedersachsen greift um sich. Ne? Wir bekommen inzwischen Nachrichten wie diese hier von Sina und ihrer Kollegin Vanessa. Die bilden nämlich eine Arbeitsgemeinschaft beim Erraten des Geräuschs.
1: Sina schreibt, Vanessa hat inzwischen Albträume von dem Geräusch. Wir wissen langsam wirklich nicht mehr, ob wir noch das 25.000 Euro Geräusch erraten wollen oder ob das Geräusch uns bereits erraten hat.
0: So klingt das geheime 25.000 Euro Geräusch, das wir ja gleich wieder spielen. Ne? 7 Uhr ist es soweit.
1: Und wir müssen dazu sagen, Flücki weiß, was es ist, aber Verkehrskai und ich nicht.
2: Ja, aber wir raten sehr gerne mit.
1: Ja.
0: Gundi hat uns geschrieben.
1: Gundi, sag mal schnell, wie geht's deinem Handy?
3: Meinem Handy geht's noch nicht so gut, deswegen bin ich so früh wach. Ich versuche das mal trocken zu legen, damit ich natürlich nachher um 7 das Geräusch anrufen kann.
0: Erzähl, was ist passiert?
3: Das ist mir eine Tomatensuppe gefallen.
0: Die Tomatensuppe?
1: Wie ist dir das denn passiert?
3: Ja, angestupst, nebenbei telefoniert und dann ist es runtergefallen.
1: Oh, ne? Nein.
0: Also wir haben auch ständig hier Aussetzer, deswegen, also du hast noch so gute 20 Minuten Zeit, Viertelstunde, bis dann muss es wirklich wieder funktionieren. Sag ganz schnell, hast du eine Idee, was es sein könnte, das geheime 25.000 Euro Geräusch?
3: Also ich hatte ja auch erst gedacht, der Tacker oder Locher.
1: Ja.
3: Also mein Favorit war dann eine Frankiermaschine für Briefe.
0: Aha.
3: Aber ich war ja sehr aufmerksam und habe gehört, dass ja die ganze Woche, sag ich mal, ihr gar nicht mehr mit eurer Dartpfeil auf die Landkarte schmeißt. Deswegen denke ich, dass das der Dartpfeilwurf ist. Und wenn jetzt einmal durchkommt, hoffe ich, dass er mir was abgibt.
2: Ja, die Dartpfeilverschwörung, das ist einigen aufgefallen. Ja, ja, ja.
3: Und das denke ich, dass es das sein wird.
2: Wobei, wir haben auch eine Frankiermaschine hier im Sender.
0: Also wir hören noch mal einmal gemeinsam rein in das geheime 25.000 Euro Geräusch. Und alles Weitere dann gleich um 7.
3: Ja, darf ich zum Gruß werden?
1: Hau raus.
3: Ich grüße alle ganz lieb, die mich kennen und denkt daran, das Leben ist zu kurz für irgendwann. 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Für jedermanns Ohr mit tollen Moderatoren, auch die lieben Kollegen im Hintergrund machen das Radio bunt. Hoch die Hände, ich wünsche euch allen ein schönes Wochenende.
1: Bist du süß!
2: Mensch, dein letzter Gruß als armer Schlucker, weil bald hast du ja 25.000 Euro.
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0: Wie viel Energie kann man eigentlich in so ein Beat legen? Antwort der Backstreet Boys. Ja. Antenne Niedersachsen 6:48 Uhr. Heute Abend live in Deutschland. Die starten ihre Konzertreihe, die Backstreet Boys, in Düsseldorf. Ja. Insgesamt 2 Wochen, 10 Shows, 400.000 Tickets. Heiß begehrt. Und das Besondere sind die einzigen Europakonzerte. Also die Backstreet Boys, die wissen, wo es am schönsten ist. Hier bei uns nämlich.
1: Und wenn wir jetzt schon mal bei den 90ern sind, haben wir jetzt noch eine echte Ikone der 90er für euch. Elton John, aber gemeinsam mit Britney Spears, Hold Me Closer.
0: Das ist der Lieblingshit von den Nachrichten. Gleich bei uns hier bei Antenne Niedersachsen. Schönen guten Morgen.
1: Moin.
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0: Also für den 25. September sehen die Aussichten fürs Wetter und fürs Wochenende richtig gut aus. Gucken wir uns mal an.
1: Und jetzt das Wetter für Niedersachsen mit dem Update fürs ganze Land.
2: Ich sag nur, holt die Sonnenbrillen raus, weil heute gibt's ganz viel Sonnenschein und Höchstwerte von um die 20 Grad. Richtung Wochenende dann noch besser, der Sommer kommt zurück mit Temperaturen von um die 25 Grad am Sonntag und Anfang nächster Woche sogar fast 30 Grad.
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4: 5:07, ich bin Alena Triewoldt. Guten Morgen. Für Pendler und Unternehmen in Deutschland ist eine Entlastung an der Zapfsäule in Sicht. Bundestag und Bundesrat wollen den neuen Tankrabatt heute unter Dach und Fach bringen, damit es kommende Woche zum Start in den Oktober losgehen kann. Die Maßnahme soll für 17 Cent weniger pro Liter sorgen. Das kostet Bund und Länder bis Ende des Jahres 2,5 Milliarden Euro. Niedersachsens Ministerpräsident Lies hatte in der Sache für die SPD-regierten Bundesländer mitverhandelt. Wer sonst immer über die B6 bei Neustadt am Rübenberge muss, braucht in den nächsten Wochen erstmal richtig starke Nerven. Nach der Gasexplosion unter einer wichtigen Brücke bleibt die Bundesstraße bis mindestens November gesperrt, eben bis eine Behelfsbrücke fertig ist. An der wurde ohnehin schon gebaut. Betroffen ist unter anderem Katrin, sie muss täglich nach Hannover.
5: Also normalerweise rechne ich mit 50 Minuten Fahrt. Manchmal geht es sogar ein bisschen schneller, manchmal etwas langsamer. Jetzt auf jeden Fall muss ich 30 Minuten drauf rechnen, weil ich ja einen riesen Umweg fahren muss. Nur 10 Kilometer sind das, glaube ich, schon.
4: Aber auch für Anwohner, die an der Umleitungsstrecke leben, dürften die kommenden Wochen kein Zuckerschlecken werden. Unter anderem durchs kleine Eiwisse geht jetzt alles durch. Und auch die Bahnstrecke Hannover-Bremen ist weiter dicht. Wie lange ist noch unklar. Und Thomas Bleskin hat jetzt die weiteren Meldungen des Morgens.
6: Der Streit zwischen US-Präsident Donald Trump und Medienhäusern um den Zugang zum Weißen Haus überschattet in den USA den Besuch von Chinas Staatschef Xi Jinping. Große US-Sender strahlten in ihren linearen TV-Programmen deutlich weniger zu dem Treffen in Washington aus, als es sonst bei solchen Gipfeln üblich ist. Google will prüfen, ob Rechenzentren im Weltraum technisch machbar sind. Dafür schickt der Konzern kommende Woche 4 seiner KI-Chips mit einer SpaceX-Rakete ins All. Zum Sportfußball: Jürgen Klopp hat beim Debüt als Bundestrainer mit der deutschen Nationalmannschaft ein Unentschieden geholt. Das DFB-Team spielte zum Auftakt der Nations League in Amsterdam gegen die Niederlande 1:1.
0: 3:07, der Antenne Niedersachsen Stau im Blitzerservice, Verkehrskai auf der A1. Da gab es vorhin eine kleine Explosion im Kreis Rothenburg.
7: Ja, das war eine Verpuffung nach einem Brand. Wir haben deswegen auf der A1 Bremen Richtung Hamburg eine Vollsperrung für eine Bergung zwischen Posthausen und Stuckenborstel. In Richtung Hamburg die Antenne Niedersachsen Umleitungsempfehlung. Am besten fahrt ihr über Postmoor und Hellwege. Fragt sich natürlich jeder, was ist da genau los gewesen? Aus dem Polizeiprotokoll haben wir erfahren, bei Kilometer 84 ist ein Transporter mit entzündlichem Brandgut in Brand oder Gefahrgut in Brand geraten. Durch die Verpuffung sind eben Trümmerteile auch auf die Gegenfahrbahn geschleudert. Es gibt keine Verletzten, aber da war so viel Zeug auf den Fahrspuren, deswegen die Sperrung bis eben noch in beiden Richtungen. Die Einsatzleitung sagt, das ist jetzt keine Sache von 1-2 Stunden. Die Sperrung der A1 wird da sehr wahrscheinlich noch länger andauern. Antenne Niedersachsen informiert, wenn es passiert. An der Stelle danke ans Team der Autobahnpolizei sind. Jetzt die Lage dadurch. A1 Bremen Richtung Hamburg. Wir haben ab Euten 59 Minuten mehr vor der Vollsperrung. In der Gegenrichtung konnte die Sperrung aufgehoben werden. Es staut sich aber noch. Hamburg Richtung Bremen bedeutet zwischen Bokel und Stuckenborstel 21 Minuten mehr, aber hier keine Sperrung mehr in Richtung Bremen. Und Region Hannover, letzte Meldung, Streik beim Regiobus Hannover, aber die Östra fährt.
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0: Ich stelle jetzt einfach mal ein paar Fragen. Also seit dieser Woche ist ja Herbst, ne? So richtig.
2: Ja.
0: Kalendarisch, astronomisch, alles. Im Herbst werden die Blätter ja golden. Und was ist Gold wert? Richtig. Viel Geld. So, außerdem, es ist Freitag. Was machen die Leute am Freitag? Richtig, die freuen sich. So, und wann freut man sich auch? Wenn man gewinnt.
4: Ja.
0: Sind das alles Zufälle? Ich weiß nicht. Ich liefere noch mehr. Es ist heute der 25. September und bei uns geht es heute um 25.000 Euro.
7: Ich habe eben aufgehört zu atmen. Kannst du bitte normal weitermachen?
4: Ja, was soll denn das?
0: Also, ihr wollt mir doch nicht sagen, dass es heute nicht klappt, oder? Also.
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0: So, ich glaube, ich habe genug Gründe genannt, anzurufen, oder? Ja. Die Nummer 01379 36 2000 und so hört es sich an, unser 25.000 Euro Geräusch.
4: Verkehrskai und ich, wir wissen beide auch nicht, was es ist.
7: Aber keine, wir rätseln Ahnung. Gerne
0: ihr
7: mit.
0: Ihr habt keine Ahnung.
4: Und ich möchte ja nochmal sagen, wir haben vorhin mit Gundi telefoniert und die war auch Teil der Dartpfeil-Verschwörung.
7: Ja.
4: Nur mal so am Rande.
7: Ja.
4: Die Nummer ist 01379 36 2000, dann gehört vielleicht das Geld bald euch.
0: 01379 36 2000, nicht irgendwann, sondern genau jetzt.
4: 01379 36 2000.
3: Für 50 Cent pro Anruf. Alle Infos zum Mitmachen und zum Datenschutz auf antenne.com. 01379 36 2000.

0: das ist so ein Song, da reichen so zwei, drei Töne und dann habe ich die Schulterpolster gefühlt wieder im Sakko.
1: Ich dachte eben, ich arbeite bei der Akademie für blöde Tänze. Ich will ja nichts sagen, aber ich hab schon, das war schon lustig.
0: 7:07. In ein paar Minuten könnt ihr 25.000 Euro mehr auf dem Konto haben, wenn ihr uns sagt, was das hier für ein geheimes 25.000 Euro Geräusch ist. 01379 36 2000. Das ist die Nummer, die ihr braucht. 01379 36 2000. Für 50 Cent pro Anruf. Alle Infos zum Mitmachen und auch die bisher falsch abgegebenen Tipps in der Antenne Niedersachsen App. So, das wissen wir schon gleich in wenigen Minuten. Und in 50 Minuten wissen wir was anderes.
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3: Ja. Wir testen, wie schwer kann es sein, eine Show auf Plattdeutsch zu moderieren, obwohl man überhaupt kein Plattdeutsch sprechen kann. Mhm. Weil am Freitag ist Plattdag bei uns in Niedersachsen und auch heute bei uns in der Show. Für mich gilt zwischen 8 und 9 Uhr absolutes Hochdeutschverbot.
1: Ja.
3: Und es ist wirklich, also die ganze Woche durfte ich üben. Die ganze Woche wart ihr am Start. Es ist krass, wie sehr ihr auch heute alle dabei seid. Wir wissen, dass Schüler aus der OBS Edewecht gleich zusammensitzen und zuhören. In Lingen wird am Franziskus-Gymnasium gemeinschaftlich gehört. Und ihr hattet so viele wertvolle Tipps.
0: Christina zum Beispiel hat uns eine Sprachnachricht geschickt.
4: Also als Songvorschlag für die plattdeutsche Ein-Stunden-Show würde ich sagen, meine Mama hat gesagt, das gibt's auch auf Plattdeutsch.
0: Ich spiel's mal an.
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0: Gesungen von Timsen, Gründungsmitglied von Santiano und heute bei uns in der Show. Tizi, vielleicht kannst du ja mal, also zur Übung, die erste Frage auf Platz stellen, oder nicht?
1: Oh, los, was willst du wetten?
2: Warte oder mal. gibt das ein Wort auf Platt, das du besonders magst?
1: Ich mach ja das Wort Leifte.
2: Leifke?
1: Leifte, Liebe.
2: Mhm. Ah.
1: Ich leif die oder ich kriege die leif, also da mir leif, das ist das Schönste, was das gibt. Und bitter klingen kann die leif dir doch nicht, also plattüt.
0: Ich habe auch noch ein Lieblingswort aus deinem Song, wir hören nochmal gemeinsam rein, das ist...
3: Ja, mein Mutter hätte sech, wenn ich will, kann ich alles machen. Also wo ich ein Lütt bit verrückt, ich wär bloß in der Schule.
0: In Lütt mit verrückt.
1: Ein Lütt bit verrückt.
2: Lütt bit verrückt.
1: Kommst du überhaupt nie auf Plattdütsch oder hast du doch irgendwie in der Verwandtschaft oder Oma, Opa, du irgendwie einen Plattdütschnacker?
2: Also meine Großeltern, die haben so mecklenburgisches Platt. Also die kommen halt aus so östlicher Richtung. Ich habe das nie mitgesprochen oder
4: aber
2: so.
4: Aber im Ohr hast du schon ein bisschen, ne?
2: Ja, ich versuch's.
1: Aber ja, wenn man das immer so hören, dann ist
2: genau.
1: Das auch ein ganzes Bad.
2: Ja.
0: Timsen, dich haben wir jetzt ja auch verstanden, oder? Ja, ihr doch auch, oder nicht?
2: Ja, gut
0: eigentlich
2: verstanden.
0: Immer, oder?
2: Ja.
4: Verstehe ich besser als dich manches Mal.
2: Ja.
1: Ja, genau. Jo, aber das ist mit der Plattdütsche, ach du sagst, das gibt halt Mecklenburger Platt, dann ist die Holstein und so. Der Plattdütsche wisselt ja von Region zu Region, sogar von Dörp zu Dörp ist das ja so. Und deswegen, mir ist immer wichtig, dass der Lü weht, man kann in Plattdütsch eigentlich nicht so viel verkehrt mucken.
2: Ja. Das hast du jetzt aber schön gesagt.
1: Finde ich total klasse, dass ihr sowas mucken dort und der Judah auch mit mucken dort. Also,
2: ja, wie schön, dass du auch ein Teil davon bist jetzt.
1: Ja, gerne. Ich bedanke mich für jede Möglichkeit, wo ich das ein bisschen unterstützen kann. Hm. Und dann mucke ich das immer gern.
0: Boah, ich höre das so gern. Plattdeutsch, ich höre Plattdeutsch so gerne.
2: Ein Ohrenschmaus.
0: Hoffentlich auch gleich um 8.
4: Ja, dann erst.

0: Antenne Niedersachsen. 16 Minuten nach 7. Ist es jetzt schon soweit?
1: Ich glaube, es ist soweit.
2: Mhm. Das Geheime?
0: 25.000 Euro Geräusch. Wir haben ja schon gesagt, heute am 25. September 25.000 Euro. Kann doch eigentlich gar kein Zufall sein, oder?
1: Würde passen.
0: Hier ist Antenne Niedersachsen. Jetzt bitte nicht mehr anrufen. Denn wir haben Mike aus Fassendorf bei Sottrum bei uns in der Leitung. Moin.
3: Ja, moin ihr drei.
4: Guten Morgen.
1: Müssen wir flüstern?
0: Ich glaube, besser ist, also wir sind mal nicht ganz so laut, weil wir haben schon gehört, deine Frau, die schläft ja noch und es ist ja nicht dein Tipp, den du uns geben möchtest, sondern es ist der Tipp deiner Frau.
3: Das ist ihr Tipp und ja, ich stehe aber mittlerweile vor der Schlafzimmertür. Ich weiß nicht, ob sie mich hört.
4: Was hat sie denn im Traum so zugeflüstert? Hat sie vom Geräusch geträumt?
3: Vielleicht gestern. Sie hat mir das gestern gesagt, das könnte das sein. Und ja, sie hat schon so oft recht und ich kenne niemand anderen, der so gute Ohren hat wie sie.
4: Aber diesen Satz, sie hat so oft recht, ja. Das sagst du nur, wenn sie schläft.
1: Ne? Nicht zu ihr persönlich.
0: Aber Mike, also du rufst jetzt quasi extra an, während sie noch schläft. Man könnte jetzt vermuten, solltest du die 25.000 Euro gewinnen? Also informierst du sie, also kriegt sie das überhaupt mit oder bist du dann, sind da schon gepackte Koffer, frage ich mal direkt.
3: Nein, noch nicht, aber die Freude, die würden wir dann gemeinsam teilen.
1: Ah, okay. Dann wird die Frau aus dem Bett geschmissen, so. Gut,
4: dann machst du die Schlafzimmertür auf.
3: Aber sowas von, dann gibt's Sektfrühstück.
4: Ja, oh ja, da hätte ich jetzt Lust drauf. Ja. An einem Freitag ideal.
1: Wir kommen gerne vorbei.
0: So, passt auf, eins am anderen. Ich spiele dir jetzt nochmal das geheime 25.000 Euro Geräusch vor.
3: Ja.
0: Und jetzt hast du offiziell 10 Sekunden Zeit für die hoffentlich richtige Antwort.
3: Also ich

0: uns bitte. Das mit dem Sektfrühstück, das macht ihr auf jeden Fall. Allerdings ist die Antwort leider falsch.
1: Schade. Ja. Aber das Sektfrühstück gibt's trotzdem.
0: Ja, ich ja, genau das wollte ich hören, weil es gibt auch 100 Euro für euch. Es gibt hier keine Verlierer. So. Es reicht auf jeden Fall für ein schönes Sektfrühstück.
1: Auf jeden Fall.
0: Ja. Habe ich schon wieder nicht gelöst.
2: Schade.
3: Was hast du denn da für ein Geräusch angeschleppt?
2: Wirklich, ja, was ist denn das?
3: Ja, man kann sich auch mal ein bisschen Mühe geben.
0: So. Ich hätte wirklich gedacht, dass wir kriegen das ohne Tipp hin.
3: Ja, ich hätte.
2: Hätte Fahrradkette, anscheinend nicht.
3: So, Tipp her.
0: Soll man einen Tipp geben?
3: Ja, natürlich.
0: Na, logisch. Vom Wochenende, sodass wir vielleicht heute Nachmittag dann um 15 Uhr bei Micha und Mareike.
2: So,
3: der erste jetzt vernünftige reden Satz, wir, den ich diese Woche von dir höre.
0: Den muss ich ganz kurz überlegen. Pass auf, okay, wir geben einen Tipp heute.
2: Ja.
0: Zum geheimen 25.000 Euro Geräusch hier bei Antenne Niedersachsen.
2: Nehmen wir.
0: Machen wir um kurz nach 8. Kurz nach 8.
3: Versprochen?
0: Versprochen.
2: Wir erinnern dich daran.
0: Wir müssen doch rausfinden, was das hier ist. Wäre doch gelacht, wenn wir das nicht hinkriegen würden. Guten Morgen.

0: Gott sei Dank, es wird billiger an unseren Tankstellen. Also
1: ja, aber wann?
0: Hoffentlich. Also
1: ja, wann merkst du es hinterher an der Zapfsäule?
0: Wahrscheinlich. Also welche Hürde noch fehlt, wann soweit ist, die Infos zum Tankrabatt gleich bei Alena Tribold in den Antennen Niedersachsen Nachrichten.
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11: 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Der Vollmond steht vor der Tür. Heute Morgen hat man ihn schon so richtig schön gesehen, den Mond. Der stand wirklich günstig. Keine Wolke am Himmel.
12: Ja, kommende Nacht sind wenige Wolken am Start. Das heißt, wir können den Vollmond richtig schön sehen. Vorher wartet aber noch ein richtig herrlicher Herbsttag heute auf uns. Wir kriegen Höchstwerte von um die 20 Grad, dazu schönsten Sonnenschein. Und das Wochenende, das wird dann auch nochmal richtig herrlich sommerlich.
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14: 7:35, ich bin Alena Triebold. Guten Morgen. Der neue Tankrabatt soll heute die letzten Hürden nehmen. Die Abstimmung im Bundestag steht an. Der Bundesrat soll dann auch noch grünes Licht geben. Start ist dann kommenden Donnerstag. 17 Cent pro Liter weniger sollen es dann im besten Fall an der Zapfsäule für Pendler werden. Das kostet Bund und Länder bis Ende des Jahres 2,5 Milliarden Euro. Unruhiger Abend für Anwohner und Feuerwehrkräfte rund um Sievershausen in der Region Hannover. Hier ist die Feuerwehr fast 5 Stunden im Großeinsatz gewesen, um zu verhindern, dass ein Schuppenbrand auf ein Wohnhaus übergeht. Ein Anwohner wurde verletzt, als er versucht hat, die Flammen selbst zu löschen. Jürgen Klopp hat beim Debüt als Bundestrainer mit der deutschen Fußballnationalmannschaft ein Unentschieden geholt. Das DFB-Team spielt zum Auftakt der Nations League in Amsterdam gegen die Niederlande 1:1. Und jetzt mehr aus eurer Region.
15: Mit Kevin Hefen, moin. Da geht für viele aus Oldenburg und umzu ein Stück Jugend verloren. Das Cubes, eine Disco in der Innenstadt, macht zu. Nach 20 Jahren endet damit ein Stück Clubgeschichte. Daniel Flüß.
16: Ja, eigentlich geht die Geschichte sogar noch weiter zurück. Ältere haben in der Baumgartenstraße ja auch schon im Schmitz oder im Sun Ups gefeiert. Oft stand man dabei entlang der ganzen Straße an. Sonntag früh ist dann nach der vorerst letzten Party erstmal Schluss. Ob und wie es hier weitergeht, ist noch nicht klar.
15: Nicht wundern, im Kreis Cuxhaven. Von heute Abend bis Sonntagmittag werdet ihr viel Blaulicht sehen und laute Martinshörner hören. Hier läuft in der Zeit eine Katastrophenschutzübung mit 120 Einsatzkräften. Die Zusammenarbeit in einem Notfall soll hier trainiert werden.
17: Unsere Reporter, da wo ihr seid. An der Wurster Nordseeküste, in Cuxhaven und im Oldenburger Land.
11: Der Antenne Niedersachsen Stau- und Blitzerservice um 19:30 Verkehrskai. Seit 2 Stunden ist ja die A1 gesperrt heute Morgen. Ne?
8: Ein Transporter hat gebrannt und es gab eine Verpuffung, also eine kleinere Explosion. Jetzt ist die Situation so, wir haben Bremen Richtung Hamburg voll gesperrt. Es staut sich ab Euten. Alleine auf der A1 verliert ihr jetzt 1 Stunde. Der gesperrte Abschnitt ist im Kreis Rotenburg zwischen Posthausen und Stuckenborstel. Da ist dieser Einsatz der Leute, die aufräumen. Wir haben die Antenne Niedersachsen Umleitungsempfehlung. Am besten fahrt ihr über Postmoor und Hellwege. A7 Hannover Richtung Kassel bei Nordheim West ist die Ausfahrt gesperrt. Ihr würdet nämlich direkt in eine Vollsperrung reinfahren. Die B241 ist dicht bei Höckelheim. Hier muss die Fahrbahn sauber gemacht werden. Außerdem B6 Vollsperrung nach dem Brand bei Neustadt. Die Antenne Niedersachsen Umleitungsempfehlung. Hier fahrt ihr am besten über Eilwisse und Empede. Ich habe noch 2-mal einen Frühwarnservice, denn die A1 und die A7 werden beide übers Wochenende voll gesperrt. Zwischen Bramsche und Rieste wird eine alte Brücke abgerissen übers Wochenende. Und auf der A7 in Hamburg, da gibt es Bauarbeiten zwischen Stellingen und Heimfeld. Auch der Elbtunnel wird gesperrt. Beide Vollsperrungen, A1 und A7, beginnen heute um 22 Uhr, gehen übers ganze Wochenende bis Montagmorgen.
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11: Na, Tiziana, wie fühlt sich das an? Noch eine halbe Stunde und dann wird hier kein Hochdeutsch mehr gesprochen, nur noch Plattdeutsch.
12: Oh Gott, so langsam kriege ich Herzflattern.
8: Sonst ja immer Arschflattern.
12: Ja, jetzt also, geht's gerade ins
8: Herz. Um dich zu zitieren.
11: Also ich könnte mir vorstellen, den Goldkehlchen aus Hamburg geht's genauso. Bei denen ist es nicht die Sprache, sondern das Singen. Also die können ja eigentlich nicht singen, haben aber an diesem Wochenende das ganze Volksparkstadion für sich umgebaut.
12: So krass
11: einfach. Über 50.000 Menschen werden also dabei sein. Die haben wir gleich bei uns in der Show.
12: Mehr dazu hört ihr nach Sweet Dream und jetzt kommt Tampa City. Leute, das ist eine richtige Hymne für euch. Auf dem Weg zur Arbeit jetzt. Schreit mit.
11: Wir probieren es mal.
12: Versucht's.

0: Sweet Dreams von dieser Band mit dem TH mit drin.
1: Na, sag mal.
2: Sag doch nochmal.
1: Wie heißt das wieder,
2: du kannst doch das so
0: ihr macht
2: gut.
0: Das wieder. Ihr macht euch doch nur wieder lustig.
1: Sag doch mal, du kannst das so gut.
0: Das sind die Eurythmics.
2: Oh. Na also, guck mal.
1: Ja. Das war doch gut.
2: Woche geübt, dann geht es.
0: So, 25. September 2026. In genau 3 Monaten haben wir schon den ersten Weihnachtsfeiertag. Aber für Fußballfans, da hat sich das gestern schon so ein bisschen wie Weihnachten angefühlt.
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0: Was für ein Auftakt für unseren neuen Bundestrainer, für Jürgen Klopp. Deutschland gegen die Niederlande gestern. Zwar am Ende nur ein 1:1, aber lange Zeit geführt bis zur 93. Minute.
1: Ja. Das sage ich jetzt so, ich habe es gar nicht geguckt.
0: Kleiner Wermutstropfen, Havertz und Musiala haben sich anscheinend wohl leicht verletzt, aber wir richten natürlich den Blick nach vorne und das, was aufgefallen ist, ist, wir haben wieder eine Mannschaft, die lebt, die füreinander kämpft. Da war auf dem Platz richtig was los, da war mal wieder Tempo, das hat Bock gemacht zu gucken, weil da irgendwie alles möglich war und Klopp hat es aber danach auch gut eingeordnet, wie ich fand.
4: Ich war in vielen Momenten mit unserem Spiel zufrieden, habe ich den Eindruck, dass wir auch nur Richtung Perfektion unterwegs waren, das war man nicht. Aber wenn man das nicht ist, dann muss man so einen Spirit entwickeln, in dem man absolut bereit ist, alles rauszuhauen. Weil nur an den sonnigen Tagen performen zu können, damit kann ich ehrlich gesagt relativ wenig anfangen.
0: Da wurde gefightet, gekämpft, gefoult, es gab Rudelbildung, also all das, was man sich eigentlich so als Fußballfan auch wünscht.
1: Vor allem haben das ja alle bei der WM so vermisst, oder?
0: Ja, genau.
1: Und jetzt bringt er das zurück, perfekt.
0: Aber Klopp hat es natürlich auch an der Seitenlinie vorgelebt, ne, und hat das auch im Nachhinein so ein bisschen eingeordnet.
4: Ich war vor dem Spiel angespannt, wie es wahrscheinlich normalerweise ist, wie es auch immer war, aber dann geht das Spiel los und dann waren wir nur noch da dabei und deshalb ist mir nichts aufgefallen, aber ich nehme an, irgendeine Kamera wird irgendwelche Dinge von mir eingefangen haben. Also falls irgendwas nicht in Ordnung war, einfach Bescheid sagen. Ich versuche es beim nächsten Mal abzustellen.
0: Bundesklopp. Weißt du, wenn euch irgendwas stört, sagt doch Bescheid. Ich versuche es irgendwie beim nächsten Mal besser zu machen. Also das ist doch schon wieder so ein Satz, könnte ich mir auch bei anderen sehr gut vorstellen.
1: Sehr gut
0: vorstellen. Und wir haben es vorhin schon mal verraten. Die Kollegen von RTL, Moderationskollegin Laura von Torra, die hat investigativ nochmal am Ende allen Mut zusammengenommen und hat was rausgefunden, was wir bislang noch nicht wussten über Jürgen Klopp.
5: Bundestrainer Joachim Löw haben wir übrigens immer ein Espresso gebracht nach Spielende. Hast du auch Wünsche? Dann würde ich das an die Kollegen weiterleiten.
6: Um die Uhrzeit?
5: Ja?
6: Nein.
5: Tatsächlich,
6: ich wollte aber. Ich brauche keinen Espresso um die Uhrzeit. Ich schlafe schon wenig genug.
5: Pflegeleichter Bundestrainer, so gefällt mir.
6: Danke sehr, macht's gut. Ciao.
5: Jürgen,

0: 7.43 Uhr. 100 Männer, keiner kann singen. Und trotzdem stehen die Hamburger Goldkehlchen, also der Männerchor aus der Hansestadt, nach 10 Jahren jetzt diesen Samstag in ihrem Volksparkstadion, also da, wo sonst der Hamburger Sportverein spielt, vor 50.000 Menschen. Wahnsinn, oder?
1: Ja, Markus ist einer von den Goldkehlchen. Wir sagen mal Moin.
2: Moin aus dem Volksparkstadion.
1: Also schon am Ort des Geschehens bist du. Morgen ist es soweit. Wie fühlt sich das gerade an?
2: Also das ist absolut surreal. Seit Montagmorgen, man hat es ja monatelang geplant und im Kopf sich ausgemalt und die Pläne gesehen und alle Visualisierungen. Aber jetzt das hier vor Ort auch zu sehen, wie das alles entsteht und wie groß das ehrlicherweise ist, das ist der absolute Wahnsinn. Und dann natürlich die Location an sich, das ist schon magisch. Ja.
1: Darfst du ein bisschen durchblicken lassen, wer da vielleicht noch so auftaucht?
2: Ich finde es schön, dass ihr es wieder versucht.
3: Naja, klar.
1: Du kannst dich erinnern, scheiße.
2: Ja, ich kann mich erinnern. Nee, also das ist ein üppiges Programm mit echt vielen Überraschungen, das kann man schon sagen. Und mittlerweile haben wir zumindest unser Vorprogramm verkündet und das ehrlicherweise hat es ja auch schon absolut in sich mit Sportfreunde Stiller, mit Johannes von Revolverheld, mit Dead Harmony. Also das ist ja für alle, für uns selbst, aber auch das Publikum im Stadion ist das ja schon eine nostalgische Musikreise, bevor es überhaupt losgeht. Und es ist natürlich eine große Ehre, dass die Sporties unsere Vorband sind. Das ist der absolute Wahnsinn. Die habe ich mit 14, 15 in meinem Kinderzimmer der Bravo-Hits gehört. Das da wird schon, bevor wir auf die Bühne gehen, wird schon sehr legendär werden.
0: Es ist nur Gerüchte, aber Taylor Swift hat ja ihre neue Single veröffentlicht.
2: Genau, also so viel kann ich verraten. Taylor Swift ist es nicht. Ah. Aber wir haben sie angefragt, tatsächlich.
1: Ach, echt? Ach, witzig.
2: Aber wir haben nie eine Antwort bekommen. Ich glaube, für sie war einfach das Thema Volksparkstadion abgehakt. Die hat ihr selbst schon zweimal gespielt. Da ist der Reiz weg. Aber wir haben dasselbe Backstage wie sie und finde ich, das reicht schon vom Gefühl her.
3: Ja. Jetzt hören wir das ja mit einer kleinen Träne auch im Knopfloch. Das muss man jetzt auch dazu sagen.
2: Absolut. Also wir fiebern natürlich alle dem Samstag entgegen. Wir wissen einfach, dass das 3 Stunden sind, die wir niemals vergessen werden im ganzen Leben. Aber genauso sind wir wissen auch, wie schnell diese 3 Stunden vorbei sind. Mhm. Und danach kommt auf jeden Fall ein großes Loch. Und das kann man dann schön füllen mit allen Erinnerungen und dem ganzen Verarbeiten von dem, was man hier erlebt hat. Für uns steht einmal im Vordergrund, was das für ein Privileg ist, das erleben zu dürfen. Und dass es dann irgendwann vorbei ist, ist klar. Und ich glaube danach, die Pause wird uns auch ganz gut tun, weil man muss sich schon die Frage stellen, was soll nach dem Volksparkstadion dann kommen? Das ist schon der Gipfel.
0: 100 Männer, die von sich behaupten, wir können nicht singen, aber die das Volksparkstadion voll machen. Morgen vor über 50.000 Menschen. Wahnsinn.
1: Guten Morgen.

0: Tja, die Kim Wilde aus den 80ern, UK, in den 80ern wahrscheinlich Plattdeutsch noch ein bisschen häufiger gesprochen bei uns hier im Norden. Das wollen wir ändern, dass das wieder häufiger wird. 7.48 Uhr.
1: Amen.
0: Antenne Niedersachsen, die Moin-Show. Tiziana, Verkehrsguy, ich bin's, der Flücki.
1: Guten
0: und heute
1: Morgen
0: Unterstützung. Lisa ist bei uns.
1: Einen wundervollen guten Morgen.
0: Lisa, die kennen wir von Instagram. Dein Kanal heißt Eat Platt Love. Da kann man mit dir Plattdeutsch lernen. Und du bist die Unterstützung für Tiziana, denn Tiziana macht gleich das große Experiment ab 8. Wie schwer kann es eigentlich sein, eine Stunde auf Platt zu moderieren, obwohl man gar kein Plattdeutsch kann?
1: Noch 12 Minuten, dann hört ihr kein Wort Hochdeutsch mehr von mir, hoffentlich. Lisa hilft mir.
2: Ich bin Doas Backup.
1: Gut zu wissen.
0: Darf ich aus dem Nähkästchen plaudern, weil natürlich Tiziana hat sich vorbereitet, die weiß ungefähr, über welche Themen wir gleich sprechen werden. Nicht alles, aber doch schon so einiges. Und du hast mit der App gelernt, aber am Ende musste die KI nochmal drüber gucken über deine Texte. Ne?
1: Ja, und deswegen wahrscheinlich muss da Lisa auch gleich nochmal drüber gucken.
2: Dann muss ich auf jeden Fall verlieren.
0: Aber wir haben auch schon gelernt, es gibt so viele unterschiedliche Plattdeutsch, ja, Dialekte sagt man ja nicht, es ist ja eine eigene Sprache, aber es gibt Arten von Plattdeutsch. Das heißt, eigentlich könntest du auch irgendwas sagen und trotzdem könntest du, Lisa?
2: Irgendwo in Norddeutschland würde dann passen, auf jeden Fall.
1: So, sehr gut.
0: Also, allerbeste Voraussetzungen gleich. Aber vorher gibt es noch den Lieblingshit von den Nachrichten. Avicii gleich mit Waiting for Love. Hier bei Antenne Niedersachsen. Schönen guten Morgen.
1: Guten Morgen.
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1: Ja, das ist wirklich frisch heute Morgen.
2: Naja, aber noch ist ja ein hochdeutsches Wetter.
1: Okay.
2: Das nächste ist erst auf Plattdeutsch.
1: Na gut, okay.
2: So, die Sitzheizung läuft. Stellenweise messen wir Temperaturen zwischen 5 und 10 Grad. Jetzt gerade ist es noch frisch, aber denkt immer dran, am Wochenende kommt der Sommer zurück. Am Sonntag messen wir schon Höchstwerte von um die 25 Grad, Montag sogar 27 Grad. Und heute geht's schon los mit dem schönen Wetter. Wir messen Höchstwerte von um die 20 Grad. Und dazu scheint wunderschön die Sonne für uns.
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4: 5:08, ich bin Alena Triwold. Guten Morgen. Damit es kommende Woche zum Start in den Oktober losgehen kann mit dem neuen Tankrabatt, wollen Bundestag und Bundesrat heute alles unter Dach und Fach bringen. Eine Senkung der Steuern soll für eine Entlastung von bis zu 17 Cent pro Liter an der Zapfsäule sorgen. Jette Wricke.
5: Das kostet Bund und Länder bis Ende des Jahres 2,5 Milliarden Euro. Niedersachsens Ministerpräsident Lies hatte für die SPD-regierten Bundesländer mitverhandelt. Lies hofft, dass es jetzt auch mit dem Spritpreisdeckel zügig weitergeht. Der soll ja ab Januar kommen. Auch für eine Übergewinnsteuer für die Mineralölkonzerne hatte er sich ausgesprochen. Unter anderem Kanzler Merz ist aber dagegen.
4: Ein LKW-Anhänger beladen mit einem Flügel für eine Windkraftanlage ist bei Nendorf in Ostfriesland im Straßengraben gelandet, und zwar 600 Meter vor dem Ziel des Transports. Verletzt wurde dabei niemand, die Bergungsarbeiten sind aber schwierig, der Anhänger muss mit schwerem Gerät rausgehoben werden und offenbar ist bei dem Unfall auch eine Telefonleitung durchtrennt worden. In Nendorf und umliegenden Ortschaften im Landkreis Wittmund kann es deshalb gerade Probleme im Telefonnetz geben. Und Thomas Bleskin hat jetzt die weiteren Meldungen des Morgens.
6: Der Streit zwischen US-Präsident Donald Trump und Medienhäusern um den Zugang zum Weißen Haus überschattet in den USA den Besuch von Chinas Staatschef Xi Jinping. Große US-Sender strahlten in ihren linearen TV-Programmen deutlich weniger zu dem Treffen in Washington aus, als es sonst bei solchen Gipfeln üblich ist. Google will prüfen, ob Rechenzentren im Weltraum technisch machbar sind. Dafür schickt der Konzern kommende Woche 4 seiner KI-Chips mit einer SpaceX-Rakete ins All. Zum Sportfußball: Jürgen Klopp hat beim Debüt als Bundestrainer mit der deutschen Nationalmannschaft ein Unentschieden geholt. Das DFB-Team spielte zum Auftakt der Nations League in Amsterdam gegen die Niederlande 1:1.
1: 8:02, der Antenne Niedersachsen. Stau im Blitzerservice, Verkehrskai, Vollsperrung heute Morgen auf der A1, ne?
7: Da ist auf 5 Kilometern Stau ab Olten nichts mehr zu wollen. Eine Stunde mehr vor einer Vollsperrung. Es hat eine kleine Explosion gegeben und jetzt läuft die Bergung. Ein Transporter hat gebrannt zwischen Posthausen und Stuckenborstel. Die Antenne Niedersachsen, Umleitungsempfehlung. Solange in Richtung Hamburg da nichts geht, fahrt am besten über Postmoor und Hellwege. Wir haben auf der A1 Baustellenstau an der Weserbrücke. Ab Bremer Kreuz 16 Minuten mehr in Richtung Osnabrück. Guten Morgen auf die A7 Hannover Richtung Kassel. Bei euch ist bei Northeim West die Ausfahrt gesperrt. Das hat den Grund, ihr würdet direkt auf eine gesperrte B241 treffen. Hier läuft eine Vollsperrung bei Höckelheim. Fahrbahn muss sauber gemacht werden. Auch die B6 bei Neustadt ist noch gesperrt. Ich habe einen Frühwarnservice, denn 2 Autobahnstrecken werden übers Wochenende dicht gemacht. Das ist einmal die A1 für einen Brückenabriss und die A7 in Hamburg. Im Einzelnen: A1 Vollsperrung für einen Brückenabriss am Wochenende zwischen Bramsche und Rieste und A7 Hamburg. Da sind es Bauarbeiten zwischen Stellingen und Heimfeld, also auch der Elbtunnel wird gesperrt. Beide Vollsperrungen beginnen heute Abend 22 Uhr, gehen übers ganze Wochenende bis Montagmorgen.
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1: Liebe Tiziana, wie schwer kann es sein, ne? Am Montag hast du die Aufgabe bekommen. Du musst als Erste von uns ran, quasi in dieser Kategorie. Wie schwer kann es sein, eine Stunde lang Radioshow zu moderieren, wenn man eigentlich kein Plattdeutsch kann?
2: Mhm.
1: Freitag ist Pladach und wir beteiligen uns. Anne, wir sind so oder so schon stolz auf dich.
2: Ich werde mir aufnein. Ich werde mir aufnein.
1: Sehr gut. So. Liebe Leute, ihr seid natürlich gefragt. Nach dieser Stunde bewertet ihr, hat Tiziana das auch gut gemacht? Reicht das für einen Daumen hoch oder nicht? Liebe Grüße an die OBS Edewecht. Gleich zusammen werden die sitzen und zuhören. Oder an das Franziskus-Gymnasium in Lingen, die auch fleißig zuhören und danach bewerten. Liebe Grüße an Gritje, Vorsitzende der ostfriesischen Landschaft, die auch zuhört. Will ein bisschen Druck aufbauen, merkst du?
2: Lübt.
1: Und natürlich an euch dann am Ende die Daumen hoch, hoffentlich für Tiziana. Hilfe von Lisa ist heute da, die kennen wir von Instagram. Die macht nämlich dort auch Plattdeutschkurse, da kann man viel lernen.
2: Moin moin.
1: Schön, dass du mit dabei moin. Bist. Und wir starten jetzt ganz offiziell den Countdown. Und danach ist vorbei mit Hochdeutsch. Achtung.
9: Noch 5 Sekunden. 3, 2, 1.
2: Ja, wat mut, dat mut. Und nu helfen wir uns mal einen richtig guten Tipp verdient. Für dat Geklingel.
1: Für das geheime 25.000 Euro Geräusch. Ja, habe ich ja gesagt. Wir rätseln ja immer noch, was ist das hier? Hast du eine Idee? Okay, dann brauchen wir einen Tipp. Ersten Tipp zum geheimen 25.000 Euro Geräusch. Gibt's gleich bei uns nach Deepish Mode und nach dem aktuellen Lieblingshit hier. Noch Golden Summer. Moin.
10: Moin. Moin.

0: Das finde ich gut. Nicht nur Tiziana nimmt die Challenge ernst, ihr auch. Antenne Niedersachsen ist hier, die Moin Show. Tiziana, heute Oplatt.
1: Moin.
0: Verkehrsgeil und ich bin's, der Flücki.
2: Guten Morgen.
0: Wenn ihr euch fragt, was da los mit Tiziana, ja, Tiziana, du findest heute für uns heraus, wie schwer kann es eigentlich sein, eine Stunde im Radio zu moderieren, Oplatt, also Plattdeutsch, wenn man eigentlich gar kein Platt kann. Das ist die Herausforderung. Seit knapp, ja, was haben wir jetzt, 7 Minuten? 7 Minuten nach 8, kein hochdeutsches Wort von dir gehört. Und ihr macht auch mit. Maria hat uns geschrieben, kannst du das vielleicht vorlesen?
3: Ich brauche keinen Tipp. Die möt bloß mal an Telefon gehen, mit erster Geklingel wüss ich all gleichs, was das ist.
0: Also ihr braucht keinen Tipp, wir müssten nur mal ans Telefon gehen.
2: Du brauchst eine freie Leitung, ja.
0: So, für alle, die keinen Platt können. Also, ich habe versprochen, ich gebe einen Tipp heute Morgen, jetzt um 7:45 zum geheimen 25.000 Euro Geräusch. Wir hören uns das gemeinsam noch einmal schnell an hier, so klingt's.
3: Flücki weht at ennigste, wat dat für'n Geklingel is. Verkehrskai und ich weht gar nix. Wir raten nu all so viel doch. Bet nü sind nu do all bannig viele gute Antworten bewin.
0: Ja.
3: Man de Wichtige wär noch nicht dabei. Und nu heffi us. Mal in richtig guten Tipp verdient. Flücki, hau mal rut.
2: Und wer der Tipp ist nicht gut, da gibt's einen rein. In Platt und in Hoch.
0: Setzt mich nicht unter Druck.
3: Du okay. Alten Bettenmoors.
0: Ja. Also wir alle wollen ja langsam mal rausfinden, was das für ein geheimes 25.000 Euro Geräusch hier ist. Wir hören nochmal rein. Und wir haben aber wirklich schon viel gerätselt. Alle falsch abgegebenen Tipps in der Antenne Niedersachsen App. Die richtige Antwort, hast du gerade richtig gesagt, Tiziana, war noch nicht mit dabei. Und deswegen gibt es jetzt ganz offiziell um 7:09 den ersten Tipp zum geheimen 25.000 Euro Geräusch. Dieser erste Tipp lautet: wird oft gebraucht. Wird oft gebraucht.
3: Tusen Dank.
2: Doch, das hilft uns enorm weiter. Doch, weil sowas, so eine Exotengeschichte wie Pfeilwerfen oder sowas, das ist doch damit raus. Dann ist das doch nicht so eine Orchideenveranstaltung, sondern dann ist es wirklich was, was man jeden Tag macht.
3: Das ist moi.
0: So. Ich überlege gerade, ob ich es richtig betont habe. Man kann's ja
2: sag's
0: so,
2: nochmal, bitte.
0: Man kann es ja verschieden betonen. Ich könnte zum Beispiel sagen, wird oft gebraucht. Ich könnte aber auch sagen, wird oft gebraucht. Ich könnte aber auch sagen, wird oft gebraucht.
3: Allglatt.
0: Da bin ich mir noch nicht ganz sicher. Wenn ihr schon eine Idee habt, heute eure Gelegenheit um 15 Uhr bei den Kollegen Micha und Mareike.
3: Glockdreh.
0: Alle Infos.
3: Glockdreh.
0: Auf

0: Tja, wie schwer kann das sein? Eine Stunde auf Platt zu moderieren, wenn man allerdings gar kein Plattdeutsch kann. Tiziana findet das heute Morgen raus hier.
1: Moin means not bot.
0: In der Antenne Niedersachsen Moin Show. 16 Minuten nach 8.
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0: So nämlich.
1: So.
0: Viele wichtige Themen heute mit dabei. Die A1 war heute Morgen schon gesperrt, Verkehrskeine.
3: Es gab eine kleine Explosion, ein Transporter hat gebrannt und da war eine Verpuffung. Unheimlich viel Zeug, auch Autoteile, sind über die Fahrbahn geschleudert. Jetzt haben die bei Licht ganz schnell Ordnung geschaffen. Die Vollsperrung konnte aufgehoben werden. A1 Bremen Richtung Hamburg, Bergung ist noch. Zwischen Posthausen und Stuckenborstel auch Bannigstau ab Euten, eine Stunde mehr. Aber eine Spur ist wieder frei Richtung Hamburg. Na, man lernt doch auch.
0: Über den Tankrabatt haben wir heute Morgen schon gesprochen. Da fällt die Entscheidung heute. Wird es ihn geben? Ab Oktober, ja oder nein? Mensch, ich habe gerade einen Tipp gegeben zum geheimen 25.000-Euro-Geräusch. Mhm. Wird oft gebraucht. Nächste Gelegenheit heute Nachmittag. Aber bei diesen ganzen Themen, da ist ein bisschen was untergegangen. Oder,
1: Teller,
0: Tiziana?
1: Taylor Swift hat hüt erneuert Leid rut bröcht.
3: Leid.
1: Mhm. Patient Zero. Aber insgesamt war das Glicks für neue Leder geben. Die sind all ob die neue Deluxe Edition von ihr aktuellen Album To Finn, The Life of a Showgirl, The Encore. Das Ganze ist wohl in Schweden entstanden. Asse dort mit der Produzenten den Erfolg von das Album führen wohl. Pops damit man wählen.
0: Und gefällt dir denn der neue Song von ihr?
1: Mhm. Aalglatt.
0: Jetzt wird hier geblättert im Vokabelheft.
4: Was? Aalglatt.
1: Das geil.
0: Ja, lübt doch, würde ich sagen, oder nicht?
1: Lübt.
0: Eine herrliche Stunde bis um 9. Und ihr entscheidet am Ende, ob es gereicht hat oder nicht. Ihr gebt am Ende Daumen hoch oder Daumen runter. Antenne Niedersachsen um 18 Minuten nach 8.

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1: Die Antenne Niedersachsen 9 Show heute in besonderem Gewand, weil Fredag ist Plattdach. Wirklich tolle Aktion, auch hier bei uns in Niedersachsen, um die plattdütsche Sprache so ein bisschen zu erhalten. Im September soll am Freitag immer ein bisschen mehr Plattdeutsch gesprochen werden, an den Schulen zum Beispiel auch unterrichtet werden. Und wir machen da mit und deswegen vergesst Kloppo oder vergesst große Fußballturniere. Das wahre Public Viewing findet nämlich gerade hier statt. Ja, immer wenn besondere Dinge im Radio passieren, zum Beispiel die OBS in Edelweich, die hört zu, schickt gerade eine Sprachnachricht. Tiziana, hör mal zu.
2: Mhm. Moin, wir sind Lennart,
3: Alina
4: und Marlon.
2: Und der 8. Klasse von der Oberschule in Erwech.
4: Guten Tag, Lüssa, wie nieb um Nauto und sind Albanek gespannt.
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6: Leifste Gröt.
7: Ach, das ist ja
6: Leifste
7: süß.
6: Leifste Gröt.
1: Die hören zu. Wie fühlt sich das eigentlich an, wenn so ein ganzes Land immer so wirklich an den Lippen klebt, um zu gucken, ob das alles so... Jetzt wird wieder das Vokabelheft.
6: Ich warte mir auf nein. Mein Bregen klötert.
7: Ja. Das hatte ich befürchtet, dass das irgendwann passieren würde.
1: Keine Ahnung, was das bedeutet, ja. Aber klingt gut.
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15: Hüt an Freitag wartet in Niedersachsen ein frische, aber schöne Morgen. Dör dei kühle Luft füllt sich das noch ein bisschen frischer an. Löter an Dach wartet denn angenehm warm. Wie snackt hier von Bummlicht, finde ich grot. Doch gift dat jümmers mal Wetter Wolken anhäven. Over ok de Sonne schient wunderbar für uns. Also freu an am besten noch eine warme Jack antrecken. Over later, da denn ruhig zu Hus bleiben, da wart ein schön Dach.
14: Sag mal, dafür, dass du kein Wort platt kannst eigentlich, war das ein schönes Wetter.
16: Das war super platt.
15: Das war sehr holprig.
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18: Ich bin Alina Triewoldt. Guten Morgen. Für Pendler und Unternehmen ist eine Entlastung an der Zapfsäule in Sicht. Bundestag und Bundesrat wollen den neuen Tankrabatt heute unter Dach und Fach bringen, damit es kommende Woche zum Start in den Oktober losgehen kann. Die Maßnahme soll für 17 Cent weniger pro Liter sorgen. Das kostet Bund und Länder bis Ende des Jahres 2,5 Milliarden Euro. Die B6-Sperrung nach dem Gasaustritt und dem heftigen Lkw-Brand unter einer wichtigen Brücke in Neustadt am Rübenberge sorgt bei Pendlern und Anwohnern für Frust. Die Brücke ist so kaputt, dass sie nicht mehr freigegeben wird. An einer Behelfsbrücke wurde ohnehin schon gebaut, die ist aber erst im November fertig. So lange heißt es deutlich mehr Zeit einplanen. Auch die Bahnstrecke Hannover-Bremen ist weiterhin gesperrt. Wer in der Region und der Stadt Hannover auf den Bus angewiesen ist, muss sich heute möglicherweise eine Alternative suchen. Bei Regiobus legen die Mitarbeitenden den ganzen Tag die Arbeit nieder. Hintergrund sind die Tarifverhandlungen, die gerade laufen. Betroffen sind die Sprint-H-Linien. Die Stadtbahn der Östra fährt ganz normal. Und jetzt mehr aus eurer Region.
7: Mit Kevin Hefen, moin. Um die 120.000 Besucher hat Rodenkirchen in der Wesermarsch nicht jedes Wochenende zu Gast. Die Floskel vom Ausnahmezustand trifft hier also wirklich zu, wenn der Rodenkirchener Markt dann steht. Heute startet das Volksfest. Hannes Westermann.
16: Um 14 Uhr machen die Karussells, Buden und Zelte auf und davon gibt's hier eine ganze Menge. Rund 160 Schausteller sind dabei. Natürlich darf auch der traditionelle Umzug nicht fehlen. Der ist dann morgen dran. Im Anschluss wird der Markt dann auch offiziell eröffnet. Und eine Tradition gehört natürlich auch wie immer dazu. Am Montagvormittag findet die Schweinskopfversteigerung statt und die kann man auch wörtlich nehmen.
7: Wenn ihr heute Vormittag in Oldenburg unterwegs seid, dann könnte euch eine Demo entgegenkommen. Schüler gehen beim mittlerweile vierten Schulstreik gegen die Wehrpflicht auf die Straße. Los geht's um 10 Uhr am Julius-Mosen-Platz. Die Schüler fordern unter anderem einen Stopp der Musterung.
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14: 8:30, der Antenne Niedersachsen Staumblitzer-Service. Vorsicht, Wildunfall auf der A7, Verkehrskeil.
20: Zwischen Ramelsloh und dem Maschener Kreuz. Guten Morgen auf die A1 Bremen Richtung Hamburg. Bei euch klemmt es am meisten, da hatten wir die ganze Zeit über eine Vollsperrung. Jetzt ist wieder eine Spur frei, aber es staut sich ab Olten. Eine Stunde mehr. Zwischen Posthausen und Stuckenborstel läuft eine Bergung. Da ist im Moment nur eine Spur frei. Die Gegenrichtung, da ist Baustellenstau an der Weserbrücke. Guten Morgen auf die A1 ab Bremer Kreuz. 18 Minuten mehr in Richtung Osnabrück. Und letzte Meldung, A36 Harz Richtung Wolfenbüttel, Abschladen Nord 10 Minuten plus.
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14: Freitag ist Plattdach und deswegen fragen wir uns, wie schwer kann es sein, eine Stunde auf Plattdeutsch zu moderieren, wenn man gar kein Platt kann? Tiziana hat fleißig gelernt die letzten Tage.
15: Moin.
14: Du hast ein Vokabelheft. Und auch ein bisschen Unterstützung heute Morgen.
15: Das hier ist Lisa, kennt ihr vielleicht von Instagram. Eat Platt Love, moin.
23: Einen wunderschönen guten Morgen, moin.
14: Und bislang, Lisa, du bist zufrieden?
23: Oh, ich bin absolut zufrieden. Tiziana macht das großartig. Doch wer du gar kein Plattdeutsch kannst, in eine Welt lernen, war nicht gut.
15: Dusen Dack.
14: Wobei, also wir wollen jetzt nicht päpstlicher sein als der Papst, aber ich muss noch mal ganz kurz zurückspulen, gerade das Wetter auf Plattdeutsch.
24: Vier Wörter.
14: Ja, weil wir
15: ruhig zu Husbleven, da wart ein schön Dach.
14: Sind wir dafür, dass du kein Wort platt kannst eigentlich? War das ein schönes
24: Wetter? Das war super platt.
15: Das war sehr holprig.
14: Ihr habt es auch gehört, oder? Das war sehr holprig, weil es war jetzt...
15: Passiert den Besten.
14: Na gut, dann lassen wir das nochmal durchgehen. Dann lassen wir das nochmal durchgehen. Aber wir haben ein Ohr drauf.
24: Ja.
14: Ich und ich gleich. Und das hier ist Katy Perry. Oh yeah.

0: 8.38 Uhr. Guten Morgen. Besondere Moin-Show heute hier. Mhm. Tiziana Upplatt heute mit dabei.
1: Moin, mein Mettenmörs.
2: Mein Mettenmörs?
1: Moss.
0: Verkehrskai und ich bin's, der Flücki. Ja, von einer guten halben Stunde gab's den ersten Tipp zum geheimen 25.000 Euro Geräusch. Falls ihr es verpasst habt, das ist es hier. Und mein Tipp lautet, wird oft gebraucht.
2: Aha.
0: Aha. Ihr wart ja zufrieden mit dem Tipp, ne?
2: Ich fand, das hilft wirklich mal weiter. Weil gerade bei so einem Geräusch denkst du ja wirklich, was könnte das sein? Aufziehen einer Pumpgun oder was weiß ich, wo du so denkst, das habe ich ja eh nicht zu Hause. Soll ich nach irgendetwas Merkwürdigem suchen? Das, was du gerade als Tipp mitgegeben hast, heißt doch eigentlich nur, achtet heute mal drauf, was ihr besonders häufig macht, was ihr vielleicht mehrmals am Tag macht. Und davon scheint es ja, ich rate ja nur mit, ich habe keine Ahnung.
0: Du hast keine Ahnung, ja.
2: Davon scheint es ja ein Geräusch zu geben, was wir uns hier ausgeguckt haben.
0: Sandra schreibt, ja, passt super der Tipp zu meiner Idee, weil so ein Auto bzw. das Zuhauen einer Autotür passiert ja doch auch mehrmals. Also.
1: Das ist Moll.
2: Wenn es richtig ist.
0: Das finden wir raus. Also das findet ihr heraus, was das hier für ein Geräusch ist. Nächste Gelegenheit heute Nachmittag um 15 Uhr bei den Kollegen Micha und Mareike. Und wir finden in der Zwischenzeit noch was anderes raus.
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0: Eine Stunde lang auf Platz zu moderieren. Du machst das, Tiziana, ganz großartig, schon seit 8 Uhr, also 40 Minuten jetzt schon.
1: Dusen Dank.
0: Denn Freitag ist Plattdach, wollen wir unterstützen. Jetzt im September machen wir mit hier bei Antenne Niedersachsen. Wir wollen aber noch ein bisschen was herausfinden. Und zwar, liebe Tiziana, also reicht dein Plattdeutsch schon aus, um dich zum Beispiel in Ostfriesland irgendwo auszusetzen? Würdest du da zurechtkommen? Also, oder würdest du da vielleicht, also müssten wir da ein Rettungsteam schicken, um dich da rauszuholen? Also, pass auf. Könntest du dich da vorstellen? Also, könntest du jemanden sagen, wer du bist, was du machst und so? Handzeichen oder wie?
1: Ich bin Tiziana. Und bin 26 Jahre alt. Ich wohne in Hannover, aber ich kam eigens aus Celle. Mein Hobby sind, egal wo ich bin, die Gegend ohne ein Teil zu erkunden, Klavier spielen, lesen, singen, Sportdrinks trinken und bann ich viel mit meinen Freunden snacken.
2: So. Was trinkst du viel? Sportdrinks? Achso, lustig, Fröhlichmacher. Ah ja, alles klar.
0: Ich glaube, ich habe in den letzten 20 Sekunden mehr über dich erfahren als in den letzten zwei Monaten.
2: Schon 26, ne? Hast du nicht gewusst.
0: Aber sag mal, Stichwort Essen, würdest du
1: mein
0: verhungern?
1: Mein Liebstätten sind Spaghetti alle Olio, Buletten mit Bohnen und Kartoffeln, Pommes und Kreikscher Salat.
0: Oh, Kartoffeln.
1: Ja, und Kartoffeln.
0: Diese plattdeutsche Sprache ist aber wirklich ehrlich. Ich glaube, wir können dich da aussetzen, oder?
2: Machen wir aber nicht.
0: Ach so, okay.
2: Machen. Ich dachte immer.

0: 8.44 Uhr.
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2: Oh, eine Dreiviertelstunde haben wir schon.
0: Nee, die Stunde ist fast schon wieder rum. Und du kriegst Lob ohne Ende, Tiziana. Also hier, Petra hat gerade geschrieben, Moin, sag mal, de lev Tiziana, dat se dat bannig Gott morgt.
3: Oh, seid.
0: Ich feier dat doll. Also wahrscheinlich feiert sie dich doll.
3: Seid, dusen Dank.
2: Wir sind auch unheimlich stolz drauf. Allerdings, es geht ja um was. Wenn du jetzt in der nächsten Viertelstunde nochmal schön patzt, es geht ja darum, dass du einen Auftritt am Kröpke machst und noch ein Lied auf Platt singen könntest. Mm-mm. Und das fände ich ja mal ein Highlight für diese Woche.
0: Die Stunde ist fast rum. Wir gehen aufs Wochenende zu. Deswegen einfach mal so in die Runde gefragt. Tiziana, was ist so los am Wochenende? Ist so, was machst du? Hast du irgendwie was für uns, was man so machen
3: kann? Ich fahr nach Hamburg, besorg da ein paar Freundinnen und dann gut wie zusammen Open Event. Dann helfe ich noch Freundinnen bei das Renovieren von Erhus. Mhm. Und dann noch Open Geburtstag.
2: Beim Renovieren mehr Tapeten abreißen oder mehr so Nägel einkloppen?
3: Mhm. Wie mir geht viel bei uns in Niedersachsen ook.
0: Ook? Was denn?
3: Zum Beispiel geht jeder Löwengenähten mit dem Herbstzauber im Kurpark Bad Harzburg das ganze Weekend. Für all der Action läuft, ist vielleicht das Strohballenwettrollen in Lüdershausen an Sündachwatt. In Beten Party gibt das ook. Ob ein Oktoberfest in Hannover, das geht morgen los.
0: Mhm. Richtig was los?
2: Und auf der Reeperbahn, was machst du da? Triffst du da in Hamburg noch Olivia Jones oder was machst du da?
3: Bettenparty. Bettenparty.
0: Goat. Verkehrskai, wir haben es versucht.
3: Dat mut.
2: Ja, ich kämpfe natürlich für Ihren Auftritt am Kröpke.
0: Wir lassen noch nicht locker.
3: Das helfe ich nicht ganz verstanden.

0: Antenne Niedersachsen, die Moin-Show heute ja in besonderem Gewand. Tiziana spricht seit fast 50 Minuten ausschließlich nur noch Plattdeutsch.
1: Moin.
0: Kann aber gar kein Plattdeutsch, aber dafür macht sie es wirklich gut.
2: Den Eindruck habe ich gar nicht, dass sie das nicht kann.
0: Elke schreibt Top Tiziana hier mit ganz vielen Smileys. Nicole schreibt, ich hef alles verstanden. So, ich freu mich all ob de nächsten Plattdütschen stünden mit Jo.
2: Naja, das ist nicht so tolles Platt, muss ich jetzt mal sagen.
0: Das ist mein Platt.
2: Da merkt man, wer geübt hat und wer nicht.
1: Süd.
0: Aber noch ist die Entscheidung nicht gefallen. Also ihr seid unsere Jury heute. Das heißt, ihr habt bis 9.40 Uhr Zeit, uns zu sagen, ob das heute ausgereicht hat, Tizianas Platt. Magst du auch noch was sagen?
1: Ich bin noch ein Anfänger. Mann, ich gäf mi mö. Ich bin kein Bambüchs. Bambüchs.
0: Bambüchs. Keine Ahnung, was das heißt, aber auch wieder ein schönes Wort. Die plattdeutsche Sprache hat so viele schöne Wörter. Also ihr entscheidet per WhatsApp einfach mal Daumen hoch oder Daumen runter. Wir zählen das dann aus bis 49. Die Stunde ist noch nicht vorbei, wohlgemerkt.
2: Und es geht um einen Auftritt. Das wäre auch noch drin.
0: Gleich aber erstmal der Lieblingshit von den Nachrichten. Benson Boone. Sorry, I'm here for someone else. Guten Morgen.
1: Moin.
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0: laufen die letzten Minuten.
1: Ja, noch 2 Minuten ungefähr Zeit, noch vielleicht so ein hochdeutsches Wort aus Versehen rauszuplaudern, liebe Tiziana. Ein letztes Mal das Wetter für Niedersachsen.
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1: Na dann sag mal.
3: Wie könnt uns all ob dat Weken entfreien, denn kommt der Sommer durch mit 25 Grad an Sündach. 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
1: Nicht schlecht. Bummelig ist, glaube ich, mein absolutes Lieblingswort. War es vorher schon
4: das
1: so?
4: Passt auch zu bummelig.
1: Bummelig. Oder?
2: Hm? Ja. 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
6: 5:09, ich bin Alena Triebold. Guten Morgen. Für alle, die aufs Auto angewiesen sind, ist eine Entlastung an der Zapfsäule in Sicht. Bundestag und Bundesrat wollen den neuen Tankrabatt heute unter Dach und Fach bringen, damit es kommende Woche Donnerstag losgehen kann. Die Maßnahme soll insgesamt für bis zu 17 Cent weniger pro Liter sorgen. Das kostet Bund und Länder bis Ende des Jahres 2,5 Milliarden Euro. Niedersachsens Ministerpräsident Lies hatte in der Sache für die SPD-regierten Bundesländer mitverhandelt. Die B6-Sperrung nach dem Gasaustritt und dem heftigen LKW-Brand unter einer wichtigen Brücke in Neustadt am Rübenberge sorgt bei Pendlern und Anwohnern für Frust. Die Brücke ist so kaputt, dass sie nicht mehr freigegeben wird. An einer Behelfsbrücke wurde ohnehin schon gebaut, die ist aber erst im November fertig. Solange heißt es deutlich mehr Zeit einplanen. Auch Katrin ist betroffen. Sie ist nach Hannover mit der Umleitung über die Dörfer jetzt mindestens eine halbe Stunde länger unterwegs. Sie sagt aber auch:
7: Ehrlich, mir tun die Anwohner leid, die kriegen da jetzt überhaupt gar keine Ruhe. Und da kommt alles, was zum Beispiel aus Nienburg, Diepholz, Sieke Richtung Hannover fährt, muss über diese Umleitung.
6: Auch die Bahnstrecke Hannover-Bremen ist weiter gesperrt. Für Bahnpendler heißt das ebenfalls Umwege und mehr Zeit im Plan. Und Thomas Bleskin hat jetzt die weiteren Meldungen des Morgens.
8: Der Streit zwischen US-Präsident Donald Trump und Medienhäusern um den Zugang zum Weißen Haus überschattet in den USA den Besuch von Chinas Staatschef Xi Jinping. Große US-Sender strahlten in ihren linearen TV-Programmen deutlich weniger zu dem Treffen in Washington aus, als es sonst bei solchen Gipfeln üblich ist. Google will prüfen, ob Rechenzentren im Weltraum technisch machbar sind. Dafür schickt der Konzern kommende Woche 4 seiner KI-Chips mit einer SpaceX-Rakete ins All. Zum Sportfußball. Jürgen Klopp hat bei seinem Debüt als Bundestrainer einen Sieg knapp verpasst. Deutschland spielte zum Nations League-Auftakt in Amsterdam 1:1 gegen die Niederlande.
1: Der Antenne Niedersachsen Stau- und Blitzerservice, die A1 Verkehrskai, heute noch viel voller als sonst. Ne?
4: Da läuft eine Bergung, das ist keine Vollsperrung mehr, aber das kommt einem fast so vor, wenn ihr Osnabrück in Richtung Hamburg unterwegs seid. Es staut sich hier nach dem Bremer Kreuz ab Euten in der Echtzeitmessung 52 Minuten mehr. Da ist vorhin eine kleine Verpuffung gewesen, eine Mini-Explosion sozusagen nach einem Brand, als ein Transporter gebrannt hat. Die Bergung läuft jetzt noch, aber es ist eine Spur frei zwischen Posthausen und Stuckenborst in Richtung Hamburg. Wir haben in der Gegenrichtung Baustellenstau an der Weserbrücke, ab Bremer Kreuz 11 Minuten mehr in Richtung Osnabrück und das hat Auswirkungen auf die A27. Beide Richtungen jeweils vom Bremer Kreuz 10 Minuten mehr.
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1: Freitag ist Plattdach. Im September soll viel platt gesprochen werden, jeden Freitag an den Schulen, aber auch gerne bei euch beim Bäcker. Einfach so untereinander diese tolle Sprache einfach mal wieder beleben und einfach mal wieder hören, sprechen, erleben. Das ist auch unser Motto heute und deswegen haben wir gesagt, wie schwer kann das sein, eine Stunde auf Platt zu moderieren, wenn man allerdings kein Plattdeutsch kann. Und Tiziana, du hast das jetzt eine Stunde lang gemacht, es laufen die letzten Sekunden. Wollen wir einfach mal, kannst du vielleicht einfach mal die selber letzten Sekunden runterzählen?
3: Nee, Mettenmorst, das wäre so fix.
1: Ja.
3: Okay, 20, 10, 9, 8, 7, 6, fief, fair, dreh, twe, in. Was heißt null?
0: Ah, nein, auf den letzten Sekunden.
1: Wirst aber nicht.
3: Hallo? Nein, jetzt nein, ist ja nein, der Countdown.
4: Zeit,
3: hallo?
4: Die Zeit ist rum.
3: Vorbei.
4: Ist es
3: vorbei? 9.03 Uhr, guck auf die Uhr.
4: So, furios.
1: Dann, liebe Tiziana, das hast du ganz großartig gemacht. Ist jetzt meine persönliche Meinung, aber was zählt schon meine Meinung? Am Ende entscheidet natürlich Niedersachsen.
3: Ja.
4: Es ist natürlich schade, dass es dann nicht zu dem Auftritt kommt am Kröpke, wo du ja gerne nochmal ein plattdeutsches Lied singen würdest.
3: So gerne hätte ich das gemacht.
4: Ja, aber das liegt ja jetzt ein bisschen an euch.
1: Ihr schickt uns bitte bis nächste halbe Stunde, haben wir noch Zeit. Bitte WhatsApp-Sprachnachrichten, Daumen hoch, Daumen runter. Hier zum Beispiel, wer hat das geschrieben? Ich weiß es gar nicht. Schreibt gerade Michael. Moinsen. Tizi, du machst das mehr als Daumen hoch.
4: Ja.
1: Oh. Du gewinnst und die anderen beiden Showgirls sollten eine Stunde auf Hochbayerisch zur Belohnung moderieren.
3: Die beiden, da gehe ich Showgirls mit. Meine Showgirls.
1: Liebe Tiziana, du hast das klasse gemacht, schreibt Tanja. Daumen hoch, Daumen hoch, Daumen hoch. Wir haben eine Expertin hier bei uns im Studio. Lisa ist mit dabei.
10: Moin.
1: Lisa, du hast auf Plattdeutsch einen tollen Kanal. Eat Platt Love nennt er sich. Und da machst du auch quasi immer so kleine Sprachkurse, bringst den Leuten Plattdeutsch bei. Was sagt die Expertin heute Morgen zur Leistung von Tiziana?
10: Ja, ich bin absolut stolz auf die. Du hast das richtig dullmorgt. Also wirklich, dafür, dass du von Anfang noch nichts richtig künst, lässt du die Bannigkeit schlorn. Ganz dull.
3: Tusen Dank. Ich muss sagen, aber ohne euch und ohne dich jetzt auch hier an meiner Seite hätte ich das vermutlich nicht geschafft. Das war eine tolle Zusammenarbeit von ganz Niedersachsen und von dir, Lisa. Und wir haben das, glaube ich, alle zusammen geschafft.
1: Freut euch nicht zu früh.
4: Ja, jetzt liegt es an euch.
1: Könnt ihr abstimmen.
3: Bitte seid nett.
1: Per WhatsApp. Guten Morgen.

0: unser Postfach explodiert gerade. So viele Nachrichten von euch. Vielen, vielen Dank. Um Viertel nach neun hier bei Antenne Niedersachsen.
1: Und die sind alle nett. Alles nette Nachrichten.
0: Also, die einen von euch schreiben, ich werde verrückt. Ich weiß genau, was dieses geheime 25.000 Euro Geräusch ist. Also das hier. Wahrscheinlich hat das auch mit meinem Tipp zu tun. Ich habe ja heute um kurz nach acht den ersten Tipp gegeben.
1: Ja.
0: Wird oft gebraucht.
2: Aha.
0: Aha. Wir hören nochmal rein hier. Eure Gelegenheit, euch die 25.000 Euro zu holen, heute Nachmittag, 15 Uhr, bei den Kollegen Micha und Mareike. Tja, und die anderen schreiben, Tiziana, ich könnte dir stundenlang auf Platz suchen.
3: Mhm. Antenne Niedersachsen, wie schwer kann's sein?
0: Heute die Challenge an dich. Eine Stunde auf Platt moderieren, liebe Tiziana, ohne aber vorher überhaupt Platz zu können.
1: Ja. Und was habe ich die ganze Woche für tolle Tipps von euch bekommen? Ihr habt geschrieben, was das Zeug hält. Ihr habt mir die wichtigsten Vokabeln genannt. Mein Vokabelheft platzt aus allen Nähten. Heute, Lisa hat mir geholfen. Die ganze Zeit stand sie neben mir vom Kanal Eat Platt Love und hat mir geholfen, dass ich das noch auch richtig ausspreche und so. Also ohne euch hätte ich das niemals
2: Wahnsinn.
0: Der so September.
2: Leisten können. Dein Wortschatz auf Platt war größer als der von Flücki auf Hochdeutsch.
1: Ja, aber das ist ja auch nicht schwer.
0: Ja, ja. Freitag ist Platttag. Das ist die Aktion im September. Wir unterstützen das so, so gerne, um das Plattdeutsche weiter zu fördern. Wird ja sogar unterrichtet am Franziskus-Gymnasium in Lingen. Mhm. Lehrer ist da Tobias. Die haben heute alle zugehört, deswegen horchen wir mal danach, wie das aufgenommen wurde. Tobias, moin.
4: Moin, moin.
0: Ihr habt fleißig zugehört.
4: Richtig.
0: Und wie ist die einhellige Meinung?
4: Ja, also auf Plattdeutsch wird man singen, dass er zu heller Mui mag. Mhm. Da können sich andere mal eine Schiebe von abschneiden. Und ganz ehrlich, bliff bitte doch bi, weil das wird jeden Tag jetzt ein bisschen besser und dann mag die das auch eine Menge Spaß. Und ich hab auch Lennart und Finja hier bei mir sitzen, da bin ich eine Plattdeutsch-Schülkast. Ja. Und was meint ihr denn?
5: Also ich bin echt positiv überrascht, wie schnell und gut du das gelernt hast. Also wenn du noch Lust hast auf Theater spielen, wir können da wohl noch ein, zwei gebrauchen.
1: Ja. Wie geil!
0: Ihr spielt ja auf Platt, ne? Eure Stücke, ne?
5: Genau, wir spielen auf Platt.
1: Da gilt dann Don't Die Lernen. Also, ne? Ja. Siehst du, Flücki, die haben mich verstanden. Flücki rückt mich so fragend an.
2: Was heißt das?
1: Lernen, während man es tut. Also so, so. Learning by Doing. Learning by weißt doing.
2: Ja, ja, ja. Wahnsinn, jetzt kannst du schon freche Antworten auf Platt.
1: So, tausend Dank.
6: So, nun muss ich auch nochmal sagen, Sagebuck nochmal, so eine fine Radioshow auf Platt hätte ich lang nicht mehr gehört. 100 von 100 Punkten. Wow. Aber Flücki, du musst auch mal mit uns plattbraten hier.
2: Ja, genau.
1: So nämlich.
0: Ich habe mich bislang so erfolgreich gedrückt vor dieser Aufgabe. Also, ich fasse mal kurz zusammen. Von euch gibt's Daumen hoch.
4: Auf jeden Fall.
1: Ja. Ehre, Leute. Ich freue mich riesig, dass ihr euch das gegeben habt, die ganze Stunde.
4: Ja, aber macht mal so weiter. Das ist eine feine Sache, wenn so ein Sender da sich mit Plattdeutsch beschäftigt und das Ganze noch ein bisschen weitergeht. Hm.
1: Wird gemacht.
0: Das machen wir. Und ihr könnt weiterhin abstimmen per WhatsApp. Daumen hoch oder Daumen runter? Wie hat sie sich geschlagen, unsere Tiziana?
1: Bin gespannt.
0: Passend dazu, also zum Plattdeutsch reden, die Ärzte mit Lasse reden. 18 nach 9, moin.

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17: Das könnte so ein richtig schöner goldener Herbsttag heute werden, ne Tiziana?
18: Herrlich, Leute, holt die Sonnenbrillen raus. Ich sag nur heute viel Sonnenschein und Höchstwerte von um die 20 Grad. Und das Beste ist, Richtung Wochenende wird das dann noch schöner. Der Sommer kommt zurück mit Temperaturen von um die 25 Grad am Sonntag. Und Anfang nächster Woche gibt es sogar fast 30 Grad.
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0: Mit Kevin Hefen, moin. Da geht für viele aus Oldenburg und umzu ein Stück Jugend verloren. Das Cubes, eine Disco in der Innenstadt, macht zu. Nach 20 Jahren endet damit ein Stück Clubgeschichte. Daniel Flüß.
1: Ja, eigentlich geht die Geschichte sogar noch weiter zurück. Ältere haben in der Baumgartenstraße ja auch schon im Schmitz oder im Sun Ups gefeiert. Oft stand man dabei entlang der ganzen Straße an. Sonntag früh ist dann nach der vorerst letzten Party erstmal Schluss. Ob und wie es hier weitergeht, ist noch nicht klar.
0: Nicht wundern, im Kreis Cuxhaven. Von heute Abend bis Sonntagmittag werdet ihr viel Blaulicht sehen und laute Martinshörner hören. Hier läuft in der Zeit eine Katastrophenschutzübung mit 120 Einsatzkräften. Die Zusammenarbeit in einem Notfall soll hier trainiert werden.
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4: Verkehrskreis, sind Helfer auf der A1 unterwegs?
5: Mehrere verlorene Planen müssen eingesammelt werden auf der A1 zwischen Neunkirchen-Vürden und Osnabrückhafen. Die Straßenlage, das ist leider ein bisschen mehr, als wir heute für den Freitag vorhatten. Nicht nur, weil zwei Autobahnen voll gesperrt werden am Abend. Mein Frühwarnservice gibt's gleich. Die Straßenlage hat's aktuell auch ganz schön in sich. A1 Bremen Richtung Hamburg, hier staut es sich ab Euthen. 48 Minuten mehr, denn da läuft eine Bergung. Seit einem Brand und eine kleine Verpuffung gegeben zwischen Posthausen und Stuckenborstel. Nur eine Spur frei in Richtung Hamburg und deshalb dieser dicke Stau. In der Gegenrichtung ist es der Baustellenstau an der Weserbrücke. Auf der A1 ab Oppusen-Marndorf 9 Minuten mehr in Richtung Osnabrück. Dadurch auch Stau auf der A27 Bremen Richtung Walsrode. Abfahr 8 Minuten zusätzlich. Im Berufsverkehr A36 staute sich Harz in Richtung Wolfenbüttel. Ab Schladen-Nord sind wir bei 10 Minuten mehr und B6 die Vollsperrung bei Neustadt, das geht ja nun bis in den Dezember. Kein Durchkommen, die Antenne Niedersachsen Umleitungsempfehlung. Fahrt am besten über Eilwiese und Empede. Jetzt der Frühwarnservice, die Infos für die A1 und die A7. Beide werden voll gesperrt. Auf der A1 ist es ein Brückenabriss zwischen Bramsche und Rieste. Und auf der A7 noch einmal wieder Bauarbeiten in Hamburg. Das dritte Wochenende, wo man nicht durchkommt. Diesmal also die A7, auch der Elbtunnel wird gesperrt. Zwischen Stellingen und Heimfeld. Beide Sperrungen, A1 und A7, beginnen heute Abend 22 Uhr, gehen übers ganze Wochenende bis Montagmorgen.
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4: Gleich 9:30.
6: Schönen guten Morgen.

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0: Grüße auf die Arbeit. Frohes Schaffen heute an diesem Freitag, kurz vor Wochenende.
1: Das checkt Niedersachsen.
0: Die Moin schon eurer Seite. Tiziana, Verkehrskein Flücki.
2: Guten Morgen, hallo.
0: Gleich gucken wir mal, wie Niedersachsen abgestimmt hat bezüglich deiner Plattkenntnisse, Tiziana.
2: Juhu.
0: Vorher gucken wir aber, was sonst noch gerade trendet im Netz. Schulstreiks heute, und zwar gegen die Wiedereinführung der Wehrpflicht. Da werden auch viele Schülerinnen und Schüler bei uns hier aus Niedersachsen mitmachen. Viele Veranstaltungen angekündigt, immer so um die Mittagszeit. In Hannover zum Beispiel, Braunschweig, Göttingen, Hildesheim, wir wissen aus Oldenburg oder Osnabrück und Lüchow. Also es kann sein, dass da einige Schüler heute ein bisschen früher aus der Schule starten.
3: Ich kann das gut verstehen, weil diese Musterung ist auch den Jugendlichen wieder so bescheuert verkauft worden, wie viele andere Sachen. Ich kann das verstehen, dass die Muffensausen davor haben. Das war wie meine Oma und die blöde Tante, die gesagt haben, ja, wenn du mal zum Bund kommst, dann lernst du auch mal ein bisschen Ordnung oder sowas. Und so ist es überhaupt gar nicht bei der Bundeswehr.
0: Und Taylor Swift trendet heute. Aus gutem Grund, es gibt was Neues von ihr.
2: Leute, die hat gleich 4 neue Songs rausgebracht. Die findet ihr alle auf der Deluxe Edition von ihrem aktuellen Album. Das heißt ja The Life of a Showgirl, The Encore. Und die hat das alles ganz spontan geschrieben, als die in Schweden war mit ihren Produzenten. Da wollte sie eigentlich den Erfolg von dem eigentlichen Album feiern. Haben dann nochmal 4 Songs oben drauf gesetzt. Und den einen neuen, Patient Zero heißt der, von Taylor Swift, den haben wir jetzt hier für euch gleich.
0: Ich habe gerade mal geguckt, so die Reaktion ist ja gerade erst veröffentlicht worden, ziemlich gespalten. Also die einen Fans finden es ganz cool, andere sagen, wir hätten sich nach The Life of a Showgirl ein bisschen was anderes gewünscht, also nochmal irgendwie so ein bisschen Stilwechsel.
2: Ja, das klingt alles ziemlich ähnlich.
0: Und
2: darf man das sagen?
3: Klar.
0: Es gibt wie immer auch eine Theorie, weil bei Taylor Swift hat man ja immer die Vermutung, die macht das ja nie einfach so, sondern die hat ja immer einen Hintergedanken.
2: Die macht auch immer so Easter Eggs eigentlich.
0: Ja. Genau, und diese Formulierung, Patient Zero, so wie ihr neuer Song heißt, wurde 2024 in einem Artikel von der Los Angeles Times verwendet, über Taylor und ihrem jetzt mittlerweile Ehemann Travis Kelce, als Metapher, so für die emotionale Ansteckung ihrer Beziehung. Und unter Fans wird vermutet, dass sie das irgendwie wieder aufgegriffen habt und das irgendwie zu verarbeiten oder vielleicht auch der Autorin von damals vielleicht noch so einen mitzugeben.
2: Dann hören wir doch jetzt mal genauer hin. Patient Zero hier von Taylor Swift bei Antenne Niedersachsen.
0: Vielleicht euer neuer Lieblingshit. Schönen guten Morgen um 9.37 Uhr.
2: Moin.

0: Antenne Niedersachsen Premiere, der neue Song von Taylor Swift, Patient Zero.
1: Ja, das hat sowas Spieluriges, finde ich.
0: Ja, so ein bisschen wie in so einem Loop gefangen. Kein
2: ja.
0: schlechter Loop,
2: ja.
0: aber so ein bisschen...
2: Es war schön, aber es könnte auch im Hintergrund laufen.
1: Hat was von einer Warteschlange, ein klein wenig.
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0: Das haben wir heute herausgefunden. Mhm. Wie schwer kann es sein, eine Stunde auf Platt zu moderieren, wenn man gar kein Plattdeutsch kann?
2: Die Swifties haben wir auf jeden Fall nicht mehr auf unserer Seite jetzt.
0: Nee, jetzt nach der Moderation nicht mehr. So, letzten Freitag warst du, Tiziana, leider krank. Deswegen, da mussten wir abstimmen, wer das für uns macht. Verkehrskar und ich waren uns da sehr einig, dass wir es nicht machen.
2: Ihr wart so frei, habt einfach mich gewählt.
1: Ja. Oder? Da haben wir gleich an dich gedacht.
2: Ihr seid so
1: Wir denken immer toll. Gern an dich.
2: Meine Showgirls.
0: Also, ging es darum... dass du innerhalb einiger Tage zumindest so viel Plattdeutsch lernst, dass du heute eine Stunde lang Platt moderieren kannst.
2: Ja.
0: Und du hast das wirklich toll gemacht.
1: Also es ging ja um einiges, weil alternativ hättest du es nicht hingekriegt, dann hättest du am Kröpke ein Lied singen müssen auf Platt.
0: Muss sie nicht, denn das Postfach quillt über und Niedersachsen ist sich einig. Edda zum Beispiel.
4: Moin Tiziana, da hast du richtig gautmogt. Wieder so, du bist ein fixen Dutt.
2: Wechseln dort? Oh.
0: Guido schickt auch was.
5: Moin Tiziana.
2: Hallo.
5: Mensch, da läuft Jung verdammt gaut mit die, das Plattdütsche.
0: Und die komplette Oberschule, beziehungsweise die Klasse in Edewecht, die hat zugehört. Da wird ja auch platt gesprochen in der Klasse. Es ist ja gerade die Aktion im September, Freitag ist Plattdach, also dass man jeden Freitag einfach wieder ein bisschen mehr Plattdeutsch sprechen soll, damit diese tolle Sprache eben wirklich nicht nur in Erinnerung bleibt, sondern gelebt wird. Und auch die haben was geschickt aus Edewecht.
6: Tiziana Dörfel, dass du da zum ersten Mal Mord hältst, ja, das Bunny Goat.
7: Tiziana, das Wetter wäre richtig gut.
8: Und wenn du noch Hilfbrücken da hast, melde dich gern bei uns.
2: Herrlich.
1: Ach, das ist ja süß.
2: Liebe Grüße. Also, das war ja, ich muss sagen, das war mal eine Woche außerhalb meiner Komfortzone, weil ich irgendwie gefühlt so über den Tellerrand geschaut habe, weil das ja war für mich wirklich wie so eine komplett neue Sprache, weil da wird ja wirklich alles fast anders ausgesprochen. Man versteht es zwar so ungefähr, aber es ist wirklich schwierig, das dann auch nochmal zu erzählen. Also einfach zu reden. Hut ab.
1: Siehst
2: das war
1: du?
2: Ganz toll. Und ohne eure Hilfe hätte ich das niemals geschafft.
1: Das haben wir sehr gerne für dich getan.
2: Nicht ihr beide.
1: Ach so.
2: Ich meine Niedersachsen und ich meine vor allem Lisa neben mir. Weil Lisa hat mir nämlich heute bei der Aussprache auch immer die ganze Zeit Tipps gegeben. Könnt ihr nochmal gucken vom Instagram Eat Platt Love.
0: Jetzt ist es soweit aber, oder?
1: Ja.
0: Also auch bei Instagram konntet ihr abstimmen. 100% haben gesagt ja.
2: Wirklich?
0: Challenge bestanden.
2: 100%?
0: Das hast du gut gemacht.
2: Oh.
0: So, und deswegen, Ehre wem Ehre gebührt. Du bekommst natürlich was.
2: Was
0: wir haben für dich hier extra so eine Fischermütze anfertigen lassen hier. So eine Fischermütze, so ein Bini.
1: Mit einem Krönchen oben drauf.
0: Mit kleinen Krönchen oben drauf.
2: Ist das witzig.
0: Verkehrskai, magst du einmal...
1: Ja, klar.
0: Walten und...
2: Warte, ich muss die Kopfhörer absetzen, damit das auch gut passt.
0: Jetzt gibt es die Fischermütze inklusive kleinem rosafarbenen Krönchen.
1: Ich wollte die Haare nicht so...
2: Die soll auf meinen Kopf, hallo?
1: Hallo, was machst du denn da? Ja, es ist platt, also muss die platt sitzen.
2: Ich glaube...
0: Sieht herrlich aus. Es sieht wirklich herrlich aus. Guck mal, dafür hat es sich doch gelohnt, oder Tiziana? All die Arbeit, all die Vokabeln, die du gelernt hast. Ihr könnt es euch angucken. Wir laden das gleich mal bei Instagram hoch. Antenne Niedersachsen, die Moin Show. Wir sagen, schönes Wochenende. Was für ein Freitag. Wir hören uns am Montag wieder.
2: Bis

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0: könnte der Freitagvormittag schöner starten? Maroon 5, die Sonne lacht und wir sind am Start. Hier ist Kim Brooks, moin! Wir gucken aufs Wetter und der Gesamteindruck sieht 1A heute aus. Viel Sonne mit dabei, blauer Himmel, paar Wolken, milde Temperaturen heute. Tatsächlich bis 21 Grad, morgen bis 23 und Sonntag knacken wir die 27 Grad.
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2: 5:10, ich bin Alena Triewoldt. Guten Morgen. Damit es kommende Woche zum Start in den Oktober losgehen kann mit dem Tankrabatt, wollen Bundestag und Bundesrat heute alles unter Dach und Fach bringen. Eine Senkung der Steuern soll für eine Entlastung von bis zu 17 Cent pro Liter an der Zapfsäule sorgen. Jette Fricke.
3: Das kostet Bund und Länder bis Ende des Jahres 2,5 Milliarden Euro. Niedersachsens Ministerpräsident Lies hatte für die SPD-regierten Bundesländer mitverhandelt. Lies hofft, dass es jetzt auch mit dem Spritpreisdeckel zügig weitergeht. Der soll ja ab Januar kommen. Auch für eine Übergewinnsteuer für die Mineralölkonzerne hatte er sich ausgesprochen. Unter anderem Kanzler Merz ist aber dagegen.
2: Die B6-Sperrung nach dem Gasaustritt und dem heftigen LKW-Brand unter einer wichtigen Brücke in Neustadt am Rübenberge sorgt bei Pendlern und Anwohnern für Frust. Die Brücke ist so kaputt, dass sie nicht mehr freigegeben wird. An einer Behelfsbrücke wurde ohnehin schon gebaut, die ist aber erst im November fertig. Solange heißt es, deutlich mehr Zeit einplanen. Auch die Bahnstrecke Hannover-Bremen ist nach dem Feuer weiter zu. Ja, und dazu kommt jetzt auch noch ein Oberleitungsschaden am Hauptbahnhof Hannover. Zahlreiche ICEs fallen aus oder werden umgeleitet und auch alle, die sonst mit dem Enno Richtung Wolfsburg fahren, müssen umplanen. Und Thomas Bleskin hat jetzt die weiteren Meldungen des Morgens.
4: Schülerinnen und Schüler wollen heute bundesweit gegen eine mögliche Wehrpflicht demonstrieren. Nach Angaben der Initiative Schulstreik gegen Wehrpflicht sind gut 100 Kundgebungen geplant. Im Bundestag steht heute das Bundespolizeigesetz zur Abstimmung. Der Bundespolizei soll es im Kampf, unter anderem gegen Extremismus, künftig erlaubt sein, Handys zu überwachen. Beim Staatsbesuch von Chinas Staatschef Xi Jinping in Washington haben sich beide Seiten demonstrativ um Harmonie bemüht. US-Präsident Trump erklärte, das Verhältnis beider Länder sei so gut wie nie zuvor. Xi sprach von zahlreichen neuen Einigungen, nannte aber keine Einzelheiten.
0: Ganz genau 3:03 der Antenne Niedersachsen. Stau- und Blitzerservice für euch. Vorsichtig auf der A1 Bremen Richtung Hamburg. Wir haben Unfallstau ab Olten 23 Minuten plus. A1 Bremen Richtung Hamburg, eine Bergung, aber keine Vollsperrung mehr zwischen Posthausen und Stuckenborstel. Eine Spur da wieder frei. Hallo auf die A2 Hannover Richtung Berlin. Wir haben Unfall auch noch im Baustellenstau. Ab Peine Ost 44 Minuten mehr. A7 Hamburg Richtung Hannover ab Schwarm steht, seid da schnell wieder durch, 10 Minuten plus. Und B6 immer noch voll gesperrt, habt deine Nachrichten gehört, bei Neustadt. Die Antenne Niedersachsen Umleitungsempfehlung führt euch über Alverse und Empeter. Und das war's, da wo es geht, euch eine gute Fahrt.
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0: Freitag, wir haben es doch geschafft. Und bevor ihr euch alle ins Wochenende verabschiedet, machen wir hier nochmal einen kleinen Test. Und zwar, kann man gute Laune tatsächlich mit Kaffeeduft erschnuppern? Die Studie ist gestern rausgekommen und wir machen mal den Live-Test vor Ort mit einem Kaffeeprofi. Gleich hier in 10 Minuten. Solange eure Lieblingshits. Hier ist Olivia Rodrigo für euch. 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

0: Na, wer von euch braucht auch morgens erstmal so ein bisschen Kaffeeduft, um in den Tag zu kommen? Hi erstmal, Antenne Niedersachsen, Kim Bruksch an eurer Seite. Wir hatten ja gestern über die Kaffeestudie aus Tokio gesprochen. Und auch wenn ihr jetzt keinen Kaffee trinkt, 5 Minuten Kaffeeduft soll unsere Laune steigern. Und ich habe gedacht, das heißt ja, alle Menschen, die irgendwo im Kaffee arbeiten, müssen unglaublich gute Laune haben. Deswegen machen wir mal den Selbsttest hier. Wir rufen an. Kaffeemachwitz haben wir rausgesucht. Da steht Jakob hinter der Kaffeemaschine. Und wie duftet es bei dir?
1: Oh, es duftet fantastisch.
0: So, wir wollen mal testen. Also laut Studie müsstest du unglaublich gut drauf sein. Jeden Tag tiefenentspannt. Ist das so?
1: Tiefenentspannt würde ich so nicht sagen, aber gut drauf bin ich auf jeden Fall jeden Tag.
0: Ja, das klingt schon mal so. Also hast du schon deinen ersten Kaffee getrunken oder nur geschnuppert?
1: Ja, also ich muss ganz ehrlich zugeben, ich hatte schon 2.
0: Ja gut, das erklärt jetzt einiges. Also du würdest es unterschreiben. Kaffeeduft, super, ich bin entspannt und definitiv besser drauf.
1: Ich würde auf jeden Fall sagen, dass ich besser drauf bin. Es macht mich einfach glücklich zu wissen, dass ich an einem Arbeitsplatz arbeite, wo es gut duftet. Das geht ja natürlich auch anders.
0: Das stimmt allerdings. Wie viele Kaffee machst du heute und ungefähr noch?
1: Oh, doch, um die 300 werden es wohl sein.
0: Wow, okay. Na dann, frohes Schaffen wünsche ich dir heute.
1: Vielen lieben Dank.
0: Da hat man auch schon den Milchaufschäumer gehört. Gibt einen schönen Cappuccino jetzt.
1: Richtig, da gibt es einen richtig schönen Cappuccino.
0: Richtig, so gönnt euch das. Von mir gibt's schöne Musik dazu. Was entspannt das jetzt? Für euren zweiten Kaffee bei der Arbeit, Walking on Cars. So

0: Kennt ihr das? Dieses eine Lied, das euch nicht mehr aus dem Kopf geht? 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
1: Oh, das sieht so traumhaft aus. Ich hätte heute gerne so ein Außenstudio. 10 Stunden Sonne sind heute nochmal angesagt. Kein Regen in Sicht, blauer Himmel. Temperaturen gehen auch nach oben bis 21 Grad heute.
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1: Ganz genau 3 Minuten vor 11:30. Hallo liebe Autofahrer. A1 Bremen Richtung Hamburg. Wir haben eine Bergung, aber immerhin die Vollsperrung ist aufgehoben. Zwischen Posthausen und Stuckenborstel eine Spur da wieder frei. A2 Hannover Richtung Berlin. Dafür jetzt hier eine Vollsperrung nach dem Unfall zwischen Braunschweig-Watenbüttel und Braunschweig-Hafen. Heißt für euch, hier letzte freie Abfahrt ist Peine-Ost, danach eine Stunde mehr. Hallo auf die A7 Hamburg Richtung Hannover. Ab Schwarm steht 29 Minuten plus. A36 Fienburg Richtung Wolfenbüttel. Ab Schladen Nord 10 Minuten mehr. Und B6, ihr habt das mitbekommen, voll gesperrt bei Neustadt. Die Antenne Niedersachsen Umleitungsempfehlung führt euch hier über Alverse und Empede. Und im Heidekreis, gerade noch reingekommen, hat es auch einen Unfall gegeben zwischen Schneverding und Heber. Das war's. Gute Fahrt euch.
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1: Ich weiß nicht, wie es euch geht. Eigentlich sind wir alle gerade noch brav bei der Arbeit. Aber ich finde, dieser Song klingt schon verdächtig nach Wochenende, nach Feierabend. Freuen wir uns drauf. Ich bringe euch rein. Hier ist Antenne Niedersachsen mit Kim Brugsch.

0: Zoe's durch den Freitagvormittag. Ihr seid bei Antenne Niedersachsen. Hi, grüßt euch. Gleich habe ich einen richtigen Banger für euch. Von On Blondes. Vorher gucken wir nochmal schnell aufs Wetter. Und das sieht richtig gut heute aus. Also es ist nochmal sommerlich heute. 1A, viel Sonne heute mit dabei. 10 Stunden sind angesagt. Blauer Himmel. Temperaturen gehen auch nochmal rauf auf 21 Grad heute. Morgen bis 23 Grad. Sonntag schaffen wir 27 Grad. Ich weiß nicht, wie es euch geht, aber ich hatte die Sommersachen eigentlich schon verstaut. Na gut, holen wir nochmal raus.
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2: Mit Martha Klavitter-Weiß. Was mache ich eigentlich, wenn ich merke, dass mein 13-jähriges Kind mich anschwindelt? Diese Frage gebe ich mal direkt weiter an Ursula Landfermann von der Caritas Erziehungsberatung in Vechta.
3: Also wenn Sie ganz sicher sind, hier stimmt was nicht, also da schwindelt sie mich an, dann sagen Sie das auch ruhig. Sonst würde man das Kind ja auch nicht ernst nehmen.
2: Und wenn ich nicht sicher bin, soll ich mein Kind dann sozusagen der Lüge überführen?
3: Naja, Sie sind ja Mama und Papa und nicht Detektiv. Seien Sie einfach ehrlich. Sagen Sie einfach, oh, ich habe das Gefühl, das stimmt fast nicht. Und man kann aber auch gleichzeitig irgendwie die Tür aufmachen und sagen, aber wenn du mir was sagen willst, höre ich dir zu.
2: Sollten Eltern dann auch gleich noch eine Entschuldigung einfordern?
3: Bestehen Sie nicht darauf, dass das Kind dann sagt, ja, stimmt, tut mir leid, habe ich das Falsche gesagt. Weil das ist in dem Moment manchmal nicht so leicht. Das hat ja auch was von Beschämung. Manche Kinder können das, die sagen dann direkt, ja, war doof und dann ist wieder gut. Aber manche brauchen auch. Es reicht vollkommen zu sagen, da reden wir später nochmal drüber.
2: Also Sie sagen, Eltern müssen sowas gar nicht so hochhängen?
3: Das gehört mit zur Entwicklung dazu, dass es sich auch entsprechende Freiräume schafft und was ausprobiert. Und gleichzeitig geht es aber auch darum, sich abzugrenzen und die Welt ist spannend. Dass es da auch mal zu Situationen kommt, wo man nicht ganz die Wahrheit sagt oder was wegläst oder was schwindelt, damit muss man rechnen. Und das ist nicht jedes Mal ein Vertrauensbruch.
2: Es ist also eher entscheidend, wie Eltern grundsätzlich damit umgehen.
3: Dieses Vertrauen, was Eltern haben, mein Kind gibt sein Bestes und es wird Konflikte geben, es wird Auseinandersetzungen geben, es wird auch Situationen geben, wo nicht ganz die Wahrheit gesagt wird, aber da finden wir schon einen Weg mit. Das ist eigentlich die Basis. Da liegt auch das Vertrauen.
2: Sagt Ursula Landfermann von der Caritas Erziehungsberatung in Vechta. Danke.
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Vormittag, ab ins Wochenende. Hier ist Antenne Niedersachsen. Hi, Kim Brooks hier. Und vielleicht kennt ihr das auch, da läuft ein Song und man weiß sofort, wo man damals war und mit wem man war und wie es da gerochen hat. Und das ist so ein Song hier.

0: 80er von den Bengals. 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Gibt's gleich schon.
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0: von den Bengals. Zum Wetter. Und ja, es ist Herbst, aber es sieht nicht danach aus. Und ich muss sagen, ich mag das ganz gerne. Viel Sonne da draußen, blauer Himmel. Und es ist mild, 17 bis 21 Grad heute. Morgen toppen wir das nochmal bis 23 Grad. Und als ich die Zahl am Sonntag gesehen habe, habe ich gedacht, kann doch nicht wahr sein. Sommer-Comeback bis 27 Grad sind angesagt.
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2: 5:11, ich bin Alena Triebold. Guten Tag. Wer einen Audi Q3, einen VW Golf, Tiguan, Touran oder Caddy fährt, muss möglicherweise demnächst in die Werkstatt. Die Autobauer haben einen großen Rückruf gestartet, weil eine Schraube in der Lenkung abreißen könnte. Im schlimmsten Fall könnte die Lenkung laut Kraftfahrtbundesamt ausfallen. Bisher sind aber keine Fälle bekannt, in denen das auch passiert ist. In der Werkstatt muss eine Schraube ausgetauscht werden. Es geht um knapp 1 Million Autos in Deutschland, die zwischen 2013 und 2024 produziert wurden. Mitten im Pendler- und Wochenendverkehr sorgt eine abgerissene Oberleitung im Hauptbahnhof Hannover bei Bahnpassagieren für Frust. Nach Angaben der Deutschen Bahn können zahlreiche ICEs und ICs Hannover gerade nicht anfahren und werden umgeleitet, Sarah Buletta.
3: Auch viele andere Halte auf dem Weg nach Hannover fallen weg. Alle anderen ICEs, die Hannover anfahren, haben laut Bahn eine halbe Stunde Verspätung. Im Regionalverkehr, da hakt's auch, besonders Richtung Wolfsburg. Der Enno hat einen Busersatzverkehr zwischen Hannover und Dollbergen eingerichtet. Die Reparaturarbeiten sind laut Bahn im Gange und könnten bis in den Mittag dauern.
2: Ja, und wer über die A2 in Richtung Berlin will, sollte gerade mehr Zeit einplanen. Bei Braunschweig ist die wichtige Autobahn nach einem schweren Unfall mit 2 Lastern und 3 Autos gesperrt. Ein Großteil des Verkehrs geht damit auch wieder über Peine und die Dörfer in der Region. Wie die Lage auf der A2 gerade ist, hört ihr gleich bei Kim. Jetzt hat Thomas Bleskin aber erstmal die weiteren Meldungen des Tages.
4: Heute befasst sich der Bundestag mit Entlastungen für die Verbraucher. Der umstrittene Tankrabatt steht auf der Tagesordnung. Schülerinnen und Schüler wollen heute bundesweit gegen eine mögliche Wehrpflicht demonstrieren. Nach Angaben der Initiative Schulstreik gegen Wehrpflicht sind rund 100 Kundgebungen geplant. Der Iran hat den USA nach Medienberichten einen neuen Vorschlag für Verhandlungen über ein mögliches Kriegsende vorgelegt. Außenminister Agachi zufolge könnte die Straße von Hormuz 7 Tage nach einer Einigung wieder geöffnet werden.
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5: Die Formel 1 rast durch die historische Altstadt auf temporärem Rennasphalt über antiken Kopfsteinpflaster. Baku hat sich zu einem tollen Grand Prix entwickelt. Eine großartige Strecke. Die Stadt der Winde macht ihrem Namen Ehre. Plötzliche Windböen können alles durcheinanderfegen. Schnelle Geraden, enge Kurven in den schnellen Passagen, Überholmöglichkeiten. Mehr Schaltmanöver als überall sonst. Schafft Vorjahressieger Max Verstappen seinen ersten Saisonsieg oder baut Mercedes-Wunderkind Kimi Antonelli seinen WM-Vorsprung aus, der Aserbaidschan Grand Prix, ausnahmsweise bereits am Samstag.
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0: Ganz genau, 2:58 der Antenne Niedersachsen. Stau- und Blitzerservice für euch. A1 Bremen Richtung Hamburg. Wir haben eine Bergung, aber keine Vollsperrung mehr zwischen Posthausen und Stuckenborstel. Immerhin eine Spur da wieder frei. A2 Hannover Richtung Berlin. Aktuell immer noch voll gesperrt hier nach dem Unfall zwischen Braunschweig-Wartenbüttel und Braunschweig-Hafen. Heißt hier für euch, letzte freie Abfahrt ist Peine Ost, danach schon ein Stündchen mehr. Rüber auf die A7 Hamburg Richtung Hannover, ab Allertal 19 Minuten plus. A27 Cuxhaven Richtung Bremen, ab Bremen Fahrt 10 Minuten mehr. Und A36, das ist Fienburg Richtung Wolfenbüttel, ab Schladen Nord 10 Minuten plus. Letzte Meldung von der B6, voll gesperrt bei Neustadt. Die Antenne Niedersachsen Umleitungsempfehlung führt euch hier bei Alverse und Empada. Gute Fahrt euch!
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0: Es sind 25.000 Euro und die könnten nach heute auf eurem Konto landen. Ja, also wir sind immer noch dran, das geheime Geräusch immer noch nicht geknackt. Aber heute gab es einen Tipp von Flücki und wir besprechen das gleich nochmal. Wir nehmen das Geräusch auseinander, wir testen das, wir gucken, was eure Tipps sind und dann kommen wir da heute gemeinsam drauf. Also das ist zumindest mein Plan. Jetzt erstmal für euch. Holy Humberstone. Schönen Freitag.

0: Morning, Miau.
1: Also Leute, dieses Geräusch, das macht uns langsam alle völlig kirre.
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1: Sina und Vanessa haben uns geschrieben und sagen, oh, die Situation eskaliert langsam zu Hause. Wir sind besessen von diesem Geräusch hier. Tja, und die beiden haben weitergeschrieben, die haben so eine Art Labor, Geräuschelabor zu Hause und probieren jetzt selbst aus. Mädels, ich muss sagen, das ist ziemlich smart, jetzt müsst ihr nur noch durchkommen. Nächste Chance zum Lösen, wenn ihr eine Idee habt. 15 Uhr ruft an, holt euch die 25.000 Euro. Und wir versuchen jetzt nochmal ein Schrittchen näher ranzukommen. Es gibt jetzt nämlich einen Tipp zu unserem Geräusch. Heute Morgen von Flücki in der Moin Show rausgehauen. Der Tipp lautet, wird oft gebraucht. Okay, Flücki, jetzt mal im Ernst. Ja, das können ungefähr 25 Milliarden Dinge jetzt sein. Was zur Hölle ist das hier? Also wir müssen uns ja eigentlich fragen, was wird oft gebraucht und klingt genau so? Also ich halte immer noch an meiner Hammertheorie fest. Ich finde, das klingt doch so, als ob ein Hammer auf so ein Holznüpselchen, wisst ihr, diese Ikea-Dinger, diese kleinen Holznüpselchen, wenn man das nicht mit dem Daumen reinkriegt, dann haut man mit dem Hammer drauf. So, also... Ich halte an meiner Theorie fest. Ich glaube daran. Vielleicht ist es der Hammer. Geräusch zum Nachhören gibt's übrigens nochmal auf antenne.com. Und dann um 15 Uhr löst ihr das Ding. Holt euch die Kohle. Ich drück euch die Daumen. Jetzt Gemba und Adoni für uns. Bittersweet Symphony.

0: Hier ist Antenne Niedersachsen mit Kim Brugsch. Kleiner Tipp noch fürs Wochenende. Also falls ihr heute das geheime Geräusch knackt, 25.000 Euro holt, erzählt's erstmal keinem. In Italien, habe ich gerade gelesen, hat ein Mann 223 Millionen Euro im Lotto gewonnen. Naja, konnte es nicht für sich behalten und seine Ex, aber noch Ehefrau, hat davon Wind bekommen und will jetzt 80 Millionen davon abhaben. Ich muss sagen, er ist es ja noch relativ bescheiden. Ich glaube, als noch Ehefrau steht dir sogar die Hälfte zu. 80 Millionen ist noch okay, würde ich sagen. Aber was lernen wir daraus? Also erst die Scheidung und dann knackt dir das 25.000 Euro Geräusch.
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7: Also für mich kriegt das Wetter heute auf jeden Fall eine 1 mit Doppelsternchen. Es ist richtig angenehm da draußen. Viel Sonne mit dabei, 10 Stunden, blauer Himmel, paar kleine Wolken und Temperaturen heute auch. Angenehmer Bereich, bis maximal 21 Grad, da kommt man nicht groß ins Schwitzen, da friert man auch nicht. Richtig herrlich. Morgen sogar noch ein Ticken wärmer, bis 23 Grad.
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7: 12:02. Hallo, liebe Autofahrer. A1 Bremen Richtung Hamburg. Hier läuft die Unfallaufnahme auf der linken Spur zwischen Posthausen und Stuckenborstel. Fahrt da bitte vorsichtig. Die A2 voll gesperrt. Hannover Richtung Berlin. Hier hat es einen Unfall gegeben zwischen Braunschweig-Wartenbüttel und Braunschweig-Hafen. Heißt hier für euch, letzte freie Abfahrt ist Peine-Ost. Danach schon ein Stündchen mehr. Rüber auf die A7 Hannover Richtung Hamburg. Achtung, wir haben eine Leitbarke zwischen Vleestedt und Hamburg-Marmsdorf. A27 Cuxhaven Richtung Bremen. Ab Bremen fahr 19 Minuten plus. Neuer Unfall passiert auf der A30 Bad Oeynhausen Richtung Osnabrück zwischen Nattbergen und Kreuz Osnabrück Süd. Und A31 Emsland Richtung NRW. Ab Wiedmarschen 25 Minuten mehr. Letzte Meldung, dann haben wir es geschafft hier. B6 voll gesperrt bei Neustadt. Die Antenne Niedersachsen Umleitungsempfehlung für euch über Iverse und Empede.
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7: Wir haben es gleich geschafft. Die letzte Mittagspause für diese Woche. Bis dahin, ich bringe euch schnell rein. Hier ist Antenne Niedersachsen mit Kim Bruck. Moin.
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0: Geduld für euren Weg ins Wochenende bei uns. Hier ist Antenne Niedersachsen, ich bin's, Kim Brugsch. Ja, am Freitag, und das ist heute ein besonderer Freitag. Es ist heute nicht nur der Tag nach dem ersten Spiel mit Jürgen Klopp als Bundestrainer. Und heute ist nicht nur der Tag, an dem das Oktoberfest in Hannover startet. Oder der Tag mit vier neuen Taylor Swift Songs. Heute gibt's einen neuen Feiertag.
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0: In Kalifornien, in den USA, ist heute Dolly Parton Tag. Dass die kürzlich verstorbene Country-Ikone genau an diesem Tag geehrt wird, ist kein Zufall. In Amerika werden die Daten ja andersrum geschrieben, also nicht wie bei uns heute 25.09., sondern 9.25 und übersetzt 9 to 5. Passt natürlich perfekt zu einem von Dolly Partons bekanntesten Songs.
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0: bisschen 2000er-Vibes bei euch bei der Arbeit. Antenne Niedersachsen hier mit Kim Brugsch. Oh, noch ein paar Stündchen bis zum Wochenende. Dann haben wir es doch geschafft und Anastasia hat den passenden Soundtrack. I'm sick and tired of always being sick and tired. Der Lieblingshit noch vor den Nachrichten habe ich gleich schon für euch.
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1: So, jetzt machen wir alles nach der Reihe. Erstmal das Wetter, dann die Nachrichten. Und zwar sieht's wirklich herrlich aus. Viel Sonne heute mit dabei. 10 Stunden sind angesagt, kein Regen hier in Sicht. 21 Grad. Das läuft doch. So, jetzt muss ich hier noch was anderes wieder rauslöschen. Meine Güte. Nur die Technik läuft nicht. Jetzt die Nachrichten für euch.
2: 5:45, ich bin Alena Triebold. Guten Morgen. Fast 1 Million VW-Autos in Deutschland sollten demnächst in die Werkstatt. Der Wolfsburger Autobauer muss einen Rückruf starten wegen einer Schraube in der Lenkung. Wenn die bricht, könnte die Lenkung im schlimmsten Fall ausfallen, heißt es vom Kraftfahrtbundesamt. Daniel Flüß, welche Modelle sind da jetzt genau betroffen?
3: Ja, es geht um die Modelle Golf, Golf-Variant, Tiguan, Touran und Caddy, produziert zwischen 2013 und 2024. Auch der Audi Q3 ist betroffen. Hier geht es um die Baujahre 2017 bis 2024. Bei den Autos muss die Schraube durch eine korrosionsresistente Variante ausgetauscht werden, so das KBA. Fälle, in denen was passiert ist, gibt's bisher nicht.
2: Mitten im Pendler- und Wochenendverkehr sorgt eine abgerissene Oberleitung im Hauptbahnhof Hannover bei Bahnpassagieren für Frust. Nach Angaben der Deutschen Bahn können zahlreiche ICEs und ICs Hannover gerade nicht anfahren und werden umgeleitet. Auch viele andere Halte auf dem Weg nach Hannover fallen weg. Alle anderen ICEs, die noch nach Hannover können, haben laut Bahn eine halbe Stunde Verspätung. Im Regionalverkehr hakt es auch, besonders Richtung Wolfsburg. Die Reparaturarbeiten könnten laut Bahn bis in den Nachmittag dauern. Und Thomas Bleskin hat jetzt die weiteren Meldungen des Tages.
4: Bundestag und Bundesrat wollen heute einen neuen Tankrabatt beschließen. Die schwarz-rote Koalition plant, die Energiesteuer auf Benzin und Diesel vom 1. Oktober bis Ende Dezember um 14 Cent je Liter zu senken. Mit der Mehrwertsteuer ergibt sich eine Entlastung von 17 Cent pro Liter. Im Bundestag steht heute außerdem das Bundespolizeigesetz zur Abstimmung. Der Bundespolizei soll es im Kampf unter anderem gegen Extremismus künftig erlaubt sein, Handys zu überwachen. Schülerinnen und Schüler wollen heute bundesweit gegen eine mögliche Wehrpflicht demonstrieren. Nach Angaben der Initiative Schulstreik gegen Wehrpflicht sind rund 100 Kundgebungen geplant.
1: Ganz genau, 12:02 jetzt für euch der Antenne Niedersachsen Stau- und Blitzerservice. A1 Bremen Richtung Hamburg. Hier läuft jetzt die Unfallaufnahme auf der linken Spur zwischen Posthausen und Stuckenborstel. Seid da bitte vorsichtig. Voll gesperrt die A2 Hannover Richtung Berlin nach dem Unfall zwischen Braunschweig-Watenbüttel und Braunschweig-Hafen. Das heißt für euch, letzte freie Abfahrt ist Peine Ost, danach eine Stunde mehr. Hallo auf die A7 Hannover Richtung Kassel, ab Hannover Süd 19 Minuten plus. A27 Cuxhaven Richtung Bremen, ab Bremen Fahrt 22 Minuten mehr. A31 Emsland Richtung NRW ab Wiedmarschen, hier sind es auch 28 Minuten mehr. Und unser Sorgenkind, die B6, seit gestern voll gesperrt bei Neustadt. Die Antenne Niedersachsen Umleitungsempfehlung führt euch hier über Alvese und Empede. Das war's. Gute Fahrt.
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1: 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Es ist Freitag, das ist ja sowieso schon Grund zu feiern. Und Guido Maria Kretschmer legt noch einen oben drauf. 3000 Folgen Shopping Queen. So, und er ist jede Folge mit dabei. Die Stimme aus dem Off, Thorsten Schorn.
6: Mal die Zeit zwischendurch.
7: Oh, die Zeit, wie viel Zeit haben wir noch?
6: Es sind jetzt noch 1 Stunde und 51 Minuten.
7: Ist nicht dein Ernst.
8: Nein, los!
7: Nicht, oh Gott.
1: Was steckt hinter diesem Shopping Queen Kosmos? Ja, Thorsten Schorn erzählt es uns gleich im Interview. Jetzt erstmal Gentlemen für euch. Wildfire.

0: eine Woche.
1: Fünf Kandidaten, ein Motto und am Ende entscheidet natürlich Guido. Antenne Niedersachsen hier. Hi, ich bin's Kim Brugsch, Shopping Queen. So, gehört für viele von uns zum Nachmittagsprogramm. Und diese Woche wird gefeiert 3000 Folgen Shopping Queen. Und eine Stimme kennen wir alle dabei. Thorsten Schorn, die Stimme aus dem Off.
2: Mal die Zeit zwischendurch.
3: Oh, die Zeit, wie viel Zeit haben wir noch?
2: Es sind jetzt noch eine Stunde und 51 Minuten.
4: Ist nicht dein Ernst?
3: Nein, los!
4: Ich, oh Gott.
1: Thorsten ist jetzt bei uns und ich frag mich ganz ehrlich jetzt mal, warum funktioniert Shopping Queen auch immer noch nach 3000 Folgen?
2: Naja, shoppen wird ja niemals langweilig, Mode wird nicht langweilig, Guido Maria Kretschmer wird sowieso nicht langweilig. Wir stellen uns doch alle jeden Tag die Frage, was ziehe ich heute an? Wie
1: genau
2: will ich aussehen? Und diese Frage begleitet uns ein Leben lang und deswegen wird auch Shopping Queen nach 3000 Folgen niemals langweilig.
1: Ich bin großer Fan von den kleinen Bauchbinden, diese Kommentare, die unten eingeblendet werden. Welche hat dich mal so richtig zum Lachen gebracht?
2: Also da macht das Shopping Queen Team tatsächlich einen sehr guten Job. Mhm. Was haben wir da schon alles eingeblendet? Ich glaube so Sachen wie Teilzeitprinzessin, Hobbychirurgin am eigenen Kleiderschrank, da kann ich mich auch noch dran erinnern. Also auch die Abteilung von Shopping Queen beömmelt sich wahrscheinlich genauso viel wie wir uns hier in der Vertonung.
1: Danke dir, Thorsten. Auf die nächsten 3000 Folgen Shopping Queen. Ich bin am Start. Jetzt für euch. Regards.

0: gleich.
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0: ist Herbst, aber es sieht nicht danach aus draußen. Viel Sonne heute, blauer Himmel und richtig angenehme Temperaturen. Aktuell werden wir bei euch in Hannstedt 14 Grad angezeigt, 15 in Viele und bei euch in Hohenwedrin sind es 14. Da geht sogar noch ein bisschen was. Topwerte heute 17 bis 21 Grad. Ja, und das Wochenende ist nochmal so ein kleines Sommer-Comeback. Morgen bis 23 Grad, Sonntag. Können wir die Sommersachen nochmal rausholen. 27 Grad an der Spitze.
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0: Ganz genau, 4 Minuten vor 12:30. Hallo liebe Autofahrer. Unfallaufnahme jetzt auf der linken Spur A1 Bremen Richtung Hamburg zwischen Posthausen und Stuckenborstel. Helfer winken euch da aber an der Fahrbahn vorbei, 14 Minuten plus. Vollsperrung nach dem Unfall auf der A2 Hannover Richtung Berlin zwischen Braunschweig-Wartenbüttel und Braunschweig-Hafen. Heißt für euch hier, letzte freie Abfahrt ist Lehrte Ost, danach eine Stunde mehr. A7 Hannover Richtung Hamburg, neuer Unfall passiert zwischen Walsroder Dreieck und Bad Fallingbostel. 16 Minuten sind es hier mehr. A7 Hannover Richtung Kassel, ab Hannover Süd 27 Minuten plus. A27 Cuxhaven Richtung Bremen, ab Bremen Fahr 27 Minuten, auch hier mehr. A31 Emsland Richtung NRW, ab Wiedmarschen 37 Minuten plus. A352 Hannover Richtung A7, ab Langenhagen-Kaltenwalde, hier sind es 16 Minuten mehr.
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0: Tja, man merkt, es geht in Richtung Wochenende. Die Straßen sind ein Ticken voller. Komm, wir holen uns den passenden Sound jetzt zu euch ins Auto. Fürs Wochenende, Dr. Alban, sing Halleluja. Kim Brooks hier, moin.

0: Es gibt so Tage bei der Arbeit, das kennt ihr vielleicht auch. Ja, da ist man so ein bisschen abgelenkt. Antenne Niedersachsen hier mit Kim Brugsch. Nächste Woche ist große Hochzeitsparty bei mir angesagt und ich dachte ehrlicherweise, ach easy, Hochzeitstanz, na das kriegen wir doch schon irgendwie hin. So, jetzt gab es kurzfristig vorgestern eine Tanzstunde und ich sag mal so, wir hätten noch üben sollen. Oder wir machen es jetzt einfach komplett anders. Ich habe mich inspirieren lassen von einem Brautpaar in den USA. Die haben statt Hochzeitstanz eine Runde Mario Kart gespielt. Habe ich gedacht, das ist ja cool. Dann ist mir eingefallen, Mensch, Tizi hier aus der Moin Show, die hat auch keinen Hochzeitstanz gehabt. Die hat sich mit ihrem Mann ans DJ-Pult gestellt, haben eine Runde aufgelegt. So, jetzt mal angenommen, der Hochzeitstanz fliegt raus. Was dann? Was machen wir? Vielleicht habt ihr noch Ideen. Niedersachsen-Reporterin Tabea hat euch mal gefragt.
1: Vielleicht, dass das Paar einen Karaoke-Song zusammen singt. Zum Beispiel Time of My Life. Und danach kann die Karaoke-Maschine gleich weiter genutzt werden, ne? Mhm. Genau, also die können sich dann alle anschließen.
2: Man könnte auch so Lasertag spielen. Tische werden umgeschmissen als Barrieren und die Gäste, die greifen die dann an.
1: Das heißt, die sind dann so wie im Weltuntergangsszenario und kämpfen sich dann dadurch die anderen Gäste durch.
3: Vielleicht mal was Artistisches? Pole Dance oder Aerial Silk?
4: Ah ja, dieses, wo man da so an diesem Tuch rumklettert.
3: Das Aerial Silk Tuch ist ja auch so eine Art Schleier dann in weiß. Könnte passen, ne?
4: Nur nicht, dass man die Braut da nicht wiederfindet, wenn die da in dem weißen Tuch hängt.
3: Das könnte passieren.
0: Also ich muss sagen, Lasertag finde ich sehr mutig mit allen Gästen. Pole Dance finde ich auch sehr mutig, aber Karaoke ist für mich gerade ganz weit vorn. Und passend dazu habe ich jetzt auch einen schönen Song für uns. Daryl Hall, Maneater.

0: hat man das ja mit so Songs. Einfach mal anrufen gleich. Ronan Keating, der Lieblingshit noch vor den Nachrichten.
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0: was fürs Herz für die Mittagspause. Jetzt gucken wir noch schnell aufs Wetter, das tut auch gut da draußen. Viel Sonne heute mit dabei. Angenehme Temperaturen, Maxi-Werte bis 21 Grad. Finde ich gut, schwitzt man nicht so viel. Morgen auch noch richtig schön bis 23 Grad. Und Sonntag dann das Sommer-Comeback, 27 Grad.
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2: 5:01, ich bin Alena Triebold. Guten Tag. Mitten im Pendler- und Wochenendverkehr sorgt eine abgerissene Oberleitung im Hauptbahnhof Hannover bei Bahnpassagieren für Frust. Nach Angaben der Deutschen Bahn können zahlreiche ICEs und ICs Hannover gerade nicht anfahren und werden umgeleitet. Sarah Buletta.
3: Auch viele andere Halter auf dem Weg nach Hannover fallen weg. Alle anderen ICEs, die Hannover anfahren, haben laut Bahn eine halbe Stunde Verspätung. Im Regionalverkehr, da hakt's auch, besonders Richtung Wolfsburg. Der Enno hat einen Busersatzverkehr zwischen Hannover und Dollbergen eingerichtet. Die Reparaturarbeiten sind laut Bahn im Gange, könnten aber bis in den Abend dauern.
2: Wer einen Audi Q3, einen VW Golf, Tiguan, Touran oder Caddy fährt, muss möglicherweise bald in die Werkstatt. Die Autobauer haben einen Rückruf starten müssen, weil eine Schraube in der Lenkung abreißen könnte. Im schlimmsten Fall könnte die Lenkung laut Kraftfahrtbundesamt komplett ausfallen. Bisher sind aber keine Fälle bekannt, in denen das auch passiert ist. In der Werkstatt muss die Schraube dann ausgetauscht werden. Es geht um knapp 1 Million Autos in Deutschland, die zwischen 2013 und 2024 produziert wurden. Und die weiteren Meldungen des Tages hat jetzt Thomas Bleskin.
4: Im Kampf gegen organisierte Kriminalität soll der Staat leichter auf illegal erworbenes Vermögen zurückgreifen können. Der Bundestag hat dafür die Umsetzung einer EU-Richtlinie beschlossen. Sie soll unter anderem die Zusammenarbeit bei grenzüberschreitenden Fällen verbessern. Schülerinnen und Schüler wollen heute bundesweit gegen eine mögliche Wehrpflicht demonstrieren. Nach Angaben der Initiative Schulstreik gegen Wehrpflicht sind rund 100 Kundgebungen geplant. Der Iran hat den USA nach Medienberichten einen neuen Vorschlag für Verhandlungen über ein mögliches Kriegsende vorgelegt. Außenminister Agachi zufolge könnte die Straße von Hormuz 7 Tage nach einer Einigung wieder geöffnet werden.
0: Ganz genau, 2 Minuten vor 1 der Antenne Niedersachsen. Stau- und Blitzer-Service jetzt für euch. A1 Bremen Richtung Hamburg, ab Reuten 16 Minuten plus. Vollsperrung nach dem Unfall auf der A2 Hannover Richtung Berlin zwischen Braunschweig-Wartenbüttel und Braunschweig-Hafen. Heißt hier, letzte freie Abfahrt ist Lehrte-Ost, danach schon ein Stündchen Stau. A7 Hannover Richtung Hamburg, ab dem Walsroder Dreieck 33 Minuten mehr. A7 Hannover Richtung Kassel, Unfallaufnahme läuft zwischen Hildesheim und der Raststätte Hildesheimer Börde. Deswegen ab Hannover Süd, auch hier 1 Stunde mehr. A31 Emsland Richtung NRW, ab Wiedmarschen 28 Minuten plus. A352 Hannover Richtung A7, ab Langenhagen-Kaltenwerder 13 Minuten plus. Und letzte Meldung von der B6, voll gesperrt bei Neustadt. Die Antenne Niedersachsen Umleitungsempfehlung führt euch hier über Alvese und Emperde. Gute Fahrt.
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0: 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Mittag ist durch. Das war die letzte Mittagspause für diese Woche. Ich finde, jetzt kann man so langsam starten, sich aufs Wochenende zu freuen. Machen wir gemeinsam. Ich bin bei euch. Grüßt euch.

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0: Also ich kann das gar nicht glauben, dass wir diese 0,5 Sekunden hier nicht knacken. Okay, wir nehmen das Geräusch jetzt auseinander, sage ich euch. Der erste Tipp von Flücki kam ja heute Morgen in der Moin-Show. Und zwar wird oft gebraucht. Was klingt so, was oft gebraucht wird? Na, herzlichen Dank, Flücki. Das sind ungefähr 25 Millionen Dinge. Okay, also lasst uns nochmal zusammen überlegen. Wir werfen jetzt hier nochmal Schwarmintelligenz an. Wir haben euch auf der Straße in Celle gefragt. Was könnte das sein?
2: Also ich würde sagen, es klingt nach einem alten Motorrad, was man gerade versucht, mit Kickstart zu starten.
3: Es klingt auf jeden Fall irgendwie irgendwas, das runterfällt. Vielleicht irgendwelche Bücher, die runterfallen.
4: Also ich könnte mir vorstellen, dass irgendwas, das auf so Holzboden umfällt, vielleicht irgend so ein Möbelstück oder so.
3: Wenn man so mit einem Schuh aufkommt, auf dem Boden, so mit so einem Gummischuh zum Beispiel.
5: Ein Furz, aber ich glaube, das ist nicht. Vielleicht ganz random würde ich so einen Türstopper sagen, der so irgendwo am Boden lang schrubbt.
6: Ein Luftkissen, das zerplatzt, was zu Paketen vielleicht dazu manchmal geliefert wird.
0: Also ich kann so viel sagen, ein Furz, das würde mich sehr wundern. Aber man weiß ja nie. Okay, ein Motorrad, Kickstart. Finde ich gar nicht schlecht. Hör ich auch. Oder ein Luftkissen, das zerplatzt. Hört nochmal. Auch eine gute Idee. War einiges dabei. So, ihr könnt nochmal brainstormen. Ein bisschen Zeit haben wir noch. 15 Uhr kann das nächste Mal gelöst werden am Nachmittag bei den Kollegen Micha und Mareike. Ich drücke euch die Daumen.
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15: Das Wetter bekommt heute von mir auf jeden Fall eine 1 mit Doppelsternchen. Genauso mag ich das da draußen. Viel Sonne heute, 10 Stunden sind angesagt, blauer Himmel. Ja, so ein paar kleine Wolken und milde Temperaturen. 21 Grad heute, morgen bis 23 Grad und Sonntag toppen wir das Ganze. Nochmal so ein richtiger Sommertag bis 27 Grad.
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15: Ganz genau, 3:35. Hallo liebe Autofahrer. Vollsperrung jetzt nach dem Unfall auf der A2 Hannover Richtung Berlin zwischen Braunschweig-Wartenbüttel und Braunschweig-Hafen. Heißt hier für euch, letzte freie Abfahrt ist mittlerweile Hannover-Ost, danach eine Stunde plus. A7 Hannover Richtung Hamburg, ab dem Walsroder Dreieck 18 Minuten mehr. Unfallaufnahme auf der A7 Hannover Richtung Kassel zwischen Hildesheim und der Raststätte Hildesheimer Börde, deswegen ab Hannover Süd eine Stunde mehr. A31 Emsland Richtung NRW, ab Wiedmarschen 32 Minuten plus. Unser Sorgenkind, die B6 voll gesperrt bei Neustadt. Die Antenne Niedersachsen-Umleitungsempfehlung führt euch da über Alvese und Empede. B75 Oldenburger Straße, ab Stickras Stur 31 Minuten plus. Und ihr habt uns noch lange Wartezeiten an der Elbfähre Glückstadt-Wischhafen gemeldet. 1,5 Stunden braucht ihr da mehr Richtung Schleswig-Holstein.
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1: So, auf geht's Richtung Wochenende. Ich freue mich, dass ihr bei mir seid. Hier ist Kim Brugsch. Moin.
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fühlt sich doch schon ein bisschen nach Wochenende an. David Guetta und Usher bei uns. Ihr hört Antenne Niedersachsen mit Kim Brugsch. Ja, das ist gut so. Immer mehr Niedersachsen verabschieden sich hier gerade in den Feierabend. Stellvertretend Sabrina Ege gerade drin gewesen, sagt Tschüssi, Happy Weekend, wünsche ich euch auch. Und wir gucken nochmal auf die Musik heute. Absoluter Highlight-Tag, muss man ja sagen. Neue Musik kommt immer am Freitag raus, deswegen mag ich den Freitag ganz besonders. Heute früh in der Morgenshow haben wir euch schon die neue von Taylor Swift vorgespielt. Patient Zero.

Das war aber nicht das Einzige, was heute neu rausgekommen ist. Nico Santos hat auch was Neues am Start. Heute Nachmittag bei den Kollegen. Und unser Lieblingsniedersachse hat auch neue Musik am Start. Michael Schulte, der liefert ja gefühlt gerade wie am Fließband, muss man sagen. Also mit dabei, Beautiful Reason, neu rausgekommen.

0: auf diese Nummer 9.
1: 5 AM.
0: So, jetzt kommt schon das nächste Ding hier. Hat ordentlich Power, hat schon so ein bisschen Weekend-Feeling. Genau das, was wir jetzt brauchen. Michael Schulte hört ihr jetzt mit neuer Musik. Cover You bei uns, Antenne Niedersachsen.

Noch ein kleines Stückchen. Dann ist der Freitag geschafft. Hier ist Antenne Niedersachsen mit Kim Brugsch. Und ich sag schon mal Tschüss, ihr Lieben. Ich verabschiede mich in meinen Hochzeitsurlaub. Kollegin Sabrina Ege übernimmt hier. Schickt ihr ein paar Herzchen nächste Woche. Und wir hören uns dann bald wieder. Und bevor ich gehe, habe ich noch einen richtig geilen Song für euch.

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0: Du, du, du, du, du. Oh, okay, es geht gut los. Tja, das Wetter.
1: Ja, haben wir uns mal wieder eine Gehirnzelle geteilt, ne? Naja, gut. Das Wetter ist super schön, also es gibt nichts zu meckern. Es ist einfach wirklich schön bei uns im Land. Nur Sonnenschein. Höchstwerte bis 21 Grad noch. Das Wochenende sieht auch ganz ordentlich aus. Ab und zu sind aber auch mal ein paar Wolken mit dabei. Da kann vielleicht auch mal ein kleiner Schauer mit runterkommen. Aber die Sonne ist auch immer wieder da. Und ja, wenn wir dann Richtung neue Woche gucken, da sind Werte bis 27 Grad drin nächste Woche.
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3: 2:05, ich bin Hannes Westermann. Guten Tag. Für Pendler und Unternehmen rückt zumindest ein bisschen Entlastung näher, denn der Bundestag hat grünes Licht für den neuen Tankrabatt gegeben. Der Bundesrat soll heute auch noch zustimmen. Dann kann das Ganze kommenden Donnerstag in Kraft treten. Die Maßnahme soll dann durch Steuersenkung für 17 Cent weniger pro Liter an der Zapfsäule sorgen. Das kostet Bund und Länder bis Ende des Jahres 2,5 Milliarden Euro. Und fast 1 Million VW-Autos in Deutschland sollten demnächst in die Werkstatt. Der Wolfsburger Autobauer muss einen Rückruf starten wegen einer Schraube in der Lenkung. Wenn die bricht, könnte die Lenkung im schlimmsten Fall ausfallen, heißt es vom Kraftfahrtbundesamt. Daniel Flüß, welche Modelle sind da genau betroffen?
4: Ja, es geht um die Modelle Golf, Golf-Variant, Tiguan, Touran und Caddy, produziert zwischen 2013 und 2024. Auch der Audi Q3 ist betroffen. Hier geht es um die Baujahre 2017 bis 2024. Bei den Autos muss die Schraube durch eine korrosionsresistente Variante ausgetauscht werden, so das KBA. Fälle, in denen was passiert ist, gibt's bisher nicht.
3: Und Jan-Henner Reitze hat jetzt die weiteren Meldungen des Tages.
5: Nach der Geburt eines Kindes sollen Eltern in Zukunft in den meisten Fällen automatisch Kindergeld bekommen, also keinen Antrag mehr dafür stellen müssen. Der Bundesrat hat einem entsprechenden Gesetz zugestimmt. Italiens rechte Regierung verschärft Regeln an Schulen. Ab dem kommenden Schuljahr gilt dort ein Burka-Verbot und eine Obergrenze für ausländische Schüler mit geringen Italienischkenntnissen. Wer in Deutschland online etwas für 1.000 Euro kauft, zahlt zunehmend in Raten. Nach einer Umfrage des Vergleichsportals Verivox entscheiden sich 15% der Befragten dafür, rund 6% mehr als vor 2 Jahren. Ratenzahlung wird dabei eher von Menschen gewählt, die weniger verdienen.
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6: Die Formel 1 rast durch die historische Altstadt auf temporärem Rennasphalt über antiken Kopfsteinpflaster. Baku hat sich zu einem tollen Grand Prix entwickelt. Eine großartige Strecke. Die Stadt der Winde macht ihrem Namen Ehre. Plötzliche Windböen können alles durcheinanderfegen. Schnelle Geraden, enge Kurven in den schnellen Passagen, Überholmöglichkeiten. Mehr Schaltmanöver als überall sonst. Schafft Vorjahressieger Max Verstappen seinen ersten Saisonsieg oder baut Mercedes-Wunderkind Kimi Antonelli seinen WM-Vorsprung aus, der Aserbaidschan Grand Prix, ausnahmsweise bereits am Samstag.
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0: Der Antenne Niedersachsen Stau und Blitzerservice. A2 Hannover Richtung Berlin, Vollsperrung nach einem Unfall zwischen Braunschweig-Watenbüttel und Braunschweig-Hafen. Die letzte freie Abfahrt ist Hannover Ost. Danach dauert es 1 Stunde länger. Hier wird aktuell noch sauber gemacht. Die A7 Hannover Richtung Hamburg, ab Walsroder Dreieck 21 Minuten mehr. Und A7 Hannover Richtung Kassel, Unfall, Aufnahme zwischen Hildesheim und der Raststätte Hildesheimer Börde. Deswegen ab Hannover Süd auch 1 Stunde mehr. A31 Emsland Richtung NRW, ab Wiedmarschen 32 Minuten und B6, da haben wir immer noch die Vollsperrung bei Neustadt. B75, Oldenburger Straße, Abstickrasstur, 31 Minuten mehr und B209, Nienburg-Bad Fallingbostel, Vollsperrung nach einem schweren Unfall zwischen Anderten und Rethem in beide Richtungen. An der Elbfähre Glückstadt-Fischhafen, da ist heute auch wieder viel los, 1,5 Stunden dauert es länger in Richtung Schleswig-Holstein. Das war's, wir wünschen euch eine gute Fahrt.
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0: Micha und Mareike sind hier bei Antenne Niedersachsen.
1: Ja, und es wäre so schön, wenn jemand von euch hier zum Abschluss der Woche nochmal die Show eröffnen würde. Wir machen das mit unserer Landkreislotterie. Es ist ein gläserner Käfig mit roten Kügelchen anstatt dem Dartpfeil, wie wir es ja Jahre gemacht haben.
0: Der Pfeil war leichter auf jeden Fall, das muss man sagen, wenn man hier meckern darf. Aber
1: und dann nimm's doch als kleine Workout-Einheit.
0: So, ich habe eine Kugel gezogen und drin steht Pferden. Waren wir da nicht schon mal?
1: Wir waren schon im Landkreis Pferden, das stimmt. Aber gut, so ist die Landkreislotterie eben. Da kann auch der Landkreis eben häufiger mal doppelt gezogen werden. Also ihr lieben Leute aus dem Landkreis Pferden, bitte eröffnet doch nochmal die Show 0803-123-100. Geht ganz schnell, wir quatschen einfach nur.
0: Ja, mehr ist es gar nicht.
1: Nee, ihr eröffnet das, ihr werdet zum Star dieser Show, wenn ihr jetzt anruft. 0803 123 100.

0: Also, alle aus dem Landkreis Verden oder alle, die schon mal im Landkreis Verden waren oder alle, die schon mal durch den Landkreis Verden durchgefahren sind vielleicht sogar oder drüber geflogen. Auch. Wir brauchen euch jetzt hier. Lasst uns einfach quatschen und gemeinsam diese Show eröffnen, sonst kann es einfach nicht losgehen.
1: Ja, das wäre so schön, ne? Also wir würden uns wirklich sehr, sehr freuen, wenn ihr jetzt anruft. 0803 123 100. Und dann haben wir einfach gemeinsam hier so ein kleines bisschen Spaß. Am Freitagnachmittag ist doch herrlich.

0: Es ist Freitag. Feierabend ja auch schon fast. Oder viele haben vielleicht auch schon Feierabend, ne?
1: Ja. Wer ich habe gerade einen Wackelkontakt.
0: Du hast einen Wackelkontakt?
1: Ich habe
0: einen
1: Wackel.
0: Gut, das kriegen wir gleich wieder in den Griff.
1: Ah, so jetzt.
0: Wir haben ja jetzt hier unsere neue Landkreislotterie, um die Show zu eröffnen. Und heute war der Landkreis Verden dran und wir haben jemanden am Telefon.
2: Moin, ich bin Anja aus dem Landkreis Verden und ich eröffne heute die Show.
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0: Ach, so viel Energie noch für einen Freitag, Wahnsinn.
1: Ja, also ich freue mich wirklich wahnsinnig auf dieses Wochenende. Ihr hoffentlich auch.
0: Ja.
2: Ja, natürlich.
0: Anja, was machst du Schönes?
2: Ja, jetzt stehe ich endlich vor der Haustür. Hier in Achim war gerade ein Unfall und ich kam irgendwie nicht in meine Straße rein.
0: Oh no.
1: Dann hast du ihn einfach beiseite geschoben.
2: Ungefähr. Nein, aber jetzt bin ich zu Hause und jetzt wollen wir gleich den Garten schön winterfest machen, in Anführungsstrichen beschneiden und Motorrad fahren.
0: Ach, wie schön. Ja, das bietet sich bei dem Wetter ja wirklich gut an.
2: Ja.
0: Also muss man ausnutzen nochmal, finde ich auch.
2: Genau.
0: Ja, finde ich auch. Also sehr, sehr gute Pläne. Ich weiß noch nicht so ganz genau, was ich am Wochenende mache. Also heute treffen wir uns mit Freunden. Morgen muss ich auf jeden Fall unbedingt was erledigen.
1: Aha.
0: Ja.
1: Oh, das klingt geheimnisvoll.
0: Ja, das kann ich jetzt nicht laut aussprechen, weil ich nicht weiß, ob mein Freund zuhört, weil der hat bald Geburtstag.
2: Okay.
1: Ach, und ich habe ein Date mit Nick Carter.
0: Ach, du armer Mensch, du siehst die Backstreet Boys.
1: Ja, ich sehe die Backstreet Boys.
0: Es ist ja so schlimm, die Backstreet Boys sehen zu müssen.
1: Aber es wird auch wirklich Zeit, weil also meine ganze TikTok-Timeline, es kommt nichts anderes als Backstreet Boys. Wirklich.
2: Das kann ich wohl nachvollziehen. Ich bin ein Kind der 90er. Was glaubst du, was ich gehört habe?
1: Nein, das wird bestimmt ganz toll.
0: Ja, das glaube ich auch. Das glaube ich auch.
1: Okay, also dann haben wir alle auf jeden Fall Pläne, das ist gut.
0: Ja, du wirst Montag berichten, wie es war bei den Backstreet Boys.
1: Ich habe wahrscheinlich keine Stimme mehr, also ich warne schon vor. Ich werde wahrscheinlich wirklich keine Stimme haben.
0: Dann muss ich ja alles alleine machen Montag, oder was?
1: Na. Ich habe zu viel Quit Playing Games gesungen.
0: Ich bereite schon mal Tee für Montag vor.
1: Ja. Okay, Anja.
0: Schönes Wochenende.
2: Danke euch beiden auch.
1: Tschüss.
0: Ciao.
2: Tschüss.
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0: Oh, bitte nicht so schief.

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0: Rein geht's in den Freitagnachmittag. Micha und Mareike hier bei Antenne Niedersachsen. Und vielleicht seid ihr wie ich ja auch gerade dabei, Geburtstagsgeschenke auszusuchen. Denn momentan haben einfach sehr, sehr viele Menschen Geburtstag.
1: Ja.
0: Ne?
1: Da hast du recht, Mareike. Warte mal, wir rechnen kurz zurück. Landen wir ungefähr bei Weihnachten? Von Zeit, ne?
0: Da hatte man Zeit, ne? War by the way aber bei uns in Deutschland nicht immer so. In den 50er und 60er Jahren gab es die meisten Geburten damals noch im März.
1: Mhm.
0: Jetzt bist du sprachlos, ne?
1: Ich bin richtig sprachlos.
0: Naja, Happy Birthday an alle, die jetzt Geburtstag haben.
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0: ist doch herrlich, das Wetter für Niedersachsen.
1: Kann ich nicht widersprechen. Es ist einfach nur schön bei uns heute. Viel Sonnenschein. So im ganz nordöstlichen Zipfel von Niedersachsen. Da sind gerade so ein paar mini kleine Wölkchen mit dabei. Aber ansonsten einfach nur Sonne. Höchstwerte heute noch so um die 21 Grad. Am Wochenende können wir auch mit vielen freundlichen Abschnitten rechnen. Ab und zu sind aber auch mal so ein paar Wolken mit dabei. Da kann dann auch mal eine kleine Regenwolke mit dabei sein. Aber die Sonne ist immer wieder mit dabei. Höchstwerte am Wochenende dann so am Sonntag um die 23 Grad. Und das ist dann so ein bisschen das Warmlaufen. Denn wenn alles so bleibt, wie es ist, dann wird zumindest der Anfang der nächsten Woche echt relativ warm. Höchstwerte um die 27 Grad.
0: Wir wissen aus Frauentausch, alles bleibt, wie es ist. Ne?
1: Aha.
0: Halt, stopp.
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3: Mit Kai von Hefen, moin. Frei nach Forrest Gump, Spiele von Kickers Emden sind wie eine Schachtel Pralinen. Man weiß nie, was man bekommt. Nach einer 2:8 Auswärtsklatsche hat Kickers am letzten Wochenende ja den damaligen Tabellenführer Schöning mit 5:0 aus dem Ostfrieslandstadion geschossen. Daniel Flüß, was aber fehlt, ist Konstanz.
4: Ja, es läuft ziemlich wild bisher. Sicher ist nur, langweilig wird's nicht. Im Schnitt fallen bei Kickers Spielen bisher fast 6 Tore pro Spiel. Allerdings verteilt auf beide Seiten. Deswegen reicht's bislang auch nur zur Platz 7. Morgen geht's dann zu St. Pauli 2.
3: Knapp vorbei ist auch daneben. Ein LKW-Anhänger beladen mit einem Flügel für eine Windkraftanlage ist bei Nendorf im Kreis Wittmund im Straßengraben gelandet. Und zwar nur 600 Meter vorm Ziel des Transports. Verletzt wurde dabei niemand. Die Bergung ist aber ziemlich kompliziert.
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6: A2 Hannover Richtung Berlin, Vollsperrung nach einem Unfall zwischen Braunschweig-Watenbüttel und Braunschweig-Hafen. Die letzte freie Abfahrt ist Hannover Ost, danach braucht ihr eine Stunde länger. Die A7 Hamburg Richtung Hannover, Unfallaufnahme zwischen Soltau Ost und Soltau Süd. Und A7 Hannover Richtung Hamburg, ab Walsroder Dreieck 30 Minuten mehr. A7 Hannover Richtung Kassel, ab Hannover Süd eine Stunde. Und A31 Emsland Richtung NRW, ab Wiedmarschen 28 Minuten mehr. A31 Leer Richtung Emden, Unfallaufnahme im Baustellenbereich zwischen Emden Ost und Emden Wolthusen. Und die A39 Braunschweig Richtung Salzgitter, ab Westerlinde 10 Minuten mehr. Die Elbfähre Glückstadt-Wischhafen, da braucht ihr aktuell 1,5 Stunden länger in Richtung Schleswig-Holstein. Das war's, wir wünschen euch eine gute Fahrt.
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0: Es ist endlich Wochenende. Micha und Mareike hier bei Antenne Niedersachsen und endlich gibt's auch eine große Entscheidung, hoffentlich bald mal hier so.
1: Ja, der Countdown läuft. Mit welcher Stadt oder Region geht Deutschland in die Bewerbung für die Olympischen Spiele? Morgen fällt da der Olympische Sportbund die Entscheidung. Und Alena aus den Nachrichten ist bei uns. Schön, dass du da bist. Jetzt sind ja nur noch München und die Region Rhein-Ruhr im Rennen, ne?
2: Ja, hallo ihr beiden. Schon schwer auszusprechen irgendwie. Ja, Berlin war ja eigentlich noch mit dabei, ja. Aber die Bundeshauptstadt hat vor ein paar Tagen die Bewerbung zurückgezogen, galt vorher aber schon ziemlich als Außenseiter. Nicht nur, weil die Linken in Berlin die Wahl ja gewonnen haben und eben auch ziemlich gegen die Spiele sind. Die Kosten sind da ja der größte Kritikpunkt. Der DOSB hatte dem Konzept der Hauptstadt in einer Prüfung auch schon nicht so gutes Zeugnis ausgestellt.
1: Tja. München und Rhein-Ruhr also noch zur Auswahl. Wie sieht's denn mit dem Jahr aus? Gibt's da denn vielleicht immerhin schon mal eine Präferenz?
2: Ja, also die deutsche Bewerbung gilt ja für die Jahre 2036, 2040 oder 2044.
0: Ach Gott.
2: Ja, Deutschlands Sportstaatsminister Ronald Raue würde einen Zuschlag für 2040 am besten finden, denn da jetzt sich die Wiedervereinigung zum 50. Mal und da könnten wir ein großartiges Signal senden, meint er. Aber welches Jahr es dann wird und ob Deutschland dann überhaupt eine Chance hat, das klärt sich erst in ein paar Jahren. Am Ende entscheidet ja das Internationale Olympische Komitee. Also es ist noch relativ weit weg so.
0: Ja. Keine Ahnung, ob ich da noch lebe.
1: Hoffentlich. Also, ich meine, 36 ist in 10 Jahren jetzt. Ich bitte dich.
0: Ja, aber 40 wird dann schon langsam knapp, Mareike. Obwohl, da bin ich 60. Da bin ich 60. Jetzt habe ich Depressionen.
1: Na, so schlimm ist das alles nicht. Ich würde mich ja tatsächlich freuen. Ich hätte mich sehr über Hamburg gefreut, aber wir wissen alle, wie der Ausgang da gewesen ist. Ja. Ich muss aber sagen, die Olympic Games in Cologne, Rhein-Ruhr klingen jetzt irgendwie nicht so gut.
0: Also, klingt wild, ne? Ja. Klingt irgendwie nach Durchfall.
1: Dann wird es wohl am Ende doch München.

0: die ist schon ganz entspannt fürs Wochenende.
1: Ich finde, sie leidet ganz schön.
0: Findest du, dass das so gelitten war?
1: Ja.
0: Naja.
1: Ein bisschen.
0: Ich fand es eher entspannt, aber gut.
1: Wenn ich leide, klinge ich so.
0: Micha und Mareike hier bei Antenne Niedersachsen. Ich weiß es ja schon etwas länger und ihr habt es sicherlich auch schon mitbekommen. Micha ist ja so ein kleiner, aber feiner Technik-Nerd. Und da dürfte dich das, was jetzt unsere niedersächsische Innenministerin vorgestellt hat, ja total begeistern, ne?
1: Naja, ich weiß nicht so recht. Also an niedersächsischen Tatorten, da ist jetzt die Zukunft angekommen. Das muss man sagen, das ist toll. Das LKA, das arbeitet ab sofort mit VR-Brillen, um zu ermitteln. Also das müsst ihr euch so vorstellen, da läuft jemand an einem Tatort mit einem Rucksack voll Technik rum und der scannt dann mit Lasern und Kameras den ganzen Tatort ab. Und anschließend verarbeitet das ein Computer und am Ende sitzt dann der Ermittler tatsächlich im Büro mit seiner VR-Brille auf der Nase und kann dann quasi diesen Tatort einfach immer wieder begehen und ermitteln und kann sogar so Sachen aus Rucksäcken rausnehmen und so und gucken, was ist hier wirklich passiert. Und bei der Präsentation, muss ich sagen, sah das aber eher so ein bisschen nach Computerspiel aus. Also wirklich, wenn ihr so zu Hause vielleicht so eine VR-Brille habt und die auf der Nase habt und mit zwei Controllern, dann, ja, die Grafik war jetzt auch nicht so toll. Also ich weiß nicht so richtig, aber das LKA verspricht sich ganz viel davon, denn also bei so schweren Verbrechen hilft ja am Ende wirklich jedes Detail im Raum, um zum Beispiel einen Mord oder sowas aufzuklären. Und mit den gespeicherten Bildern in der Brille ist das dann definitiv möglich.
0: Also ich finde das eigentlich gar nicht so verkehrt. Du bist wahrscheinlich einfach nur wieder grafiktechnisch enttäuscht und sagst deshalb, dass das nicht so toll
1: ist. Du kennst mich so gut.
0: Aber also jetzt mal ehrlich, also...
1: Sieht halt einfach nicht so geil aus, aber du kannst ist halt auch ein Tatort.
0: Naja, das ist ja richtig, aber wenn man jetzt mal überlegt, dass ja man den meistens immer dann reinigen muss und dann kann man da nicht mehr hin und dann ist vielleicht irgendwie, geht noch ein Beweismaterial irgendwie verschwunden oder sowas, ja, ne? Gab's ja alles schon. Finde ich eine gute Idee.
1: Ja, auf jeden Fall. Das muss man sagen.
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0: Marecke, fühlt's wieder richtig?
1: Ja, ich gehe richtig rein in die Musik.
0: Ja. Jetzt gehst du aber erstmal wieder rauf.
1: Ne? Kletter ich die Wetterleiter
0: die
1: hoch.
0: Die Himmelsleiter,
1: ach
0: ja, genau.
1: So,
0: wie sieht's aus?
1: Naja, das ist heute einfach nur schön. Also da muss ich nicht mal bis nach ganz oben klettern, um das zu sehen. Wir haben nur Sonne in Niedersachsen, Höchstwerte um die 21 Grad und auch das Wochenende sieht sehr ordentlich aus. Da können wir uns auf viel Sonnenschein freuen. Ab und zu sind aber auch ein paar Wolken mit da. Mal sind sie zum Start in den Tag, mal im Tagesverlauf. Hier und da kann auch mal ein Schauer mit dabei sein. Und wenn wir dann aber auf die neue Woche gucken, da wird's dann tatsächlich echt nochmal ziemlich warm werden, mit Höchstwerten so um die 27 Grad, zum Beispiel direkt am Montag.
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3: 5:03, ich bin Hannes Westermann, guten Tag. Der Bundestag hat wieder einen Tankrabatt wegen der hohen Spritpreise beschlossen. 434 der Abgeordneten haben heute Mittag dafür gestimmt. Mit dem Gesetz wird die Energiesteuer auf Diesel und Benzin von Oktober bis Ende Dezember um 14 Cent pro Liter gesenkt. Fiona Reinhardt.
4: Zusammen mit der Mehrwertsteuer sollen Diesel und Benzin insgesamt 17 Cent günstiger werden. Ob diese Steuerentlastung aber wirklich bei den Menschen ankommt, bleibt abzuwarten. Die Grünen beispielsweise fürchten, dass das nicht der Fall sein wird und die Mineralölkonzerne sich weiter die Taschen voll machen. Die CDU hält dagegen, dass der Tankrabatt das beste, schnell verfügbare Instrument sei. Durch ist der Tankrabatt mit der Abstimmung im Bundestag aber noch nicht. Der Bundesrat muss jetzt auch noch zustimmen. Der will sich aber heute noch damit beschäftigen, sodass das Gesetz am 1. Oktober in Kraft treten kann.
3: Wie reist man ohne Perso aus? Windkraftbetrüger Henrik Holt hat's vorgemacht. Ende August ist er ja aus dem offenen Vollzug in Berlin abgehauen. Am Dienstag wurde er dann in Dubai geschnappt. Aber wie ist er dahin gekommen? Die Berliner Justiz hatte ihm zwar seinen Personalausweis abgenommen, wusste aber nichts von seinem Reisepass. Und genau den hat er wohl für die Flucht genutzt. Holt war 2022 vom Landgericht Osnabrück zu fast 9 Jahren Haft verurteilt worden, weil er erfundene Windparks an ausländische Stromkonzerne verkauft hatte. Jetzt will Deutschland ihn ausliefern lassen. Und die weiteren Meldungen des Tages hat Jan-Henner Reitze.
5: In ganz Deutschland hat die Initiative Schulstreik gegen Wehrpflicht heute zu Demos aufgerufen in insgesamt 100 Städten, darunter Berlin, Hamburg, Frankfurt, Main oder Stuttgart. Die Proteste richteten sich gegen eine mögliche Wiedereinführung der Wehrpflicht. Bei der Parlamentswahl in Russland hat die Kreml-Partei eine deutliche Mehrheit von 3/4 der Sitze zugesprochen bekommen. Die Partei Geeintes Russland, die für den Kurs von Präsident Wladimir Putin steht, kommt nach dem offiziellen Endergebnis auf 349 der 450 Sitze. Putin hatte die Wahl auch als Abstimmung über den Krieg in der Ukraine inszeniert. Parteien, die ihm kritisch gegenüberstehen, waren von der Wahl ausgeschlossen worden.
6: Der Antenne Niedersachsen Stau- und Blitzerservice. Immer noch mit einer Vollsperrung auf der A2 Hannover Richtung Berlin zwischen Braunschweig-Watenbüttel und Braunschweig-Hafen. Die letzte freie Abfahrt, die ist Hannover Ost. Danach braucht ihr 1 Stunde länger. Hier wird immer noch sauber gemacht. A7 Hannover Richtung Hamburg ab Hamburg-Waltershof 10 Minuten mehr. Und A7 Hannover Richtung Hamburg Unfallstau ab Walsroder Dreieck 29 Minuten mehr. Die A7 Hannover Richtung Kassel ab Hannover Süd, da braucht ihr 30 Minuten länger. Und A27 Cuxhaven Richtung Bremen ab Stotel 13 Minuten mehr. A31 Emsland Richtung NRW ab Wiedmarschen 28 Minuten und A31 Leer Richtung Emden, Unfallaufnahme im Baustellenbereich zwischen Emden Ost und Emden Wolthusen. Die A39 Braunschweig Richtung Salzgitter ab Westerlinde 17 Minuten mehr und Kreis Celle Vollsperrung nach einem Unfall zwischen Arnsbek und Helmerkamp in beide Richtungen. Die Elbfähre Glückstadt für Schafen, da braucht ihr auch Geduld. 1,5 Stunden dauert es länger in Richtung Schleswig-Holstein. Das war's, wir wünschen euch eine gute Fahrt.
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6: Was eine Woche schon wieder, ne? Die Klopp-Ära im deutschen Fußball, die hat begonnen. Der Tankrabatt, der kommt. Hannover 96 hat einen neuen Trainer mit Sandro Wagner. Taylor Swift hat neue Musik gedroppt. Und ihr holt euch jetzt einfach auch noch 25.000 Euro vom Wochenende, wenn ihr hierfür die richtige Antwort habt.
1: Also Flücki hat heute ja endlich, muss man an dieser Stelle sagen, den ersten Tipp rausgehauen. Der lautet, wird oft gebraucht. So, jetzt bitte nochmal das Geräusch. Also ich bleibe irgendwie bei meinem ersten Gefühl, da wird was abgerissen. Was kann man alles abreißen? Vielleicht ein Blatt Papier doch vom College-Block. Ich sage ja, dass es, also vom Gefühl her müsste das höher sein, das Geräusch. Aber wer weiß, vielleicht ist es das. Vielleicht auch ein Blatt von einer Zebra-Rolle oder so, weil wir so alle kleine Kleckerlieschen sind. Micha? Er guckt mich nicht mehr an. Gut, ihr wisst es aber auf jeden Fall sicher. Ruft dann jetzt an unter 01379 36 2000 und sichert euch diesen fetten Batzen Kohle. 01379 36 2000.
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0: Endlich Freitag. Endlich Wochenende. Und endlich 25.000 Euro mehr auf dem Konto. Micha und Mareike hier bei Antenne Niedersachsen. Wenn ihr uns sagen könnt, was das hier ist. Ja, wir sind mittendrin in unserer Nachmittagsspielrunde. Ruft uns jetzt an 01379 36 2000 für 50 Cent. Alle Infos zum Mitmachen und zum Datenschutz gibt's hier immer auf antenne.com. Und wenn du jetzt vielleicht gleich die richtige Lösung für das hier hast, dann ist jemand so sicher stolz auf dich.
1: So wie die Eltern von Fußballspieler Philipp Treu gestern, der sein Debüt im Nationaldress gefeiert hat.
2: Meine Eltern mit ganz viel Stolz nach dem Spiel von der Tribüne winken, dann ist es ein unfassbares Gefühl.
1: Das ist ein unfassbares Gefühl, kann ich mir gut vorstellen. Und mit seinem ersten Trikot hat er auch schon Pläne.
2: Das ist eingepackt, das hat die Kollegin schon in der schwarzen Tüte. Das wird natürlich mit nach Hause genommen und irgendwo aufgehangen. Vielleicht im Wohnzimmer, muss ich die Freundin mal fragen, ob das da hängen darf.
0: Oh, das ist doch süß.
1: Ja, aber bitte vorher waschen.
0: Ja.

0: 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Micha Amareike hier bei Antenne Niedersachsen und es trifft sich ziemlich gut, denn das hier, das geht uns auch nicht mehr aus dem Kopf.
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3: Jetzt bitte nicht mehr anrufen, denn wir haben Jessica aus Schüttorf in der Leitung. Moin erstmal.
4: Ja, moin, Micha und Mareike. Hallo.
3: Hi.
5: Kuckuck.
3: Hi. Wir hörten, du bist eigentlich schon so gut wie im Wochenende. Du hast aber noch so eine kleine, klitzekleine To-Do. Du musst deine Kids noch einsammeln.
4: Ja, richtig, genau. Bevor wir ins Wochenende starten.
3: Habt ihr was Schönes vor am Wochenende?
4: Im Moment noch nicht geplant, aber wir wollen das Wetter genießen und mal schauen.
5: Ja, also man könnte auch 25.000 Euro auf den Kopf hauen. Da würde mir so einiges einfallen.
4: Auf jeden Fall. Ich hätte da auch schon Pläne. Doch, doch. Und meine Kinder bestimmt auch.
3: Oh, das kann ich mir gut vorstellen. Da musst du wahrscheinlich erstmal in ein riesiges Spielzeuggeschäft mit denen.
5: Oh. Ja, mit 25.000 Euro in ein Spielzeuggeschäft. Das wäre aber auch mein Traum gewesen.
4: Meiner auch. Boah. Meine auch auf jeden Fall.
3: Ja, wirklich. Ne, das wäre echt. Und dann
5: riesige Einkaufswagen voll mit Spielen, die man alle nicht anguckt, die man einfach nur im Kinderzimmer
3: einfach
5: hinstellt und
3: na, dann hören wir uns doch mal das Geräusch an, mit dem das vielleicht möglich ist.
4: Ja, gerne.
5: Ah, ich spiele es nochmal. Spiel's nochmal, Sam.
3: Warte mal, ich habe eine Idee. Der Tipp von Flücki war wird häufig gebraucht.
4: Gebraucht, genau.
3: So, spiel das doch jetzt mal dreimal hintereinander an, weil wird ja häufig gebraucht. Nochmal. So.
5: Es könnte eine watschelnde Ente sein.
4: Ich glaube nicht.
5: So, okay. Also, Spaß beiseite. Ja. Die 25.000 Euro kommen jetzt hoffentlich. Du hast jetzt 10 Sekunden Zeit, dich auf einen Tipp festzulegen. Wir starten den Countdown jetzt.
4: Ich vermute, es handelt sich um ein Handtuch, was man gerade so ausschlägt, kräftig mit den Händen ausschlägt, um es einfach zu glätten.
5: Ah.
4: Also ich höre das bei mir im Haushalt wohl öfter.
3: Oh, das ist eine richtig gute Idee, finde ich.
5: Ich bin ja so eine alte Kleckerfee. Ja. Und
3: eine
5: Kleckerliese. Und meine Handtücher und Wischtücher sind immer sehr nass, weil ständig irgendwas runterfällt oder ausläuft.
3: Ja. Ja, das ist eine sehr gute Idee.
5: Stimmt, wenn man das dann so...
3: Genau. Da ist auch noch so ein Nachhall mit dabei. Ja, finde ich, ist eine sehr gute Idee. Micha, jetzt mach hier kein Achselzucken, sondern sag, was es ist.
5: Entschuldigung, ich genieße den Moment.
3: Ja, gut. Na? Dann walte deines Amtes.
5: Ich walte des Amtes. So, pass auf. Also, das Geräusch ist... nicht das Ausschlagen des Handtuchs.
3: Och, Mensch.
4: Schade.
3: Aber so ein guter Tipp, wirklich, Jessica.
5: Die gute Nachricht ist, ihr könnt trotzdem in ein Spielzeuggeschäft fahren und für 100 Euro zumindest was kaufen.
4: Ja, mega. Freuen wir uns. Vielen, vielen lieben Dank.
3: Das ist doch sehr, sehr schön. Dann habt ein ganz, ganz wunderschönes Wochenende. Genießt es und vielleicht kommt ihr am Wochenende so ein kleines Lichtchen.
4: Ja, das und dann, melde ich mich auf jeden Fall
3: nochmal. Montag 7 Uhr, nächste Chance auf 25.000 Euro. Alle falschen Antworten und alle Infos findet ihr auch nochmal in unserer App.

0: Weekend. Am Weekend.
1: Ist doch schön.
2: Das ist schön, ja.
0: Es ist Freitag. Wir kriegen bis zu 23, 24 Grad am Wochenende und wir stimmen uns eben darauf jetzt schon ein. Ne? Micha und Mareike hier bei Antenne Niedersachsen. Gleich ein bisschen deutsche Beat.
2: Ja, und dann geht's doch in den Golden Summer mit Loy und David Puentes. Also wenn das nicht der perfekte Start ins sommerliche Wochenende ist, dann wissen wir auch nicht in den nächsten 10 Minuten.
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14: Ja, also schöner kann man doch gar nicht ins Wochenende starten, ne?
15: Nee. Also, geht wirklich nicht. Es ist traumhaft bei uns in Niedersachsen. Einfach nur Sonnenschein. Höchstwerte heute um die 21 Grad. Am Wochenende ist es minimal durchmischter, aber auch da sind wieder viele Sonnenmomente mit dabei. Höchstwerte am Sonntag so um die 23, 24 Grad. Und ja, nächste Woche wird es auf einmal nochmal richtig warm. Montag Höchstwerte sogar schon um die 27 Grad.
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17: Mit Kai von Heven, moin. Ob es um Gesundheit geht, Rente oder Arbeit, einige Reformpläne der Bundesregierung sorgen für Unsicherheit unter den Beschäftigten. Der DGB ruft deswegen morgen zum bundesweiten Aktionstag auf. Auch aus Ostfriesland machen sich dann viele auf den Weg zur Demo in Bremen. Sarah Buletta.
18: Busse starten auch aus Emden, Leer, Aurich oder auch Norden. Gemeinsam mit vielen Beschäftigten aus anderen Teilen des Nordwestens gehen sie dann für einen starken Sozialstaat auf die Straße. Sichere Arbeitsplätze, eine gute Gesundheit, Versorgung und ein verlässliches Alterseinkommen seien nicht verhandelbar, heißt es.
17: Ja, und das gibt's nicht überall. Ein Boot bei einer Fundsachenversteigerung. In Emden können wir morgen tatsächlich eins ersteigern. Wer es kaufen will, muss sich aber mit Bildern und Videos begnügen. Extra zum neuen Markt wird's nicht gebracht. Hier gibt's dann aber auch andere Fundsachen, zum Beispiel Fahrräder, Schmuck und Co.
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14: Der Antenne Niedersachsen Stau- und Blitzerservice. A1 Hamburg Richtung Bremen zwischen Hittfeld und Dippersen. Vorsicht, da gibt es einen Liegengleiber direkt im Baustellenbereich. Die A2 Hannover Richtung Berlin ist immer noch voll gesperrt nach einem Unfall zwischen Braunschweig-Watenbüttel und Braunschweig-Hafen. Die letzte freie Abfahrt ist Hannover Ost. Danach braucht ihr mindestens eine Stunde mehr. Da wird immer noch sauber gemacht. A7 Hannover Richtung Hamburg ab Hamburg-Waltershof 17 Minuten und A7 Hannover Richtung Hamburg Unfallstau ab Walsroder Dreieck 22.

0: A7 Hannover Richtung Kassel, ab Hannover Süd, da dauert es 31 Minuten länger und die A31 Emsland Richtung NRW, ab Wiedmarschen 31 Minuten. A31 Leer Richtung Emden, Unfallaufnahme im Baustellenbereich zwischen Emden Ost und Emden Wolthusen und A39 Braunschweig Richtung Salzgitter, ab Westerlinde dauert es 9 Minuten länger. A39 Wolfsburg Richtung Braunschweig ab Weihhausen 17 Minuten mehr und die Elbfähre Glückstadt zu schaffen, da braucht ihr aktuell 1,5 Stunden Geduld in Richtung Schleswig-Holstein. Das war's, wir wünschen euch eine gute Fahrt.
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0: der Sound für die Aperol-Spur des Lebens, ne? Zumindest an diesem Wochenende nochmal. Eros Ramazzotti und Tina Turner hier bei Antenne Niedersachsen. Wir sind Micha und Mareike und wir hoffen, ihr erwischt gleich auf jeden Fall die schnellste Schlange an der Supermarktkasse. Ich bin da ja gar nicht gut drin. Manchmal fragt man sich ja auch, ne, wenn die Leute so vor einem stehen, was hat der denn eigentlich geraucht?
1: Die Antwort darauf ist bei der nächsten Geschichte auf jeden Fall klar. Wir kommen nämlich mal wieder zum Denkmal der Dummheit. Unsere Auszeichnung für besonders dumme, aber ja gleichzeitig auch sehr witzige Momente. Und die heutige Story, die spielt sich in einem Supermarkt in Thüringen ab.
0: Es ist ein milder Septemberabend in Erfurt und ein 20-Jähriger, wir nennen ihn Tim, hat gerade Gras von seinem Dealer gekauft.
2: Nice, Mann. Jetzt schnell noch Eistee und Kekse kaufen und dann zu Hause erstmal fett einbuffen.
0: Tim betritt kurz darauf den Supermarkt seines Vertrauens und will zum Süßwarenregal gehen, bis er etwas Spannendes entdeckt. Die Gemüsewaage.
2: Digga, wie geil. Erstmal checken, ob der Dude mir überhaupt genug Gras gegeben hat. Das sieht so wenig aus. Aber erstmal Nullen hier.
0: Dann holt Tim sein Tütchen mit Gras raus, legt es auf die frisch tarierte Waage. Das fällt dann natürlich auch dem Supermarktmitarbeitern auf.
1: Entschuldigung, können Sie bitte nicht Ihre Drogen hier auf die Waage legen?
2: Ey, chill doch mal, Alter. Bin doch gleich fertig hier. Ich hab nur nicht richtig genullt.
1: Die einzige Null hier bist du, Freundchen. Raus mit dir.
0: Es folgt ein Wortgefecht zwischen Tim und dem Mitarbeiter. Und am Ende muss tatsächlich die Polizei den 20-Jährigen aus dem Markt schmeißen. Da er nur eine kleine Menge Gras dabei hatte, kriegt Tim zwar keine Anzeige, aber seinen Eistee muss er künftig woanders besorgen. Immerhin, von uns kriegt der kleine Hanf im Glück, aber eine verdiente Auszeichnung.

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1: Rein geht's ins Wochenende. Micha und Mareike hier bei Antenne Niedersachsen. Ja, aber eigentlich müssten wir zwei True Crime Fans gerade nicht hier sein,
2: ja,
1: sondern ausnahmsweise mal in Sachsen-Anhalt sitzen. Da gibt es jetzt nämlich ein mega neues, spannendes Projekt.
2: Ja, wir alle, wir True Crimies, würde ich einfach mal sagen, können echte Fälle lösen. Das Ganze nennt sich True Crime Hackathon. Und das funktioniert so, dass die Polizei da wirklich so von ausgewählten Fällen bisherige Ermittlungsergebnisse und Spuren bereitstellt. Und Spürnasen wie du und ich gucken sich das Ganze an, überprüfen dann so Zusammenhänge und lösen im Idealfall vielleicht sogar einen Cold Case.
1: Ach,
2: ja, das ist geil, ne?
1: Ich liebe ja eh solche Spiele, die man auch zu Hause spielen kann. Gibt es ja so ein paar, ne?
2: Ja.
1: Und von daher, ich hätte da, also weiß ich nicht, ob ich an einem echten Fall so viel Spaß hätte, aber ich, also es ist irgendwie cool.
2: Mareike, wir hätten hier einen Finger. Nein, Entschuldigung. Also solche Projekte gibt es in anderen Bereichen auch und das funktioniert wohl irgendwie sehr gut, weil halt Menschen da so mit einem ganz frischen Blick rangehen. Na, also tolle Sache, wünschen wir uns auch hier in Niedersachsen. Mareike Marpel und Sherlock Habig stehen auf jeden Fall bereit.
1: Yes.
2: Yes.
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3: 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Und jetzt der Lieblingshit vor den Nachrichten.

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1: Es sieht schön aus.
2: Es ist auch schön. Es sieht nicht nur so
1: aus. Das ist schön.
2: Ja. Höchstwerte heute noch so um die 21 Grad. Einfach nur Sonnenschein. Das Wochenende ist ein bisschen durchmischter, aber auch da wieder viel Sonne mit dabei. Hier und da eben auch so ein paar Wolken. Vereinzelt kann es auch mal regnen, aber ansonsten auch wieder sehr ordentlich. Bei Höchstwerten so um die 23 Grad am Sonntag. Und ja, Montag wird noch mal echt ziemlich warm. 27 Grad in der Spitze sind drin.
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4: 4:05. Ich bin Hannes Westermann. Guten Tag. Der Weg zum neuen Tankrabatt ist frei. Nach dem Bundestag hat jetzt auch der Bundesrat grünes Licht gegeben. Mit dem Gesetz wird die Energiesteuer auf Diesel und Benzin von Oktober bis Ende Dezember um 14 Cent je Liter gesenkt. Fiona Reinhardt.
5: Zusammen mit der Mehrwertsteuer sollen Diesel und Benzin insgesamt 17 Cent günstiger werden. Ob diese Steuerentlastung aber wirklich bei den Menschen ankommt, bleibt abzuwarten. Die Grünen beispielsweise fürchten, dass das nicht der Fall sein wird und die Mineralölkonzerne sich weiter die Taschen voll machen. Die CDU hält dagegen, dass der Tankrabatt das beste, schnell verfügbare Instrument sei.
4: Aus einem Strandspaziergang wurde plötzlich ein Polizeieinsatz. Am Weststrand von Norderney hat heute Morgen ein Spaziergänger eine Leiche gefunden. Die Polizei konnte den Toten bergen. Viel wissen sie über ihn noch nicht. Klar ist bisher nur, es handelt sich wohl um einen Mann. Wer er war und woran er gestorben ist, das muss noch geklärt werden. Und Jan-Henner Reitzer hat die weiteren Meldungen des Tages für euch.
6: Die Menschen in Deutschland sparen lieber, anstatt Geld auszugeben. Im September hat das Konsumklima nach einer Marktforschungsstudie einen Dämpfer bekommen. Als Grund dafür werden unsichere politische Zeiten weltweit genannt, sowie teure Energie. Bei der Parlamentswahl in Russland hat die Kreml-Partei eine deutliche Mehrheit von 3/4 der Sitze zugesprochen bekommen. Die Partei Geeintes Russland, die für den Kurs von Präsident Wladimir Putin steht, kommt nach dem offiziellen Endergebnis auf 349 der 450 Sitze. Putin hatte die Wahl auch als Abstimmung über den Krieg in der Ukraine inszeniert. Parteien, die ihm kritisch gegenüberstehen, waren von der Wahl ausgeschlossen worden. In der Nähe von Barcelona sollen 2 Frauen rund 2 Jahre lang mit der Leiche eines Mannes im Haus gelebt haben. Nach ersten Ermittlungen der Polizei starb der Mann im Alter von 77 Jahren eines natürlichen Todes. Der Mann, seine 59-jährige Frau und seine 22-jährige Tochter sollen ihr Haus seit Beginn der Corona-Pandemie kaum noch verlassen haben.
7: Der Antenne Niedersachsen Stau- und Blitzerservice. A1 Hamburg Richtung Bremen zwischen Hittfeld und Dippersen. Vorsicht, da gibt es immer noch den Liegenbleiber im Baustellenbereich. Und ab Horster Dreieck, da braucht ihr 18 Minuten länger. A2 Dortmund Richtung Hannover, ab Bad Nenndorf 10 Minuten mehr. Und voll gesperrt ist immer noch die A2 Hannover Richtung Berlin zwischen Braunschweig-Watenbüttel und Braunschweig-Hafen. Die letzte freie Abfahrt ist Hannover Ost. Danach dauert es 1 Stunde länger. Hier wird immer noch sauber gemacht. A7 Hannover Richtung Hamburg, ab Hamburg-Waltershof 19 Minuten mehr und A7 Hannover Richtung Hamburg, Unfallstau ab Walsroder Dreieck 26 Minuten mehr. Die A7 Hannover Richtung Kassel, ab Hannover Süd 35 Minuten und A31 Emsland Richtung NRW ab Wiedmarschen 28 Minuten. Die A31 Leer Richtung Emden, Unfallaufnahme im Baustellenbereich zwischen Emden Ost und Emden Wolthusen und die Elbfähre Glückstadt-Wischhafen, da braucht ihr aktuell 1,5 Stunden länger in Richtung Schleswig-Holstein. Das war's, wir wünschen euch eine gute Fahrt.
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7: Ja, haltet durch, wenn ihr gerade in einem dieser ganzen Staus steht. Vielleicht fahrt ihr aber auch gerade schon in den Supermarkt. Wir haben hier gerade auch schon drüber gesprochen.
2: Ja, Micha muss einkaufen. Ich tatsächlich nicht.
7: Ich brauche Matthias.
2: Du brauchst Matthias. Na, wenn dich das glücklich macht, dann kauf das ein.
7: Und bei Mareike gibt es immer nur einen Fisch.
2: Ja, ich bin nicht so die große Fischesserin. Ich esse meistens nur Lachs, das stimmt, ja.
7: In Stäbchenform?
2: Nee, schon.
7: Ach so, Lachs oder Fischstäbchen?
2: Ja.
7: Ah.
2: Ja.
7: Naja, gut, das ist ja lecker.
2: Ja, also wie gesagt, ich steigere mich da so langsam beim Fischessen. Aber ich bin sehr stolz auf mich, dass es mittlerweile überhaupt Lachs geworden ist.
7: Ja, da bin ich auch stolz auf dich. Katy Perry wäre wahrscheinlich auch stolz auf dich. Also ist stolz auf dich. Naja, egal. Watch it burn. Schön Feierabend.

0: Rein geht's ins Wochenende mit Micha Mareike hier bei Antenne Niedersachsen. Ja, und alles redet heute natürlich über die neue Taylor Swift Single.
1: Ja.
0: Beziehungsweise die 4 neuen Songs. Wir in dieser Stunde natürlich auch noch.
1: Klar.
0: Aber es gibt noch mehr coole neue Musik. Heute unter anderem von Nico Santos. Der hat gestern schon bei Insta gepostet, dass er sich riesig über den Release heute freut, aber auch so einen kleinen Seitenhieb gegeben. Leider ist es nicht der einzige Release, hat er geschrieben. Dabei muss er sich nicht verstecken. Classic ist wieder so ein, naja, so ein typischer Nico-Song, der sowas von gute Laune macht. Und den haben wir jetzt für euch hier bei Antenne Niedersachsen ganz frisch aus dem Presswerk, hätten wir früher gesagt.
1: Ne? So. Das ist aber schon sehr viel früher.
0: Ich bin ja auch ein alter Sack.
1: Das hast du gesagt.
0: Hier ist Nico Santos für euch und Classic.

0: Herzlich willkommen zu unserer kleinen Party hier. Wir feiern mit euch den Feierabend bei Antenne Niedersachsen.
1: Und den Start ins Wochenende.
0: Das auch noch. So viele Gründe. Micha und Mareike hier.
1: Ja, wir freuen uns nämlich auch auf ja, so ein ja fast ja doch sommerliches Wochenende. Es ist auf jeden Fall richtig was los bei uns. Ne? Oktoberfest in Hannover, Herbstmarkt in Werte, Altstadtfest in Nienburg und ein Ort in Niedersachsen ist sogar schon in Halloween-Stimmung. Das Maislabyrinth in Bad Münder wird auch an diesem Wochenende nochmal abends zum Horrorlabyrinth. Besitzer Max Klugmann, ihr habt einiges vorbereitet, ne?
2: Ja, also erstmal trifft man auf ein ganz nett aufgebautes Vorplatz vom Labyrinth mit Ständen, mit Essen, wo man sich erstmal stärken kann, ein bisschen seine Nerven sammeln kann und vielleicht noch ein Getränk trinken kann.
1: Auch wichtig.
2: Dann beginnt es auch schon. Und sobald man quasi durch diesen Container durchgegangen ist, ist man, ich nenne es immer ein bisschen wie in einer anderen Welt, weil zwischen den Maispflanzen kriegt man nicht mehr viel mit, was um einen herum so ist. Man hört auch gar nichts mehr, dass vorm Labyrinth noch irgendwie Musik läuft, Leute sitzen oder sowas. Und bahnt sich dann seinen Weg durch das Labyrinth und drinnen sind dann richtige Darsteller in verschiedenen Kostümen, in verschiedenen Kulissen, die sich da dann ganz spezielle Sachen für die Besucher ausgedacht haben.
0: Ja, da muss man ja jetzt fragen, wie viele Köpfe sind denn schon gerollt?
2: Also es kommt vor tatsächlich, dass wir auch Leute rausholen, dass die sagen, okay, das ist jetzt, hier ist Ende. Und die meisten bei ganz, also bei wirklich den allermeisten ist es so, dass das dann von richtig Nervenkitzel zu Spaß wechselt, wenn man weiß, es passiert einem nichts.
1: Gott, ich würde so rumschreien die ganze Zeit. Habt ihr Oropax drin oder?
2: bestimmt, also der eine oder andere braucht die, ne? Also da haben wir schon einige Gruppen, die hört man, also das hört man dann tatsächlich auch hier vorne. Wir haben ja viele, die kommen auch einfach, setzen sich hin und wollen einfach Leute schreien hören. Also die haben wir auch und die kommen auch nicht zu kurz, das ist so. Alternativ haben wir sonst immer noch die Angsthasen-Tour.
1: Das ist dann
2: das ist ein separater Bereich, wo man sich hier in so einer kleinen Sofalandschaft vom Maisfeld hinsetzen kann und dann holen wir die Leute dort ab und auch das ist dann eine Gruppe, die werden dann aber durchgeführt. Dann kommt eine Person, die läuft mit so einer kleinen Glocke, die man sonst nur vom Tannenbaum zu Weihnachten kennt, durch. Dann wissen die Erschrecker in dem Moment, okay, jetzt kommt eine Angsthasengruppe. Die können sich dann alles angucken, können sich die Deko angucken, weil wirklich sehr, sehr aufwendig dekoriert wurde im Maisfeld. Und können sich die Darsteller angucken, aber es passiert ihnen nichts. Es wird nicht erschreckt. Die kriegen dann ein freundliches Lächeln und gehen dann einmal durch.
0: Dann kommen die Teletubbies.

0: Gleich noch bei Micha und Mareike.
1: Müssen wir unbedingt nochmal über die Sendung First Dates bei Vox sprechen. Da gab es ja diese herrliche Situation.
2: Wann hast du Geburtstag?
3: Ich habe am 30. Februar. Also Schaltjahr. Am 30. Februar geboren, aber das gibt's ja nur alle 4 Jahre.
1: Mhm. Damit hatten wir eben sehr, sehr viel Spaß, ne?
4: Ja.
1: Und jetzt gibt's eine Fortsetzung.
4: Hört ihr in den nächsten 15 Minuten und vorher ist es endlich soweit. Mareike hat schon wahnsinnige Schweißausbrüche. Wir spielen euch die neue Single von Taylor Swift.
1: So viel Schweiß habe ich gerade gar nicht.
4: Ach, ich wollte es ein bisschen aufregend machen. Aber ich finde die nämlich ganz toll und ich bin mir sicher, ihr werdet die auch toll finden. Ja? Ja.
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6: Die Aussichten, die hat Mareike.
7: Ja, das ist doch dufte bei uns. Sonne ohne Ende, auch im Feierabend kaum eine Wolke mit dabei. Aktuell sind es bei euch in Böse so 17 Grad. In Nartenstedt haben wir 19 und in Bergsen auch knapp 19 Grad. Am Wochenende können wir uns dann auch auf wieder viele sonnige Momente freuen. Allerdings sind da auch so ein paar mehr Wolken mit am Start. Kann auch mal kurz nass werden. Die neue Woche startet aber richtig warm mit bis zu 27 Grad.
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6: Mit Kai von Heven, moin. Frei nach Forrest Gump, Spiele von Kickers Emden sind wie eine Schachtelpralinen. Man weiß nie, was man bekommt. Nach einer 2:8 Auswärtsklatsche hat Kickers am letzten Wochenende ja den damaligen Tabellenführer Schöning mit 5:0 aus dem Ostfrieslandstadion geschossen. Daniel Flüß, was aber fehlt, ist Konstanz.
8: Ja, es läuft ziemlich wild bisher. Sicher ist nur, langweilig wird's nicht. Im Schnitt fallen bei Kickers Spielen bisher fast 6 Tore pro Spiel. Allerdings verteilt auf beide Seiten. Deswegen reicht's bislang auch nur zu Platz 7. Morgen geht's dann zu St. Pauli 2.
6: Knapp vorbei ist auch daneben. Ein LKW-Anhänger beladen mit einem Flügel für eine Windkraftanlage ist bei Nendorf im Kreis Wittmund im Straßengraben gelandet. Und zwar nur 600 Meter vorm Ziel des Transports. Verletzt wurde dabei niemand. Die Bergung ist aber ziemlich kompliziert.
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9: Der Antenne Niedersachsen Stau- und Blitzerservice. A1 Hamburg Richtung Bremen zwischen Hittfeld und Dippersen. Da ist immer noch der Liegenbleiber im Baustellenbereich. Ab Horster Dreieck braucht ihr 22 Minuten mehr. A2 Hannover Richtung Berlin. Auch die ist noch voll gesperrt. Nach einem Unfall zwischen Braunschweig-Watenbüttel und Braunschweig-Hafen. Die letzte freie Abfahrt ist Hannover Ost. Danach dauert es immer noch eine Stunde länger. Hier wird auch immer noch sauber gemacht. A7 Hamburg Richtung Hannover. Unfallaufnahme zwischen Soltau Ost und Soltau Süd und die A7 Hannover Richtung Hamburg. Ab Hamburg-Waltershof 21 Minuten mehr. A7 Hannover Richtung Hamburg. Unfallstau ab Walsroder Dreieck 21 Minuten. Und A7 Hannover Richtung Kassel. Ab Hannover Süd, da braucht ihr 41 Minuten mehr. Im weiteren Verlauf ab Lutherberg 29 Minuten und die A31 leer Richtung Emden. Unfallaufnahme im Baustellenbereich zwischen Emden Ost und Wolthusen. B3 Vollsperrung für eine Unfallaufnahme zwischen Pattensen und Schulenburg und B3 Bremen Überseestadt Richtung Kattenturm. Vollsperrung nach einem Unfall an der Stefanibrücke. B188 Region Hannover, Unfallaufnahme bei Uetze an der Gifhorner Straße. Das war's. Wir wünschen euch eine gute Fahrt.

0: Es ist Freitag und das heißt, es gibt wieder jede Menge neue Musik. Micha und Mareike hier bei Antenne Niedersachsen. Gerade haben wir schon die neue Single von Nico Santos gehört. Allerdings dreht sich für Mareike alles nur um diese eine Frau. Taylor Swift, Patient Zero, die neue Single. Also ich mag die sehr. Was sagst
1: ja.
0: du?
1: Ja, also ich bin ehrlich.
0: Oh ja?
1: Ich muss sie, glaube ich, noch ein paar Mal öfter hören. Denn ich hatte mir schon was anderes vom Sound her erhofft. Vor allem nach dem kleinen Videoschnipsel, den sie gestern gepostet hatte. Weil ich finde, der hat so Bond-Vibes. Und irgendwie, ach, ich dachte irgendwie, es ist ein bisschen cooler.
0: Hm.
1: Also ich muss noch ein bisschen warm werden, ich gebe es zu. Aber sie hat ja noch drei weitere Songs heute veröffentlicht. Und Babylon, den mochte ich von auf Anhieb eigentlich.
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0: Finde ich auch ganz toll.
1: Ich finde, der passt vom Sound her so schön in den Herbst. Ist so ein richtig goldener Herbst, dieser Song. Zumindest für mich. Bei Patient Zero geht es übrigens um eine Beziehung, die einem ja nicht so wirklich gut tut. Und sie, also Taylor, genau das eben mit dieser einen Person schon vorher erlebt hat. Und ja, die Single hören wir jetzt auch nochmal. Taylor Swift. Patient Zero hier bei Antenne Niedersachsen. Habt einen schönen Start ins Wochenende.

0: Marky Boy. Am Freitagfeierabend bei Micha und Mareike bei Antenne Niedersachsen.
1: Ja, und gestern hatten wir ganz viel Spaß mit der Vox Dating Show First Dates. Da hat ein junger Mann während des Essens mit seiner Dame, also mit dem Date, plötzlich das hier rausgehauen.
2: Wann hast du Geburtstag?
3: Ich habe am 30. Februar. Also Schaltjahr. 30. Februar geboren, aber das gibt's ja nur alle 4 Jahre.
0: Ja, ja.
1: Ja, er hat sich auch nicht so wirklich davon abbringen lassen.
2: Ich bin der Meinung, Februar sind 28 Tage, oder nicht?
3: So, 1998 gab es den 30. Februar.
1: Ja, und jetzt gibt es die Fortsetzung und ich kann euch sagen, die klärt einiges auf und sorgt auch so ein bisschen für Erleichterung, bei uns zumindest. Plötzlich hat er nämlich doch an einem anderen Tag Geburtstag.
3: 19. März.
2: Ja, guck, du hast mich verarscht, ne?
3: Okay, ich nehme alles zurück. Du bist da nicht drauf reingefallen.
2: Das ja, natürlich. Hart nicht geblieben. Ja, natürlich. Ja, du denkst ja, ich bin doof.
4: Oh.
1: Ja.
4: Das ist jetzt aber ein bisschen.
1: Ja, also ich bin erstmal froh, ja, dass er weiß, dass es den 30. Februar nicht gibt. Aber den Test, och nee.
4: Nee, er hat es trotzdem versaut. Ja. So oder so. Dem wollen wir nicht, nee.
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0: Sixpence None the Richer. Hier am Freitag Feierabend bei Micha und Mareike.
1: Jetzt das Wetter für Niedersachsen mit dem Update fürs ganze Land.
2: Ach, und das ist doch hübsch.
3: Ja, es ist wirklich sehr, sehr schön. Höchstwerte um die 21 Grad. Das Wochenende ist ein bisschen durchmischter. In der neuen Woche sogar starten wir mit 27 Grad.
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5: 5:05. Ich bin Hannes Westermann. Guten Tag. Bei der Bahn hakt's aktuell ordentlich in Hannover. Wegen einer Reparatur an der Oberleitung am Hauptbahnhof gibt's nämlich große Einschränkungen im Fernverkehr. Das heißt, einige ICEs zwischen Nordrhein-Westfalen und Berlin werden umgeleitet und die Halte zwischen Hamm und Hannover fallen weg. Verspätungen von über einer Stunde sind da möglich. Auch ICEs Richtung München müssen woanders lang. Der Hannoveraner Hauptbahnhof wird dabei komplett ausgelassen. IC-Züge zwischen Norddeich und Leipzig fallen sogar ganz aus. Und selbst Züge, die noch halten, kommen bis zu 30 Minuten später an, sagt die Bahn. Aber sie arbeitet an der Reparatur. Der Tankrabatt kommt zurück. Bundestag und Bundesrat haben heute im Eilverfahren grünes Licht gegeben. Fehlt jetzt nur noch die Unterschrift von Bundespräsident Steinmeier. Dann kann's losgehen. Mit dem Gesetz wird die Energiesteuer auf Diesel und Benzin von Oktober bis Ende Dezember gesenkt. Fiona Reinhardt.
6: Experten haben ausgerechnet, dass der durchschnittliche Verbrennerfahrer so in den nächsten 3 Monaten etwa 32 bis 36 Euro spart, je nach Fahrleistung, Verbrauch und Tankverhalten. Allerdings bleibt abzuwarten, ob die 17 Cent wirklich vollständig bei den Autofahrern ankommen, denn schon beim letzten Tankrabatt wurde kritisiert, dass die Mineralölkonzerne die Steuersenkung nicht vollständig weitergegeben haben. Das Gesetz soll zum 1. Oktober in Kraft treten. Es kostet den Staat voraussichtlich Steuerausfälle von rund 2,5 Milliarden Euro.
7: Deutschlandweit haben heute tausende Schülerinnen und Schüler gegen eine mögliche neue Wehrpflicht demonstriert. Aktionen gab es in 100 Städten. Die Initiatoren sprechen von insgesamt 45.000 Teilnehmenden. Seit Januar gibt es wieder eine verpflichtende Musterung mit dem Ziel, genug Freiwillige für den Truppenausbau der Bundeswehr zu gewinnen. Gelingt das nicht, besteht die Möglichkeit, dass der Bundestag über eine Wiedereinführung der Wehrpflicht abstimmt. VW sowie die Konzerntöchter Audi und Seat rufen weltweit mehrere Millionen Fahrzeuge in die Werkstätten zurück. In Deutschland sind mindestens 950.000 Autos betroffen. Es geht um ein Problem mit einer Schraube, das zum Ausfall der Lenkung führen könnte. Im Online-Shopping tritt für Pakete aus Drittstaaten in die EU ab November eine neue Bearbeitungsgebühr von 2 Euro pro Stück in Kraft. Für die Zahlungen sollen die Online-Plattformen zuständig sein.
0: Der Antenne Niedersachsen Stau- und Blitzer-Service A1 Hamburg Richtung Bremen zwischen Hittfeld und Dippersen. Da haben wir immer noch einen Liegenbleiber im Baustellenbereich ab Horster Dreieck, 21 Minuten mehr. A2 Hannover Richtung Berlin ab Lehrte Ost, 52 Minuten und die A7 Hannover Richtung Hamburg ab Hamburg-Waltershof, da braucht ihr 19 Minuten länger. Auf der A7 Hannover Richtung Hamburg Unfallstau ab Walsroder Dreieck, 19 Minuten mehr und A7 Hannover Richtung Kassel ab Hannover Süd, da dauert es aktuell 38 Minuten länger nach Hause. Die A7 Hannover Richtung Kassel, Unfallaufnahme zwischen dem Rastplatz Hakelberg und Hannmünden. Ab Hedemünden braucht ihr 40 Minuten länger. Und B6 Bremen-Überseestadt, Vollsperrung nach einem Unfall an der Stefani-Brücke. Die B188 Region Hannover, Unfallaufnahme bei Uetze an der Gifhorner Straße. Das war's, gute Fahrt.
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0: Und da entscheidet ihr auch heute, was hier gleich läuft. Und ich muss gar nicht so viel dazu sagen. Also, der Name ist halt einfach Programm. Friday I'm in Love, The Cure. I don't care.
3: Ja, könnte man machen. Oder man entscheidet sich einfach für meinen Song. Ich habe Tokyo Hotel durch den Monsun.
0: Passt zum Wetter heute.
3: Ja, absolut. Habe ich mir viel bei gedacht heute. 0803-123-100, das ist die Nummer fürs Feierabend-Battle. Ihr entscheidet, seid ihr Team Micha und The Cure oder seid ihr Team Mareike und Tokyo Hotel? 0803-123-100. Vorher möchte aber auch noch Sabrina Carpenter ihre Stimme brillieren lassen.

0: 9 Minuten nach 5. Das Antenne Niedersachsen Feierabend Battle steht an.
1: Yes. Micha ist in love, zumindest mit dem Freitag. The Cure hat er heute ausgesucht und ich habe Tokyo Hotel mit am Start durch den Monsun.
2: Moin, Nina.
0: Hallo.
1: Hallo, Nina. Na, hattest du eine schöne Woche?
2: Ja.
0: Oh.
2: Anstrengend auf der Straße.
0: Nee, auf der Straße, ja.
1: Ja.
0: Ja, heute auch, ne?
2: Ja, immer noch. Ich habe ja jetzt nur anderthalb Stunden, bis ich zu Hause bin.
1: Ach, Mensch. Da wäre es ja schön, wenn man dich mit einem guten Song nach Hause begleiten würde, ne?
2: Richtig.
1: Ja.
0: Die Frage ist nur, was ist für dich ein guter Song?
2: Also ich sag mal so, es ist nicht der von Mareike.
0: Vielen Dank.
1: Naja, einen Punkt hole ich mir schon noch. Und dann hole ich mir vielleicht auch noch den zweiten.
0: Na, das werden wir mal sehen. Vielen Dank, Nina. Dann halte durch die letzten anderthalb Stunden. Und dann schönes Wochenende.
1: Genau. Ciao. Ciao.
2: Tschüss.
0: So. Moin, hier sind Micha und Mareike.
3: Hi, Kathi hier.
0: Hallo.
1: Hallo, Kathi. Na, wie schaut's aus? Bist du schon am Wochenende?
3: Jein, indirekt. Kann man so halten.
1: Indirekt.
0: Ach so. Aber es klingt nicht so, als würdest du im Auto sitzen. Dann bist du irgendwie so im Homeoffice, oder?
3: Nee, ich sitze mit meiner Tochter gerade beim Abendbrot, in Anführungsstrichen.
1: Ah. Oh.
0: Was gibt's?
3: Ja.
0: Wir haben ja so Hunger.
3: Butterbrot.
0: Butterbrot.
1: Ein gutes,
3: Leute,
1: altes Butterbrot.
3: Ich muss so lachen. Ich hatte schon mal beim Feierabend-Battle angerufen und ich bin wieder durchgekommen und es ist wieder das gleiche Lied.
1: Ernsthaft?
3: Ihr macht mich wahnsinnig. Ja. Ihr macht mich wahnsinnig, wirklich. Und es ist halt wieder Mareike, wieder mit Tokyo Hotel.
1: Yes!
0: Du und dein Butterbrot, weißt du?
1: Ja.
3: Und ich sag's euch, wenn sie das nochmal spielen sollte, ich rufe nochmal an, dann hören wir uns ein drittes Mal.
1: Danke.
3: Das ist mir egal, ich zieh das
1: merke ich mir.
3: Das
1: merke ich mir.
3: Jeden Tag.
1: Och, wie schön.
3: Und ich rufe wieder an, wenn Tokyo Hotel kommt. Ich sag's euch, dann hören wir uns wieder.
1: Okay. Oh, das
0: das
1: ich
0: ist eine liebe Drohung.
1: Ich hatte den jetzt auch schon länger nicht mehr, aber ich dachte mir, ach, warum eigentlich mal nicht?
0: Ich hatte ihn zwischenzeitlich mal.
1: Stimmt, du hattest ihn auch mal.
0: Ja, wir reichen uns den hin und her.
3: Ja, also wir nehmen den gerne öfter. Vielen
0: okay,
3: Dank.
0: So machen wir das. Tschüss.
1: Schönes Wochenende euch. Ciao.
3: Ciao.
1: So, 1:1.
0: Oh. Moin, hier sind Micha und Mareike.
4: Ja, hallo, moin. Hier ist die Heidi aus Arizona.
0: Hallo.
1: Heidi.
0: Oder Howdy, muss man eher sagen.
1: Howdy.
0: Na, Arizona.
1: Ach so.
4: Ja, hallo ihr Lieben. Also ich bin ganz klar Team Mareike, weil wir haben hier seit Monaten Monsunschießen und da passt dein Song einfach
1: aber
4: super.
1: Aber jetzt mal ganz kurz, wie spät ist es gerade bei euch?
4: Warte mal eben, ich guck mal kurz nach 8.
0: Oh,
4: morgens.
0: Also wir sind jetzt eher die Moin-Show für dich.
1: Ja.
4: Genau,
1: aber
4: jeden Morgen
1: cool
4: für mich
1: ist
4: die Morgenshow.
1: Das denn? Wie cool ist einfach das denn, dass du aus Arizona gerade anrufst? Ich werde ja, also das ist ja fast schöner als der Sieg gerade, denn ich habe gewonnen.
0: Das stimmt ja, da war ja was.
1: Aber,
4: genau.
1: Ja, Wahnsinn. So, das ist ja Wahnsinn, ne?
0: Ja. Von überall aus her. Von überall her.
1: Und da hast du einfach mal gewonnen. Also ich habe gewonnen. Tokyo Hotel haben wir jetzt für euch. Durch den Monsun. Habt einen schönen Start ins Wochenende.

0: startet. Gut ins Wochenende, Micha und Mareike hier bei Antenne Niedersachsen. Ja, und eigentlich soll man die Arbeit ja nicht mit ins Wochenende nehmen, aber dank Flücki und Micha müssen wir hier ja noch ein bisschen weiter rätseln, ne?
1: Was soll das heißen?
0: Naja, ich hätte heute gern schon die 25.000 Euro für dieses Geräusch hier rausgehauen.
1: Ja, aber ihr habt ja jetzt einen Tipp. Und damit kann man doch wirklich was anfangen, ne? Wird oft gebraucht, ist der Tipp.
0: Ja, aber jetzt muss ich irgendwie die ganze Zeit mich selbst beobachten, was ich denn oft brauche.
1: Mich, Mareike, mich. Nee, also, das ist Mareikes Problem, nicht eures. Montag, 7 Uhr, die nächste Chance auf 25.000 Euro. Alle Infos und alle bisherigen falschen Antworten findet ihr auch nochmal in unserer App. Ja, hör mal, da wurde es schon wieder gebraucht. Und hier auch.
0: Ernsthaft? So häufig wird das gebraucht.
1: Keine Ahnung. Jetzt guck mich nicht schon wieder so an, Mensch.
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1: Ja, das ist doch dufte bei uns. Sonne ohne Ende, auch im Feierabend kaum eine Wolke mit dabei. Aktuell sind es bei euch in Böse so 17 Grad. In Nartenstedt haben wir 19 und in Bergsen auch knapp 19 Grad. Am Wochenende können wir uns dann auch auf wieder viele sonnige Momente freuen. Allerdings sind da auch so ein paar mehr Wolken mit am Start. Kann auch mal kurz nass werden. Die neue Woche startet aber richtig warm mit bis zu 27 Grad.
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3: Mit Kevin Hefen, moin. Ob es um Gesundheit geht, Rente oder Arbeit, einige Reformpläne der Bundesregierung sorgen für Unsicherheit unter den Beschäftigten. Der DGB ruft deswegen morgen zum bundesweiten Aktionstag auf. Auch aus Ostfriesland machen sich dann viele auf den Weg zur Demo in Bremen. Sarah Buletta.
4: Busse starten auch aus Emden, Leer, Aurich oder auch Norden. Gemeinsam mit vielen Beschäftigten aus anderen Teilen des Nordwestens gehen sie dann für einen starken Sozialstaat auf die Straße. Sichere Arbeitsplätze, eine gute Gesundheitsversorgung und ein verlässliches Alterseinkommen seien nicht verhandelbar, heißt es. Etwa 7000 Teilnehmende werden erwartet.
3: Frei nach Forrest Gump. Spiele von Kickers Emden sind wie eine Schachtel Pralinen. Man weiß nie, was man bekommt. Nach einer 2:8 Auswärtsklatsche hat Kickers am letzten Wochenende ja den damaligen Tabellenführer Schöning mit 5:0 aus dem Ostfrieslandstadion geschossen. Daniel Flüß, was aber fehlt, ist Konstanz.
5: Ja, es läuft ziemlich wild bisher. Sicher ist nur, langweilig wird's nicht. Im Schnitt fallen

0: 20 Minuten mehr. Die A1 Bremen Richtung Osnabrück, Unfallaufnahme zwischen Lohne Dinklage und Holdorf. Vorsicht, hier sind auch Personen auf der Fahrbahn. Und A2 Hannover Richtung Berlin, Unfallaufnahme zwischen Braunschweig Ost und dem Kreuz Wolfsburg-Königs Luther ab Braunschweig Ost. Da braucht ihr 8 Minuten länger. Die A2 Hannover Richtung Berlin ab Lehrte Ost 28 Minuten. Und A7 Hannover Richtung Hamburg ab Hamburg-Waltershof 12 Minuten mehr. A7 Hannover Richtung Hamburg, Unfallstau ab Walsroder Dreieck 14 Minuten. Und die A7 Hannover Richtung Kassel ab Hannover Süd 37 Minuten mehr. A7 Hannover Richtung Kassel, Unfallaufnahme zwischen dem Rastplatz Hackelberg und Hannmünden. Ab Hedemünden braucht ihr 15 Minuten länger. Und die A7 Vollsperrung für eine Nachtbaustelle heute im Kreis Hildesheim zwischen dem Salzgitterdreieck und Derneburg. Da werden mehrere Betonplatten ausgetauscht. Los geht das Ganze um 18 Uhr bis 6 Uhr morgen früh. In Richtung Hannover ist die Autobahn dann komplett dicht. Die A7. So, und das war's. Wir wünschen euch eine gute Fahrt.
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0: mit Roxette. Durch den Freitagfeierabend hier bei Antenne Niedersachsen. Wir sind Micha und Mareike.
1: Ja, und gestern Abend saßen alle, die an Fußball mehr oder weniger doll interessiert sind, ja auf dem Sofa und haben sich das erste Spiel von Jürgen Klopp als Nationaltrainer angeschaut. So richtig viel schlauer sind wir heute irgendwie dann auch nicht. Aber gut, sie brauchen ja auch einfach ein bisschen Zeit. Das muss man denen auch lassen. Aber es hat auf jeden Fall wieder Spaß gemacht. Und Spaß soll auch der DFB-Pokal machen. An diesem Wochenende sind die Frauen dran. Kai von Heffen.
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3: Ja, und auch bei den Frauen wollen die Kleinen im Pokal natürlich die Großen ärgern und bestenfalls rauswerfen. Die Chance dazu hat zum Beispiel das Team des SV Meppen. Die Emsländerinnen spielen morgen Nachmittag gegen den HSV und die Vorfreude ist bei Trainerin Katharina Börger spürbar groß.
4: Jetzt natürlich gegen den Bundesligisten ein Heimspiel austragen zu dürfen, unsere Henschacharena, das ist schon jetzt ein kleines Highlight für uns, was wir genießen wollen und gehen eigentlich mit ganz viel Vorfreude ran.
3: Und natürlich soll es am besten eine Überraschung geben. Die Frauen vom VfL Wolfsburg spielen beim SC Sand und die von Werder Bremen in Bochum. Aber es wird ja nicht nur Fußball gespielt, auch die Basketball-Bundesliga läuft wieder. Heute Abend steht da für die EWE Baskets Oldenburg ein Auswärtsspiel in Würzburg an. Los geht's um 20 Uhr. Braunschweig ist dagegen erst am Dienstag dran, dann geht's zu Bayern München. Die frisch gebackenen Champions-League-Teilnehmer von Rasta Vechta mussten schon gestern ran. Nach dem anstrengenden Qualifikationsturnier war aber etwas die Luft raus. Zu Hause gab es eine ziemlich deutliche Niederlage gegen Bamberg.
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0: hier sind Micha und Mareike und gleich noch der Lieblingshit vor den Nachrichten. The Killers, Mr. Brightside, freue ich mich sehr drauf. Aber ich freue mich jetzt auch sehr auf diesen Besuch hier.
1: Juhu!
0: Denn Sabrina ist da, bekannt ja auch als Niedersachsens zweitbeste Mama.
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4: Tja, und am Sonntag ja in vielen Orten und Gemeinden bei uns in Niedersachsen Stichwahl, weil das Ergebnis vor zwei Wochen noch nicht aussagekräftig genug war. Aber es gibt noch eine Wahl 2026, die wichtig ist. Nur
1: die richtig wichtig ist, wie eigentlich jedes Jahr, ob im Kindergarten oder in der Schule, es müssen neue Elternvertreter gewählt werden.
4: Nein!
1: Genau das. Mama Caroline Kuss und ihr Mann, die schwören sich im Auto ein, am Ende sogar mit Handschlag.
5: Wir werden keine Elternsprecher.
6: Keine Stellvertreter.
5: Wir nehmen kein Amt an.
6: Egal, wie unangenehm die Stille ist.
5: Wir gehen jetzt rein.
6: Und kommen ohne Verantwortung wieder raus.
1: So, ich übernehme auf keinen Fall ein Amt. Das sagen wir gefühlt ja alle vorm Elternabend. Ich fühle das sehr, aber das ist so meine Erfahrung der letzten 16 Jahre. Wenn alle so denken, zuckt am Ende Otto Oberwichtig oder Bettina Bedenkenträgerin. Und das wäre ja auch keiner. Und deshalb gilt für die Elternvertreterwahl, wie wir die Bürgermeisterwahlen bei uns im Land mitmachen, sonst machen es am Ende einfach die Falschen.
0: Ja, da zuckt sofort der Arm, ne?
4: Ja, aber Mareike zuckt mir die ganze Zeit. Du hast mich.
0: Stimmt, das ist wie ein Kind.
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0: Liebe, liebe, liebe, liebe diesen Song.
1: Das weiß ich.
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1: Aber das Wetter ist auch nicht zu verachten.
0: Nee, das können wir heute auch lieben.
1: Ja.
0: Ist schön bei uns im Land. Es ist einfach Sonnenschein. Auch jetzt noch im Feierabend können wir wirklich toll genießen. Am Wochenende ist es hier und da ein bisschen durchmischter, aber auch da wieder viel Sonne mit dabei. Höchstwerte so Sonntag so ja, um die 23, 24 Grad. Und ja, Richtung Montag, wenn wir da aufs Wetterradar schauen, da sind anscheinend 27 Grad drin in der Spitze.
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4: 5 vor 6. Ich bin Hannes Westermann. Guten Tag. Nach 10 Jahren Sperrung fahren heute Abend endlich wieder Autos und Radfahrer über die Decaturbrücke in Seevetal. Das waren viele Jahre voll mit Gutachten und Verhandlungen, sagte uns die Ratsvorsitzende Angelika Tormuschert-Bruhn. Größter Streitpunkt, Seevetal sollte die Projektkosten von 52 Millionen Euro erst alleine tragen.
5: Und dann hatten wir die Situation, dass eine Deutsche Bahn überhaupt gar kein Interesse daran hatte, mit uns an einer Lösung zu arbeiten. Und dann haben wir angefangen, uns auf höchster Ebene wie David gegen Goliath zu streiten. Und eigentlich hat uns gerettet das Land Niedersachsen, die dann bereit waren, im Rahmen einer Ertüchtigung bis zu 75% der Kosten zu übernehmen.
4: Ja, und Bahnfahrende und Pendler müssen sich am Hauptbahnhof Hannover noch ordentlich gedulden, denn da gibt's große Einschränkungen wegen einer Reparatur an der Oberleitung. Das heißt, einige ICEs zwischen NRW und Berlin werden momentan umgeleitet. Die Halte zwischen Hamm und Hannover fallen weg. Verspätungen von über einer Stunde sind da möglich. Auch ICEs Richtung München müssen woanders lang. Hannover Hauptbahnhof wird dabei komplett ausgelassen. IC-Züge zwischen Norddeich und Leipzig fallen sogar ganz aus. Und selbst Züge, die eigentlich noch halten, kommen bis zu 30 Minuten später an. Die Bahn arbeitet aktuell an der Reparatur. Und die weiteren Meldungen des Tages hat Jan-Henner Reitze.
6: Die Neuauflage des Tankrabatts ist beschlossene Sache. Bundestag und Bundesrat haben der Steuersenkung zugestimmt, die Benzin und Diesel rechnerisch von Oktober bis Jahresende 17 Cent pro Liter günstiger machen soll. Weitere Gesetze sind heute durch den Bundesrat gegangen. Zum Beispiel sollen Opfer von Unfällen mit Elektrorollern künftig bessere Chancen haben, Schadenersatz zu bekommen. Der VW-Konzern ruft weltweit mehrere Millionen Fahrzeuge zurück. Eine Schraube an der Lenkung soll ausgetauscht werden. In Deutschland sind mindestens 950.000 Fahrzeuge betroffen, auch der Marken Audi und Seat. Autobesitzer sollen per Brief informiert werden, der Austausch der Schraube bis zu eine Stunde dauern. Diese hält Streusalz nicht ausreichend stand. VW sagt, mit betroffenen Autos könne trotzdem weiter gefahren
1: werden. Der Antenne Niedersachsen, Stau- und Blitzerservice. A1 Bremen Richtung Osnabrück, Unfallaufnahme zwischen Lohne Dinklage und Holdorf, ab Vechta 12 Minuten mehr. A2 Hannover Richtung Berlin, ab Lehrte Ost 24 Minuten und die A7 Hannover Richtung Hamburg, ab Hamburg-Waltershof 12 Minuten mehr. A7 Hannover Richtung Fulda, ab Lutherberg, da braucht ihr 11 Minuten Geduld. Und die A7 Hannover Richtung Kassel, ab Hannover Süd 32 Minuten. A7 Hannover Richtung Kassel, Unfallaufnahme zwischen dem Rastplatz Hakelberg und Hannmünden, ab Hedemünden 15 Minuten mehr. Und gleich geht's los mit der Nachtbaustelle auf der A7. Da gibt's die nächste Vollsperrung im Kreis Hildesheim zwischen dem Salzgitterdreieck und Derneburg. Da werden mehrere Betonplatten ausgetauscht. In 2 Minuten geht's los. Bis 6 Uhr früh. Vollsperrung dann in Richtung Hannover. Und das war's. Wir wünschen euch eine gute Fahrt.
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1: Also ich muss wirklich sagen, mein Hirn schreit Wochenende!
0: Wie laut?
1: Wochenende!
0: Ernsthaft?
1: Ja, ein bisschen irre, ne?
0: Ja, ja. Naja.
1: Kennen wir von mir.
0: Ja. Gut, wann bin ich froh, dass ich nicht in deinem Kopf wohne?
1: Das will niemand. Da kann man auch mietfrei wohnen wahrscheinlich. Nicht mal dann will man da einziehen.
0: Aber mietfrei, du, bei den Preisen heutzutage, solltest du nicht zu laut sagen.

0: Wir begleiten euch durch den letzten Rest vor dem Feierabendverkehr. Ne? Antenne Niedersachsen ist hier mit Micha und Mareike. Und wenn ihr seit gestern auch Freunde oder Kollegen habt, die dauernd aufs Handy gucken, um ihre Mails zu checken, dann könnte das daran liegen, dass es denen genauso geht wie TikToker Lutz Petro.
1: Dieses Video richtet sich exklusiv an Liam und Noel Gallagher von der Band Oasis. Ich habe da nur eine Frage. Wo Code?
0: Ja, wo Code? Seit gestern verschickt Oasis die Codes, die man ja braucht, um sich ein Ticket für die Konzerte eben nächsten Sommer zu holen. Unter anderem kommen die ja auch nach München. Und ich sag mal so, jemand von uns hier im Studio hat noch keinen Code bekommen.
2: Oh.
0: Ja. Naja.
2: Ich muss aber auch mal wirklich sagen, mir geht das ganz schön auf den Sack.
0: Mit diesen Codes?
2: Ja, dieses ganze Registrieren. Man registriert sich für die Registrierung, damit man dann sich registrieren kann, um irgendwann eingeladen zu werden. Das war doch bei Celine Dion das Gleiche.
0: Ja.
2: Über was für Wege wir jetzt an Tickets gekommen sind. Und dann bekomme ich am Tag des Konzerts, bekomme ich dann erst den Code.
0: Also. Ja, ist alles wild geworden heutzutage.
2: Furchtbar.
0: Deswegen hören wir jetzt einfach weiter Musik.
2: Ja. Das war jetzt hier das Wort zum Freitag. Entschuldigung, das musste auch mal sein.
0: Ja, noch ein das Code. Das stimmt.
2: Schickst du noch einen Code?
0: Willst du einen?

0: herzlich willkommen zu unserer kleinen Party hier. Wir feiern mit euch den Feierabend bei Antenne Niedersachsen.
1: Und den Start ins Wochenende.
0: Das auch noch. So viele Gründe. Micha und Mareike hier.
1: Ja, wir freuen uns nämlich auch auf so ein sommerliches Wochenende. Es ist auf jeden Fall richtig was los bei uns. Ne? Oktoberfest in Hannover, Herbstmarkt in Werte, Altstadtfest in Nienburg und ein Ort in Niedersachsen ist sogar schon in Halloween-Stimmung. Das Maislabyrinth in Bad Münder wird auch an diesem Wochenende nochmal abends zum Horrorlabyrinth. Besitzer Max Klugmann, ihr habt einiges vorbereitet, ne?
2: Ja, also erstmal trifft man auf ein ganz nett aufgebautes Vorplatz vom Labyrinth mit Ständen, mit Essen, wo man sich erstmal stärken kann, ein bisschen seine Nerven sammeln kann und vielleicht noch ein Getränk trinken kann.
1: Auch wichtig.
2: Dann beginnt's auch schon. Und sobald man quasi durch diesen Container durchgegangen ist, ist man, ich nenne es immer ein bisschen wie in einer anderen Welt, weil zwischen den Maispflanzen kriegt man nicht mehr viel mit, was um einen herum so ist. Man hört auch gar nichts mehr, dass vorm Labyrinth noch irgendwie Musik läuft, Leute sitzen oder sowas. Und bahnt sich dann seinen Weg durch das Labyrinth und drinnen sind dann richtige Darsteller in verschiedenen Kostümen, in verschiedenen Kulissen, die sich da dann ganz spezielle Sachen für die Besucher ausgedacht haben.
0: Ja, da muss man ja jetzt fragen, wie viele Köpfe sind denn schon gerollt?
2: Also es kommt vor tatsächlich, dass wir auch Leute rausholen, dass die sagen, okay, das ist jetzt, hier ist Ende. Und die meisten bei wirklich den allermeisten ist es so, dass das dann von richtig Nervenkitzel zu Spaß wechselt, weil man weiß, es passiert einem nichts.
1: Gott, ich würde so rumschreien die ganze Zeit. Habt ihr Oropax drin oder?
2: bestimmt. Also der eine oder andere braucht die, ne? Also da haben wir schon einige Gruppen, die hört man, also das hört man dann tatsächlich auch hier vorne. Wir haben ja viele, die kommen auch einfach, setzen sich hin und wollen einfach Leute schreien hören. Also die haben wir auch und die kommen auch nicht zu kurz, das ist so. Alternativ haben wir sonst immer noch die Angsthasen-Tour.
1: Das ist dann
2: Das ist ein separater Bereich, wo man sich hier in so einer kleinen Sofalandschaft vom Maisfeld hinsetzen kann und dann holen wir die Leute dort ab und auch das ist dann eine Gruppe, die werden dann aber durchgeführt. Dann kommt eine Person, die läuft mit so einer kleinen Glocke, die man sonst nur vom Tannenbaum zu Weihnachten kennt, durch. Dann wissen ja Schrecker in dem Moment, okay, jetzt kommt eine Angsthasengruppe. Die können sich dann alles angucken, können sich die Deko angucken, weil wirklich sehr, sehr aufwendig dekoriert wurde im Maisfeld. Und können sich die Darsteller angucken, aber es passiert ihnen nichts. Das ist wirklich perfekt. Die kriegen dann ein freundliches Lächeln und gehen dann einmal durch.
0: Dann kommen die Teletubbies.
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19: Ja, Mareike.
20: Ja, es war schön. Und es ist auch noch schön. Das Nur hier drin ist es ganz schön frisch, aber gut.
21: Ja, wir haben irgendwie die Klima wieder zu kalt eingestellt, aber gut, wir sind irgendwie ein bisschen dösbattelig
20: auf
21: unterwegs.
20: Arktis gestellt.
21: Naja, das stimmt auch nicht ganz, aber gut, wenn man kein Pulli anhat, dann ist es vielleicht wirklich sehr, sehr frisch. Morgen und das ganze Wochenende wird so ein bisschen durchmischter, aber die Sonne ist auch immer wieder mit dabei. Mal sind zum Start ein paar mehr Wolken da, mal sind im Tagesverlauf ein paar mehr Wolken mit dabei. Also müssen wir uns ein bisschen drauf einstellen, aber ansonsten eben auch wieder Sonnenschein, Höchstwerte am Sonntag so um die 23, 24 Grad und ja, die neue Woche, die startet offensichtlich sehr warm, also bis zu 27 Grad sind am Montag zum Beispiel drin.
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23: Mit Kai von Heven, moin. Ob es um Gesundheit geht, Rente oder Arbeit, einige Reformpläne der Bundesregierung sorgen für Unsicherheit unter den Beschäftigten. Der DGB ruft deswegen morgen zum bundesweiten Aktionstag auf. Auch aus Ostfriesland machen sich dann viele auf den Weg zur Demo in Bremen. Sarah Buletta.
24: Busse starten auch aus Emden, Leer, Aurich oder auch Norden. Gemeinsam mit vielen Beschäftigten aus anderen Teilen des Nordwestens gehen sie dann für einen starken Sozialstaat auf die Straße. Sichere Arbeitsplätze, eine gute Gesundheit, Versorgung und ein verlässliches Alterseinkommen seien nicht verhandelbar, heißt es.
23: Ja, und das gibt's nicht überall. Ein Boot bei einer Fundsachenversteigerung. In Emden können wir morgen tatsächlich eins ersteigern. Wer es kaufen will, muss sich aber mit Bildern und Videos begnügen. Extra zum neuen Markt wird's nicht gebracht. Hier gibt's dann aber auch andere Fundsachen, zum Beispiel Fahrräder, Schmuck und

0: Es geht endlich ab ins Wochenende. Micha Mareike hier.
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2: Norwegen, Schweden oder Dänemark. Als Reiseziel werden diese Länder immer beliebter. Aber jeder, der schon mal dort war, weiß, eine Reise dorthin ist ganz schön teuer. Mit dem katholischen Bonifatiuswerk können junge Erwachsene diese und noch weitere Länder im Norden ganz ausführlich und ohne große Kosten kennenlernen. Steffi Behntke aus unserer Kirchenredaktion.
3: Nämlich mit einem Praktikum im Norden. 6 bis 11 Monate können junge Leute in der Regel nach dem Schulabschluss in Dänemark, Norwegen, Schweden, Finnland oder Island verbringen, im Rahmen eines internationalen Freiwilligendienstes. So wie Johanna. Die 20-Jährige aus der Nähe von Hildesheim ist gerade zurück von ihrem Freiwilligendienst in Estland.
4: Ich habe da ein Jahr lang an einer katholischen Schule gearbeitet. Meine Aufgaben waren halt hauptsächlich, lernschwache Schüler zu unterstützen. Und ab und zu konnte ich auch alleine unterrichten. Es hat mir auch sehr, sehr viel Spaß gemacht.
3: Sie will nun ein Lehramtsstudium beginnen. Bei dem Praktikum im Norden geht es aber nicht nur darum, herauszufinden, wo es beruflich mal hingehen soll.
4: Wenn man da einfach noch mal ein Jahr Pause hat und in sich gehen kann und guckt, was einem wirklich Spaß macht, deshalb wollte ich das auch unbedingt machen.
3: Wer ein Praktikum im Norden machen will, sollte mindestens 18 sein. Es gibt ein kleines Taschengeld. Wohnen können die Freiwilligen kostenfrei. Ansonsten braucht es ein paar erste Sprachkenntnisse und dann vor allem Neugier und Offenheit. Johanna jedenfalls kann dieses Jahr nur weiterempfehlen.
4: Dadurch ist mir richtig bewusst geworden, wie sehr mir die Arbeit mit Jugendlichen liegt und auch Spaß macht. Man muss halt einfach offen sein und Lust haben, auf Menschen zuzugehen und einfach auch, ich finde, Ja zu vielen Dingen zu sagen.
3: Wenn auch ihr Ja sagen wollt zu so einem Freiwilligendienst, dann könnt ihr euch schon jetzt für das nächste Jahr bewerben. Alle Infos findet ihr im Netz unter dem Stichwort Praktikum im Norden.
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2: Ja, war wirklich ein sehr, sehr schöner Tag bei uns in Niedersachsen. Die allerletzten Sonnenmomente können wir noch kurz genießen. Dann ist erstmal finito heute mit Sonne, aber es geht ja am Wochenende Gott sei Dank weiter mit der Sonne. Bisschen Wolken kommen aber dazu. Ab und zu kann es auch mal einen ganz kleinen kurzen Schauer geben. Höchstwerte am Sonntag so um die 23, 24 Grad. Und mit Blick auf die neue Woche wird es echt nochmal warm werden. Also wenn das alles so bleibt, dann Montag zum Beispiel schon 27 Grad möglich.
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4: 7:05. Ich bin Hannes Westermann. Guten Tag. Nach 10 Jahren Sperrung fahren heute Abend endlich wieder Autos und Radfahrer über die Decaturbrücke in Seevetal. Viele Jahre voll mit Gutachten und Verhandlungen gehen jetzt zu Ende, so hat es uns die Ratsvorsitzende Angelika Tomuschat-Brun bestätigt. Und es gab einen großen Streitpunkt dabei. Seevetal sollte zuerst die Projektkosten zahlen und die sind hoch, 52 Millionen Euro.
5: Und dann hatten wir die Situation, dass eine Deutsche Bahn überhaupt gar kein Interesse daran hatte, mit uns an einer Lösung zu arbeiten. Und dann haben wir angefangen, uns auf höchster Ebene wie David gegen Goliath zu streiten. Und eigentlich hat uns gerettet das Land Niedersachsen, die dann bereit waren, im Rahmen einer Ertüchtigung bis zu 75% der Kosten zu übernehmen.
4: Ja, es fängt an wie ein Ostfriesland-Krimi, ist heute Morgen aber wirklich auf Norderney passiert. Am Weststrand hat da ein Spaziergänger eine Leiche gefunden. Die Polizei konnte den Toten bergen. Viel wissen sie über ihn noch nicht. Klar ist bisher nur, es handelt sich wohl um einen Mann. Wie lange er da jetzt schon gelegen hat, wer er war und woran er gestorben ist, das muss alles noch geklärt werden. Und die weiteren Meldungen des Tages hat Jan-Henner Reitze.
6: Der VW-Konzern ruft weltweit mehrere Millionen Fahrzeuge zurück. Eine Schraube an der Lenkung soll ausgetauscht werden. In Deutschland sind mindestens 950.000 Fahrzeuge betroffen, auch der Marken Audi und Seat. Autobesitzer sollen per Brief informiert werden, der Austausch der Schraube bis zu eine Stunde dauern. Diese hält Streusalz nicht ausreichend stand. VW sagt, mit betroffenen Autos könne trotzdem weiter gefahren werden. Italiens rechte Regierung verschärft Regeln an Schulen. Ab dem kommenden Schuljahr gilt dort ein Burka-Verbot und eine Obergrenze für ausländische Schüler mit geringen Italienischkenntnissen. Wer in Deutschland online etwas für 1.000 Euro kauft, zahlt zunehmend in Raten. Nach einer Umfrage des Vergleichsportals Verivox entscheiden sich 15% der Befragten dafür, rund 6% mehr als vor 2 Jahren.
1: Der Antenne Niedersachsen Stau- und Blitzerservice. A1 Bremen Richtung Osnabrück, Unfallaufnahme zwischen Lohne, Dinklage und Holdorf, ab Vechta 12 Minuten mehr. A2 Hannover Richtung Berlin, ab Lehrte Ost 24 Minuten und A7 Hannover Richtung Hamburg, ab Hamburg-Waltershof 12 Minuten mehr. A7 Hannover Richtung Fulda, ab Lutherberg braucht ihr 11 Minuten länger und die A7 Hannover Richtung Kassel, ab Hannover Süd 32 Minuten. Auf der A7 Hannover Richtung Kassel eine Unfallaufnahme zwischen dem Rastplatz Hackelberg und Hanmünden. Ab Hedemünden 15 Minuten und die A7 ist komplett gesperrt für eine Nachtbaustelle im Kreis Hildesheim. Zwischen dem Salzgitter Dreieck und Derneburg, da werden mehrere Betonplatten ausgetauscht. Bis morgen früh 6 Uhr dauert das Ganze. Die Vollsperrung gilt in Richtung Hannover.
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2: Und mit einem gut gemeinten Rat zum Start ins Wochenende. Nehmt euch Flückis ersten Tipp für unser geheimes Geräusch in den nächsten Tagen zu Herzen und sperrt die Ohren auf, egal was um euch herum passiert, denn es heißt ja, es wird oft gebraucht.
1: Tja.
2: Was ist das?
1: Das ist die Frage. Die Frage ist allerdings auch, wird es zu Hause gebraucht? Wird es draußen gebraucht? Wird es bei der Arbeit gebraucht? Es wird einfach oft gebraucht.
2: Ja, Micha, du musst uns jetzt nicht noch mehr verwirren. Vielen Dank dafür.
1: Das wollte ich nicht. Aber die Antwort ist mal 25.000 Euro wert. Da kann man auch mal so ein bisschen und so weiter und so fort.
2: Ja, komm, spiel nochmal ab. Nochmal.
1: Mareike.
2: Na, komm nochmal, wird ja oft gebraucht.
1: Hörst du jetzt auf. 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

0: 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Wir sind Micha und Mareike und wir hoffen, ihr erwischt gleich auf jeden Fall die schnellste Schlange an der Supermarktkasse. Ich bin da ja gar nicht gut drin.
1: Mhm.
0: Manchmal fragt man sich ja auch, ne, wenn die Leute so vor einem stehen, was hat der denn eigentlich geraucht?
1: Die Antwort darauf ist bei der nächsten Geschichte auf jeden Fall klar. Wir kommen nämlich mal wieder zum Denkmal der Dummheit. Unsere Auszeichnung für besonders dumme, aber ja gleichzeitig auch sehr witzige Momente. Und die heutige Story, die spielt sich in einem Supermarkt in Thüringen ab.
0: Es ist ein milder Septemberabend in Erfurt und ein 20-Jähriger, wir nennen ihn Tim, hat gerade Gras von seinem Dealer gekauft.
2: Nice, Mann. Jetzt schnell noch Eistee und Kekse kaufen und dann zu Hause erstmal fett einbuffen.
0: Tim betritt kurz darauf den Supermarkt seines Vertrauens und will zum Süßwarenregal gehen, bis er etwas Spannendes entdeckt. Die Gemüsewaage.
2: Digga, wie geil. Erstmal checken, ob der Dude mir überhaupt genug Gras gegeben hat. Das sieht so wenig aus. Aber erstmal Nullen hier.
0: Dann holt Tim sein Tütchen mit Gras raus, legt es auf die frisch tarierte Waage. Das fällt dann natürlich auch dem Supermarktmitarbeitern auf.
1: Entschuldigung, können Sie bitte nicht Ihre Drogen hier auf die Waage legen?
2: Ey, chill doch mal, Alter. Bin doch gleich fertig hier. Ich hab nur nicht richtig genullt.
1: Die einzige Null hier bist du, Freundchen. Raus mit dir.
0: Es folgt ein Wortgefecht zwischen Tim und dem Mitarbeiter. Und am Ende muss tatsächlich die Polizei den 20-Jährigen aus dem Markt schmeißen. Da er nur eine kleine Menge Gras dabei hatte, kriegt Tim zwar keine Anzeige, aber seinen Eistee muss er künftig woanders besorgen. Immerhin, von uns kriegt der kleine Hanf im Glück, aber eine verdiente Auszeichnung.

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0: auch aus Emden, Leer, Aurich oder auch Norden. Gemeinsam mit vielen Beschäftigten aus anderen Teilen des Nordwestens gehen sie dann für einen starken Sozialstaat auf die Straße. Sichere Arbeitsplätze, eine gute Gesundheitsversorgung und ein verlässliches Alterseinkommen seien nicht verhandelbar, heißt es. Etwa 7000 Teilnehmende werden erwartet.
1: Frei nach Forrest Gump. Spiele von Kickers Emden sind wie eine Schachtel Pralinen. Man weiß nie, was man bekommt. Nach einer 2:8 Auswärtsklatsche hat Kickers am letzten Wochenende ja den damaligen Tabellenführer Schöning mit 5:0 aus dem Ostfrieslandstadion geschossen. Daniel Flüß, was aber fehlt, ist Konstanz.
2: Ja, es läuft ziemlich wild bisher. Sicher ist nur, langweilig wird's nicht. Im Schnitt fallen bei Kickers Spielen bisher fast 6 Tore pro Spiel. Allerdings verteilt auf beide Seiten. Deswegen reicht's bislang auch nur zu Platz 7. Morgen geht's dann zu St. Pauli 2.
1: Und da geht für viele aus Oldenburg und umzu ein Stück Jugend verloren. Das Cubes, eine Disco in der Innenstadt, macht zu nach 20 Jahren. Aber eigentlich geht die Geschichte des Clubs noch weiter zurück. Ältere haben in der Baumgartenstraße ja auch schon im Schmitz oder im Sun-Ups gefeiert. Oft stand man dabei entlang der ganzen Straße an. Sonntag früh ist dann nach der vorerst letzten Party erstmal Schluss. Ob und wie es hier weitergeht, ist noch unklar.
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0: Ach, es ist endlich Wochenende. Micha und Mareike hier bei Antenne Niedersachsen und endlich gibt's auch eine große Entscheidung, hoffentlich bald mal hier so.
1: Ja, der Countdown läuft. Mit welcher Stadt oder Region geht Deutschland in die Bewerbung für die Olympischen Spiele? Morgen fällt da der Olympische Sportbund die Entscheidung. Und Alena aus den Nachrichten ist bei uns. Schön, dass du da bist. Jetzt sind ja nur noch München und die Region Rhein-Ruhr im Rennen, ne?
2: Ja, hallo ihr beiden. Schon schwer auszusprechen irgendwie. Ja, Berlin war ja eigentlich noch mit dabei, yep. Aber die Bundeshauptstadt hat vor ein paar Tagen die Bewerbung zurückgezogen, galt vorher aber schon ziemlich als Außenseiter. Nicht nur, weil die Linken in Berlin die Wahl ja gewonnen haben und eben auch ziemlich gegen die Spiele sind. Die Kosten sind da ja der größte Kritikpunkt. Der DOSB hatte dem Konzept der Hauptstadt in einer Prüfung auch schon nicht so gutes Zeugnis ausgestellt.
1: Tja, München und Rhein-Ruhr also noch zur Auswahl. Wie sieht's denn mit dem Jahr aus? Gibt's da denn vielleicht immerhin schon mal eine Präferenz?
2: Ja, also die deutsche Bewerbung gilt ja für die Jahre 2036, 2040 oder 2044.
0: Ach Gott.
2: Ja, Deutschlands Sportstaatsminister Ronald Raue würde einen Zuschlag für 2040 am besten finden, denn da jetzt sich die Wiedervereinigung zum 50. Mal und da könnten wir ein großartiges Signal senden, meint er. Aber welches Jahr es dann wird und ob Deutschland dann überhaupt eine Chance hat, das klärt sich erst in ein paar Jahren. Am Ende entscheidet ja das Internationale Olympische Komitee. Also es ist noch relativ weit weg so.
0: Gefühlt. Keine Ahnung, ob ich da noch lebe.
1: Oh, hoffentlich. Also, ich meine, 36 ist in 10 Jahren jetzt. Ich bitte dich.
0: Ja, aber 40 wird dann schon langsam knapp, Mareike. Obwohl, da bin ich 60. Da bin ich 60. Jetzt habe ich Depressionen.
1: Na, so schlimm ist das alles nicht. Ich würde mich ja tatsächlich freuen. Ich hätte mich sehr über Hamburg gefreut, aber wir wissen ja alle, wie der Ausgang da gewesen ist. Ja. Ich muss aber sagen, die Olympic Games in Cologne, Rhein-Ruhr klingen jetzt irgendwie nicht so gut.
0: Also, klingt wild, ne? Ja. Klingt irgendwie nach Durchfall.
1: Dann wird es wohl am Ende doch München.

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1: Ich bin Jan-Henner Reitze. Tanken soll ab Oktober wieder um 17 Cent pro Liter günstiger werden, befristet bis Ende des Jahres. Zumindest wenn die Mineralölkonzerne die Steuersenkung komplett weitergeben. Bundestag und Bundesrat haben die Neuauflage des Tankrabatts heute beschlossen. Außerdem hat der Bundesrat zugestimmt, dass die Bundespolizei mehr Befugnisse im Kampf unter anderem gegen Extremismus bekommt.
2: Das Handy anzapfen, Mails mitlesen, ebenso die Nachrichten bei Telegram oder WhatsApp. Um Kriminellen auf die Spur zu kommen oder auch um mögliche Taten zu verhindern, hilft es Ermittlern häufig, die Kommunikation der Verdächtigen zu überwachen. In Deutschland gelten für eine solche Überwachung strenge Regeln. Daher ist eine Änderung im Gesetz nötig, damit die Bundespolizei im Kampf gegen Extremismus und Schleuserbanden im Falle des Falles künftig auch die Kommunikation überwachen darf. Lea Matschulat, Nachrichtenredaktion.
1: VW sowie die Konzerntöchter Audi und Seat rufen weltweit mehrere Millionen Fahrzeuge in die Werkstätten zurück. In Deutschland sind mindestens 950.000 Autos betroffen. Es geht um ein Problem mit einer Schraube, das zum Ausfall der Lenkung führen könnte.
3: Der Rückruf sei vorsorglich. Ein Audi-Sprecher erklärte, bislang habe es in diesem Zusammenhang, Zitat, keine Personen- oder weitergehenden Sachschadensfälle gegeben. Die problematische Schraube an der Lenkung, heißt es, könnte bei bestimmten Umwelteinflüssen und jahrelangem Betrieb unter Streusalzeinfluss korrodieren und die Lenkung beeinträchtigen. Betroffen sind zahlreiche Modelle von VW aus vielen Baujahren, ebenso Audi- und Seat-Modelle. Der Austausch der Schraube in der Werkstatt dauert laut VW bis zu einer Stunde. Ronny Tochau, Nachrichtenredaktion.
1: Deutschlandweit haben heute nach Angaben der Initiatoren 45.000 Schülerinnen und Schüler gegen eine mögliche neue Wehrpflicht demonstriert. Seit Januar gibt es wieder eine verpflichtende Musterung mit dem Ziel, genug Freiwillige für den Truppenausbau der Bundeswehr zu gewinnen. Gelingt das nicht, besteht die Möglichkeit, dass der Bundestag über eine Wiedereinführung der Wehrpflicht abstimmt. Im Pazifik sind gerade 3 Stürme der Hurricane-Kategorie unterwegs. Einer bedroht Mexiko, ein anderer Hawaii, der dritte ist über dem offenen Meer keine Gefahr fürs Festland. Die große Zahl der starken Stürme ist ungewöhnlich und wird auf das Klimaphänomen El Niño zurückgeführt. Im Atlantik ist es, was Stürme betrifft, in diesem Jahr dagegen bisher ungewöhnlich ruhig.

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1: Ich bin Jan-Henner Reitze. Die Neuauflage des Tankrabatts ist beschlossene Sache. Bundestag und Bundesrat haben der Steuersenkung zugestimmt, die Benzin und Diesel rechnerisch von Oktober bis Jahresende 17 Cent pro Liter günstiger machen soll. Weitere Gesetze sind heute durch den Bundesrat gegangen. Zum Beispiel sollen Opfer von Unfällen mit Elektrorollern künftig bessere Chancen haben, Schadenersatz zu bekommen.
2: Es gibt immer mehr Elektroroller im Straßenverkehr und auch immer mehr Unfälle. Wer allerdings von einem Elektroroller angefahren wird oder auf dem Gehweg über einen stolpert, bleibt heute oft auf seinen Behandlungskosten sitzen. Jetzt sollen strengere Regeln für Betreiber einer E-Rollerflotte eingeführt werden. Sie sollen für Unfallkosten aufkommen, wenn der eigentliche Verursacher nicht belangt werden kann. Was meistens der Fall ist. Ronny Tochau, Nachrichtenredaktion.
1: Die Linke in Berlin hat bei einem Parteitag offiziell beschlossen, Grüne und SPD zu Sondierungsgesprächen einzuladen. Die Linke war bei der Abgeordnetenhauswahl am vergangenen Sonntag stärkste Kraft geworden. Ob es mit einer Regierung klappt, ist aber unklar. Auch innerhalb von Grünen und SPD wird über den Umgang der Linken mit Antisemitismus und Kontakte ins Clan-Milieu diskutiert. Die Menschen in Deutschland sparen lieber, statt Geld auszugeben. Im September hat das Konsumklima nach einer Marktforschungsstudie einen Dämpfer bekommen. Als Grund dafür werden unsichere politische Zeiten weltweit genannt sowie teure Energie.
3: Die Neigung zum Sparen ist so hoch wie seit der Finanzkrise 2008 nicht mehr, so die Konsumforscher. Gleichzeitig seien die Erwartungen an die Einkommensaussichten stark gesunken. Sie sind demnach auf dem niedrigsten Wert seit April. Vor allem die hohen Energiepreise sorgen für Verunsicherung bei vielen Menschen. Deswegen rechnen die meisten damit, dass sie in den nächsten Monaten weniger kaufen werden. Außerdem werden sich wohl auch viele mit größeren Investitionen zurückhalten. Die Erhebung der Konsumforscher zeigt, dass auch die Bereitschaft zu größeren Anschaffungen leicht gesunken ist. Fiona Reinhardt, Nachrichtenredaktion.
1: Auch Microsoft-Gründer Bill Gates hat sich in Forderungen nach gesetzlicher Regulierung für künstliche Intelligenz eingereiht. Er sehe die Gefahr, dass KI zum Tod von 1 Milliarde Menschen führen könnte, sagte Gates zur Begründung in einem Interview des US-Senders NBC. Ähnliche Äußerungen hatte es schon von anderen führenden US-Anbietern von KI gegeben.

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3: Mit Kevin Hefen, moin. Ob es um Gesundheit geht, Rente oder Arbeit, einige Reformpläne der Bundesregierung sorgen für Unsicherheit unter den Beschäftigten. Der DGB ruft deswegen morgen zum bundesweiten Aktionstag auf. Auch aus Ostfriesland machen sich dann viele auf den Weg zur Demo in Bremen. Sarah Buletta.
4: Busse starten auch aus Emden, Leer, Aurich oder auch Norden. Gemeinsam mit vielen Beschäftigten aus anderen Teilen des Nordwestens gehen sie dann für einen starken Sozialstaat auf die Straße. Sichere Arbeit, Plätze, eine gute Gesundheitsversorgung und ein verlässliches Alterseinkommen seien nicht verhandelbar, heißt es. Etwa 7000 Teilnehmende werden erwartet.
3: Frei nach Forrest Gump. Spiele von Kickers Emden sind wie eine Schachtel Pralinen. Man weiß nie, was man bekommt. Nach einer 2:8 Auswärtsklatsche hat Kickers am letzten Wochenende ja den damaligen Tabellenführer Schöning mit 5:0 aus dem Ostfrieslandstadion geschossen. Daniel Flüß, was aber fehlt, ist Konstanz.
5: Ja, es läuft ziemlich wild bisher. Sicher ist nur, langweilig wird's nicht. Im Schnitt fallen bei Kickers Spielen bisher fast 6 Tore pro Spiel. Allerdings verteilt auf beide Seiten. Deswegen reicht's bislang auch nur zur Platz 7. Morgen geht's dann zu St. Pauli 2.
3: Und da geht für viele aus Oldenburg und umzu ein Stück Jugend verloren. Das Cubes, eine Disco in der Innenstadt, macht zu nach 20 Jahren. Aber eigentlich geht die Geschichte des Clubs noch weiter zurück. Ältere haben in der Baumgartenstraße ja auch schon im Schmitz oder im Sun-Ups gefeiert. Oft stand man dabei entlang der ganzen Straße an. Sonntag früh ist dann nach der vorerst letzten Party erstmal Schluss. Ob und wie es hier weitergeht, ist noch unklar.
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1: Ich bin Tine Klimach. Der Weg für einen neuen Tankrabatt wegen der hohen Spritpreise ist frei. Der Bundesrat billigte ein zuvor vom Bundestag beschlossenes Gesetz, das von Oktober bis Ende Dezember eine Entlastung um rund 17% je Liter Benzin und Diesel vorsieht.
2: Experten haben ausgerechnet, dass der durchschnittliche Verbrennerfahrer so in den nächsten 3 Monaten etwa 32 bis 36 Euro spart, je nach Fahrleistung, Verbrauch und Tankverhalten. Allerdings bleibt abzuwarten, ob die 17 Cent wirklich vollständig bei den Autofahrern ankommen, denn schon beim letzten Tankrabatt wurde kritisiert, dass die Mineralölkonzerne die Steuersenkung nicht vollständig weitergegeben haben. Das Gesetz soll zum 1. Oktober in Kraft treten. Es kostet den Staat voraussichtlich Steuerausfälle von rund 2,5 Milliarden Euro. Fiona Reinhardt, Nachrichtenredaktion.
1: Der VW-Konzern ruft weltweit mehrere Millionen Fahrzeuge zurück. Eine Schraube an der Lenkung soll vorsichtshalber ausgetauscht werden. In Deutschland sind mindestens 950.000 Fahrzeuge betroffen, auch der Marken Audi und Seat. Autobesitzer sollen per Brief informiert werden. Der Austausch soll bis zu 1 Stunde dauern. Die betroffene Schraube hält Streusalz nicht ausreichend stand. Das besonders starke Klimaphänomen El Niño sorgt in diesem Jahr für eine ungewöhnliche Hurricane-Saison. Während sich im Atlantik bisher noch kein einziger Hurricane entwickelt hat, sind im Pazifik gerade 3 Wirbelstürme unterwegs. Mexiko und Hawaii sind in Sorge.
3: Hawaiis Insel Big Island wappnet sich für möglicherweise katastrophale Fluten und lebensbedrohlichen Sturm und Regen. Hurricane Nolo plustert sich südlich der Insel auf, gewinnt an Stärke und wird am Wochenende vorbeiziehen. Erst im August hatte ein Hurricane Big Island verwüstet. Wirbelsturm Polo bedroht die Westküste Mexikos und ist ein Hurricane der Stärke 5. Mit seiner Ankunft auf der Baja California Halbinsel wird am Sonntagabend gerechnet. Still ruht die See dagegen im Atlantik. Aus den USA, Tina Eck.
1: Im Online-Shopping tritt für Pakete aus Drittstaaten in die EU ab November eine neue Bearbeitungsgebühr von 2 Euro in Kraft. Für die Zahlungen sollen die Online-Plattformen zuständig sein. Die Gebühr ist Teil einer Zollreform.

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1: Ich bin Tine Klimach. Der Bundestag hat den geplanten Tankrabatt wegen der hohen Spritpreise beschlossen. Mit dem Gesetz wird die Energiesteuer auf Diesel und Benzin von Oktober bis Ende November gesenkt. Für Autofahrer könnte das eine Entlastung um bis zu 17 Cent pro Liter bedeuten. Von der Opposition kam nach wie vor Kritik. Grünen-Fraktionschefin Katharina Dröge sagte, das koste so viel wie die Summe, die alle Kürzungen von Familienleistungen im Bundeshaushalt für ein Jahr ausmachten.
2: Für 2,5 Milliarden Euro hätten Sie die Möglichkeit gehabt, alle Kürzungen für die Familien zurückzunehmen. Und Sie haben sich stattdessen für eine Neuauflage des Tankrabatts entschieden. Und das halte ich für einen krassen Fehler von Ihnen.
1: Einen Tankrabatt hatte es schon im Mai und Juni gegeben, um gestiegene Preise unter anderem infolge des Iran-Kriegs abzufedern. Auch Ökonomen kritisierten die Maßnahme als teuer und ungenau. Die Linke als Siegerin der Berlin-Wahl will mit Grünen und SPD Sondierungsgespräche zur Regierungsbildung in der Hauptstadt führen. Das beschlossen die Delegierten eines Parteitags am Abend mit breiter Mehrheit.
3: SPD und Grüne hier in Berlin haben schon klargemacht, dass sie zu Sondierungen bereit wären. Allerdings betont die SPD, es gebe keinen Automatismus für eine Koalition. Und die Grünen wollen nach der Sondierung erstmal ihre Mitglieder befragen. Das können auch Verhandlungstaktiken sein. Hier in Berlin kommt aber hinzu, dass gerade bundesweit über den Umgang der Linken mit Antisemitismus und Kontakte ins Clanmilieu diskutiert wird. Noch ist offen, ob die Linke da Bedenken klar ausräumen kann. Zumal SPD und Grüne auch mit der Berliner CDU eine Regierung bilden könnten. Aus Berlin Ronny Tochau.
1: Opfer von Unfällen mit E-Rollern sollen künftig leichter an Schadensersatz kommen. Der Bundesrat ließ dafür ein Gesetz von Justizministerin Hubig passieren. Künftig muss der Betreiber einer E-Rollerflotte für die Unfallkosten aufkommen, wenn es nicht gelingt, den eigentlichen Verursacher zu belangen. Bundesweit sind Zehntausende auf die Straße gegangen, um gegen eine mögliche Wehrpflicht zu demonstrieren. Wie die Initiative Schulstreik gegen Wehrpflicht mitteilte, waren heute deutschlandweit über 45.000 Schüler in rund 100 Städten auf der Straße. Seit Januar ist ein Gesetz über den neuen Wehrdienst in Kraft. Kern ist die verpflichtende Musterung für junge Männer. So sollen Freiwillige für den Ausbau der Truppe rekrutiert werden. Sollten die Zielmarken verfehlt werden, kann der Bundestag über eine Wehrpflicht entscheiden.

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1: 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Take That und Michael Patrick Kelly. 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
1: Mit Kai von Heven, moin. Ob es um Gesundheit geht, Rente oder Arbeit, einige Reformpläne der Bundesregierung sorgen für Unsicherheit unter den Beschäftigten. Der DGB ruft deswegen morgen zum bundesweiten Aktionstag auf. Auch aus Ostfriesland machen sich dann viele auf den Weg zur Demo in Bremen. Sarah Buletta.
2: Busse starten auch aus Emden, Leer, Aurich oder auch Norden. Gemeinsam mit vielen Beschäftigten aus anderen Teilen des Nordwestens gehen sie dann für einen starken Sozialstaat auf die Straße. Sichere Arbeit. Plätze, eine gute Gesundheitsversorgung und ein verlässliches Alterseinkommen seien nicht verhandelbar, heißt es. Etwa 7000 Teilnehmende werden erwartet.
1: Frei nach Forrest Gump. Spiele von Kickers Emden sind wie eine Schachtel Pralinen. Man weiß nie, was man bekommt. Nach einer 2:8 Auswärtsklatsche hat Kickers am letzten Wochenende ja den damaligen Tabellenführer Schöning mit 5:0 aus dem Ostfrieslandstadion geschossen. Daniel Flüß, was aber fehlt, ist Konstanz.
3: Ja, es läuft ziemlich wild bisher. Sicher ist nur, langweilig wird's nicht. Im Schnitt fallen bei Kickers Spielen bisher fast 6 Tore pro Spiel. Allerdings verteilt auf beide Seiten. Deswegen reicht's bislang auch nur zur Platz 7. Morgen geht's dann zu St. Pauli 2.
1: Und da geht für viele aus Oldenburg und umzu ein Stück Jugend verloren. Das Cubes, eine Disco in der Innenstadt, macht zu nach 20 Jahren. Aber eigentlich geht die Geschichte des Clubs noch weiter zurück. Ältere haben in der Baumgartenstraße ja auch schon im Schmitz oder im Sun-Ups gefeiert. Oft stand man dabei entlang der ganzen Straße an. Sonntag früh ist dann nach der vorerst letzten Party erstmal Schluss. Ob und wie es hier weitergeht, ist noch unklar.
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0: und Flöcki.
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1: Ich bin Tine Klimach. 10 Euro pro Monat vom Staat für Kinder und Jugendliche zwischen 6 und 18 Jahren. Bundesfinanzminister Lars Klingbeil hat sein Gesetz für die sogenannte Frühstartrente in den Bundestag eingebracht. Es sei noch heute so, dass viel zu häufig der Geldbeutel der Eltern darüber entscheide, welche Zukunft Kinder im Land haben, sagte Klingbeil.
2: 10 Euro im Monat, das mag vielleicht erstmal wenig klingen. Aber durch den frühen Start kommen über Jahrzehnte große Summen zusammen. Alleine aus der staatlichen Förderung kann bis zum Renteneintritt ein Beitrag von 53.000 Euro entstehen.
1: Das Gesetz wird nun im Parlament weiter beraten. Die Frühstartrente ist gedacht als eine Art Startkapital für die Altersvorsorge. Der staatliche Zuschuss soll automatisch an alle Kinder ab dem Jahrgang 2020 ausgezahlt werden. Der Weg für die Neuauflage des Tankrabatts zur Entlastung der Autofahrer von hohen Spritpreisen ist frei. Bundestag und Bundesrat billigten im Eilverfahren ein Gesetz, das von Oktober bis Ende Dezember Steuererleichterungen von rund 17 Cent je Liter Benzin und Diesel vorsieht. Aus den Ländern kommen Forderungen nach einem umfassenderen Vorgehen gegen hohe Energiepreise. Immer mehr Menschen in Deutschland zahlen größere Online-Einkäufe in Raten. Wie aus einer Befragung des Vergleichsportals Verivox hervorgeht, bezahlen inzwischen 15% der Deutschen, also fast jeder Sechste, Online-Einkäufe im Wert von 1.000 Euro bevorzugt in Raten.
3: Innerhalb von 2 Jahren ist der Anteil von denen, die sich für Ratenzahlung entscheiden, um 6% gewachsen. Wer weniger Geld verdient, zahlt dabei eher in Raten. Bei denen, die weniger als 2.000 Euro netto im Monat zur Verfügung haben, lag der Anteil bei 23%. Bei einem Verdienst von 4.000 Euro oder mehr waren es dagegen nur 7. Beliebteste Zahlungsmethode bei einem Online-Kauf ab 1.000 Euro bleibt die Rechnung, gefolgt von PayPal und einer Debit- oder Kreditkarte. Jan-Henner Reit zur Nachrichtenredaktion.
1: Zum Sport. Zinedine Zidane ist das Debüt als neuer Nationaltrainer der französischen Nationalmannschaft geglückt. In ihrem ersten Spiel der Nations League setzte sich die Equipe Tricolore dank Kylian Mbappé mit 1:0 in der Türkei durch. Die italienische Nationalmannschaft verlor zu Hause gegen Belgien mit 0:2.

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1: Ich bin Tine Klimach. In New York wird die Vollversammlung der Vereinten Nationen fortgesetzt. Heute stehen unter anderem die Reden Chinas und Russlands auf dem Programm. Und der deutsche Außenminister Johann Wadephul tritt ans Rednerpult. Er vertritt Bundeskanzler Merz, der seine Reise nach New York wegen der innenpolitischen Turbulenzen abgesagt hatte.
2: Der deutsche Außenminister ist erst ziemlich zum Schluss an der Reihe in New York und meistens leert sich der Saal bei der Vollversammlung am Wochenende ein bisschen. Aber da heute auch Russlands Außenminister Lavrov und der Vizepräsident Chinas auf der Rednerliste stehen, dürfte nach wie vor Interesse bestehen. Auch die Vertreter der Golfstaaten, Vereinigte Arabische Emirate und Saudi-Arabien treten heute auf. Alle 193 Mitgliedstaaten haben Gelegenheit zur Rede bei der 81. UN-Vollversammlung. Am Montag gibt es auch noch Ansprachen. Aus den USA. Tina Eck.
1: Der Bundestag hat das neue Bundespolizeigesetz der schwarz-roten Koalition gebilligt. Es sieht für die Bundespolizei zusätzliche Befugnisse vor. Dabei geht es um die Bekämpfung von Extremismus und Schleuserkriminalität.
3: Das Handy anzapfen, Mails mitlesen, ebenso die Nachrichten bei Telegram oder WhatsApp. Um Kriminellen auf die Spur zu kommen oder auch um mögliche Taten zu verhindern, hilft es Ermittlern häufig, die Kommunikation der Verdächtigen zu überwachen. In Deutschland gelten für eine solche Überwachung strenge Regeln. Daher ist eine Änderung im Gesetz nötig, damit die Bundespolizei im Kampf gegen Extremismus und Schleuserbanden im Falle des Falles künftig auch die Kommunikation überwachen darf. Aus Berlin, Lea Matschulat.
1: Außerdem hat Bundesfinanzminister Klingbeil die sogenannte Frühstartrente in den Bundestag eingebracht. Der Staat soll für Kinder im Alter zwischen 6 und 18 Jahren monatlich 10 Euro für die Altersvorsorge anlegen. Starten soll die Förderung mit dem Jahrgang 2020. Eltern und Großeltern können zusätzlich einzahlen. Ausgezahlt werden soll das geförderte Kapital grundsätzlich erst ab dem 65. Lebensjahr. Im Bundestag wird der Gesetzentwurf nun weiter beraten. Die neue deutsche Weinkönigin heißt Paula Löber und kommt aus dem Weinanbaugebiet Saale und Struth in Sachsen-Anhalt. Die 29-Jährige setzte sich im Finale in Neustadt-Weinstraße in der Pfalz gegen 4 Mitbewerberinnen durch. Als wichtigste Botschafterin der Branche vertritt Paula Löber nun ein Jahr lang 14.000 Weinbaubetriebe.

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1: Ich bin Tine Klimach. Der Weg für einen erneuten Tankrabatt wegen der hohen Spritpreise ist frei. Der Bundesrat billigte heute ein zuvor vom Bundestag beschlossenes Gesetz, das von Oktober bis Ende Dezember eine Entlastung um rund 17 Cent je Liter Benzin und Diesel vorsieht.
2: Experten haben ausgerechnet, dass der durchschnittliche Verbrennerfahrer so in den nächsten 3 Monaten etwa 32 bis 36 Euro spart, je nach Fahrleistung, Verbrauch und Tankverhalten. Allerdings bleibt abzuwarten, ob die 17 Cent wirklich vollständig bei den Autofahrern ankommen, denn schon beim letzten Tankrabatt wurde kritisiert, dass die Mineralölkonzerne die Steuersenkung nicht vollständig weitergegeben haben. Das kostet den Staat voraussichtlich Steuerausfälle von rund 2,5 Milliarden Euro. Fiona Reinhardt, Nachrichtenredaktion.
1: Bei der UN-Vollversammlung in New York wird heute Bundesaußenminister Wadephul sprechen. Es wird erwartet, dass er sich unter anderem zu den Kriegen in der Ukraine und im Nahen Osten äußert. Die Rede wird für den Abend deutscher Zeit erwartet. Eigentlich sollte Kanzler Merz am Rednerpult stehen, der hat aber seine Reise wegen den innerpolitischen Turbulenzen nach den Wahlen abgesagt. Auch China, Russland und Saudi-Arabien stehen heute auf der Rednerliste. Der Autohersteller Volkswagen und seine Töchter Audi und Seat rufen mehrere Millionen Fahrzeuge in die Werkstätten zurück. In Deutschland sind mindestens gut 950.000 Autos betroffen. Grund ist offenbar eine fehlerhafte Schraube, die zum Ausfall der Lenkung führen kann.
3: Der Rückruf sei vorsorglich. Ein Audi-Sprecher erklärte, bislang habe es in diesem Zusammenhang, Zitat, keine Personen- oder weitergehenden Sachschadensfälle gegeben. Die problematische Schraube an der Lenkung, heißt es, könnte bei bestimmten Umwelteinflüssen und jahrelangem Betrieb unter Streusalzeinfluss korrodieren und die Lenkung beeinträchtigen. Betroffen sind zahlreiche Modelle von VW aus vielen Baujahren, ebenso Audi- und Seat-Modelle. Der Austausch der Schraube in der Werkstatt dauert laut VW bis zu einer Stunde. Aus Berlin, Ronny Torau.
1: Die Linke in Berlin hat bei einem Parteitag offiziell beschlossen, Grüne und SPD zu Sondierungsgesprächen einzuladen. Bei der Abgeordnetenhauswahl war die Linke stärkste Kraft geworden. Ob es mit einer gemeinsamen Regierung klappt, ist aber unklar. Auch innerhalb der Grünen und SPD wird über den Umgang der Linken mit Antisemitismus und Kontakte ins Clanmilieu diskutiert.